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1: Im Studio Silas Quiring. Die Bundesregierung soll künftig wieder besser zusammenarbeiten. Dafür hat sich Vizekanzler Lars Klingbeil ausgesprochen. Dabei räumte er ein, die letzten Wochen waren nicht gut. Mehr von Finn Riebesel-Freundlieb.
2: Zuletzt habe er das Gegeneinander das Bild der Koalition geprägt, sagte Klingbeil auf seiner Auslandsreise in Kanada. Man müsse jetzt gemeinsam in einen anderen Modus schalten, um die großen Dinge im Land wieder hinzubekommen. Auch CSU-Chef Söder forderte in der Welt am Sonntag weniger Zerreden und mehr Ergebnisse. Vor allem die geplanten Reformen sorgten zuletzt immer wieder für Streit. Auch die schwache Wirtschaft und die schlechten Umfragewerte trüben die Stimmung.
1: Auf Teneriffa wird am Morgen das Kreuzfahrtschiff erwartet, auf dem 3 Menschen durch einen Hantavirus-Ausbruch gestorben sind. Die Passagiere sollen mit Spezialfahrzeugen zum Flughafen und von dort in ihre Heimatländer kommen. Das Risiko für die Allgemeinheit bleibt gering, betont die Weltgesundheitsorganisation. Kreml-Chef Putin geht offenbar davon aus, dass sich der Krieg mit der Ukraine dem Ende neigt. Das sagte er vor Journalisten. Bevor er sich mit dem ukrainischen Präsidenten Selenskyj trifft, brauche es aber eine belastbare Friedensvereinbarung. Die aktuelle 3-tägige Feuerpause scheint unterdessen nicht wirklich zu halten, Nanju Kuhlmann.
3: Der ukrainische Generalstab meldet über 50 russische Angriffe. Laut dem Kreml haben ukrainische Kräfte russische Stellungen mit Drohnen und Artillerie beschossen. Währenddessen wurde in Moskau mit der traditionellen Militärparade an den Sieg über Nazi-Deutschland im Zweiten Weltkrieg erinnert, wenn auch nicht so pompös wie sonst. Zum ersten Mal seit fast 20 Jahren rollten keine Panzer oder anderes schweres Kriegsgerät über den Roten Platz.
1: In der Fußball-Bundesliga hat sich Leipzig einen Platz in der Champions League gesichert. Köln und Bremen feiern den Klassenerhalt. Die Ergebnisse im Überblick. Leipzig, St. Pauli 2:1, Hoffenheim, Bremen 1:0, Stuttgart, Leverkusen 3:1, Augsburg, Gladbach 3:1 und Wolfsburg, Bayern 0:1.
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1: Wolkig ist es gerade vor allem im Norden, sonst eher klar oder nur ein paar Wolken, die unterwegs sind. Meistens bleibt's trocken, dazu liegen die Temperaturen aktuell zwischen 11 und 2 Grad. Heute kommen später von Südwesten her mehr Wolken reingezogen, insgesamt bleibt's aber meist trocken. Die Höchstwerte liegen bei 21 bis 26 Grad.

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1: Im Studio Silas Quiring, schönen guten Morgen. Nach dem tödlichen Hantavirus-Ausbruch kommt das betroffene Kreuzfahrtschiff heute auf Teneriffa an. Die Passagiere sollen an Land mit speziell ausgerüsteten Fahrzeugen zum Flughafen gebracht werden. Unter anderem Deutschland und Frankreich haben für ihre Staatsbürger eigene Evakuierungsflieger organisiert. Die Weltgesundheitsorganisation betonte erneut, für die Allgemeinheit ist das Risiko nach wie vor gering. 3 Passagiere starben auf dem Kreuzer, darunter auch eine Frau aus Deutschland. Wer eine Frau tötet, nur weil sie eine Frau ist, soll in Zukunft einfacher als Mörder verurteilt werden. Justizministerin Hubig will den Mordparagrafen entsprechend anpassen. Das hat sie in der Bild am Sonntag angekündigt. Philipp Nützig berichtet.
2: Aktuell würden Femizide noch viel zu häufig unter Totschlag fallen und auf Totschlag sind die Strafen geringer. Nur bei Mord kann ein Richter eine lebenslange Haftstrafe in Deutschland anordnen. Bei Totschlag gehe dagegen nur eine begrenzte Strafe. Mit der Klarstellung im Gesetz soll nun auch eine Tötung wegen geschlechtsspezifischen Motiven als Mord bewertet werden dürfen.
1: Der Ukraine-Krieg neigt sich dem Ende zu. Davon geht zumindest Russlands Machthaber Wladimir Putin aus. Das sagte er jetzt auf Nachfrage eines Journalisten. Zu einem Treffen mit dem ukrainischen Präsidenten Selenskyj sei er bereit, aber erst, wenn eine belastbare Friedensvereinbarung erzielt wurde. Seit Freitagnacht gilt zwischen den beiden Ländern eine 3-tägige Waffenruhe, vermittelt von US-Präsident Trump. Sowohl Russland als auch die Ukraine meldeten aber schon am ersten Tag Dutzende neuer Angriffe. Köln und Bremen spielen auch nächste Saison in der Fußball-Bundesliga. Beide Teams haben sich einen Spieltag vor Schluss gerettet. Die Samstagsergebnisse im Überblick. Leipzig-St. Pauli 2:1, Hoffenheim-Bremen 1:0, Stuttgart-Leverkusen 3:1, Augsburg-Gladbach 3:1 und Wolfsburg-Bayern 0:1.
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1: Wolkig ist es gerade vor allem im Norden, sonst eher klar oder nur ein paar Wolken, die unterwegs sind. Meistens bleibt es trocken, dazu liegen die Temperaturen aktuell zwischen 11 und 2 Grad. Heute kommen später von Südwesten her mehr Wolken reingezogen, insgesamt bleibt es aber meist trocken. Die Höchstwerte liegen bei 21 bis 26 Grad.

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1: Im Studio Mia Hin. Schönen guten Morgen. Nach dem tödlichen Hantavirus-Ausbruch kommt das betroffene Kreuzfahrtschiff heute auf Teneriffa an. Die Passagiere sollen an Land mit speziell ausgerüsteten Fahrzeugen zum Flughafen gebracht werden. Unter anderem Deutschland und Frankreich haben für ihre Staatsbürger eigene Evakuierungsflieger organisiert. Die Weltgesundheitsorganisation betonte erneut, für die Allgemeinheit ist das Risiko nach wie vor sehr gering. 3 Passagiere starben auf dem Kreuzer, darunter auch eine Frau aus Deutschland. Wladimir Putin hat sich zu einem möglichen Ende des Ukraine-Kriegs geäußert. Der Kreml-Chef geht offenbar davon aus, dass der Krieg sich dem Ende neigt. Das sagte er vor Journalisten. Silas Quiring berichtet.
2: Auch für ein Treffen mit dem ukrainischen Präsidenten Selenskyj sei er bereit. Allerdings brauche es dafür zunächst eine belastbare Friedensvereinbarung. Als möglichen Vermittler zwischen Russland und der EU brachte Putin Ex-Kanzler Gerhard Schröder ins Spiel. Unterdessen scheint die seit gestern geltende 3-tägige Feuerpause nicht wirklich zu halten. Beide Seiten werfen sich schon am ersten Tag gegenseitig Dutzende neue Angriffe vor.
1: Grüne und CDU in Baden-Württemberg haben den gemeinsamen Koalitionsvertrag abgenickt. Auf Parteitagen wurde jeweils darüber abgestimmt. Damit ist der Weg für eine neue grün-schwarze Landesregierung frei. Am Mittwoch soll Cem Özdemir dann zum neuen Ministerpräsidenten und damit Nachfolger von Winfried Kretschmann gewählt werden. Der Bundestag spart bei sich selbst. Ein Neubauprojekt für Abgeordnetenbüros am nördlichen Spreeufer soll gänzlich gestrichen werden. Damit sollen mehr als 600 Millionen Euro eingespart werden, heißt es. Das letzte Wort hat die Baukommission Ende Mai. In der Fußball-Bundesliga hat sich Leipzig einen Platz in der Champions League gesichert. Köln und Bremen feiern den Klassenerhalt. Finn Riebesell-Freund lebt fast zusammen.
3: Leipzig holte gegen St. Pauli einen 2:1 Heimsieg. St. Pauli steht damit weiter auf einem direkten Abstiegsplatz. Nur weil Wolfsburg mit 0:1 gegen die Bayern verloren hat, können die Hamburger noch hoffen. Wolfsburg steht nämlich punktgleich auf Relegationsrang 16 und nächste Woche kommt es am letzten Spieltag zum direkten Duell St. Pauli gegen Wolfsburg. Stuttgart erobert nach einem 3:1 gegen Leverkusen Platz 4. Bremen feiert trotz 0:1 Niederlage in Hoffenheim den Klassenerhalt. Außerdem Augsburg-Gladbach 3:1.
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4: Neblig ist es heute Morgen, teils auch ziemlich zäh, sonst bleibt's erstmal trocken. Im Laufe des Tages ziehen dann mehr Wolken rein und es kann auch ab und zu ein Schauer geben. Später sind auch Gewitter drin, am ehesten in den Bergen und Richtung Süden und Südwesten. Dazu gibt's Höchstwerte zwischen 15 und 26 Grad. Morgen haben wir dann viele Wolken und oft Regen, maximal 20 Grad dann.

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1: Im Studio Mia Hin. Schönen guten Morgen. Auf Teneriffa wird am Morgen das Kreuzfahrtschiff erwartet, auf dem 3 Menschen durch einen Hunter-Virus-Ausbruch gestorben sind. Die Passagiere sollen mit Spezialfahrzeugen zum Flughafen gebracht und von dort in ihre Heimatländer ausgeflogen werden. Der Chef der Weltgesundheitsorganisation Tedros beaufsichtigt die Evakuierung vor Ort. Er betonte aber vorab erneut, dass das Risiko für die Öffentlichkeit weiter gering ist. Dies sei kein zweites Corona. Die Bundesregierung soll künftig wieder besser zusammenarbeiten. Dafür hat sich Vizekanzler Lars Klingbeil ausgesprochen. Dabei räumte er ein, die letzten Wochen waren nicht gut. Mehr von Finn Riebesel-Freundlieb.
2: Zuletzt habe er das Gegeneinander das Bild der Koalition geprägt, sagte Klingbeil auf seiner Auslandsreise in Kanada. Man müsse jetzt gemeinsam in einen anderen Modus schalten, um die großen Dinge im Land wieder hinzubekommen. Auch CSU-Chef Söder forderte in der Welt am Sonntag weniger Zerreden und mehr Ergebnisse. Vor allem die geplanten Reformen sorgten zuletzt immer wieder für Streit. Auch die schwache Wirtschaft und die schlechten Umfragewerte trüben die Stimmung.
1: Kreml-Chef Putin geht offenbar aus, dass sich der Krieg mit der Ukraine dem Ende neigt. Bevor er sich mit dem ukrainischen Präsidenten Selenskyj treffe, brauche es aber eine belastbare Friedensvereinbarung. Unterdessen meldeten beide Seiten schon am ersten Tag der 3-tägigen Feuerpause Dutzende Angriffe. Wegen des Iran-Kriegs sind 2/3 der Deutschen zurzeit sparsamer beim Energieverbrauch. Das zeigt laut Funke-Zeitungen eine Verivox-Umfrage. Angesichts der hohen Spritpreise lässt zum Beispiel gut jeder 2. öfter das Auto stehen und fährt stattdessen Bus, Bahn oder mit dem Rad. In der Fußball-Bundesliga hat sich Leipzig einen Platz in der Champions League gesichert. Köln und Bremen feiern den Klassenerhalt. Die weiteren Ergebnisse: Leipzig St. Pauli 2:1, Hoffenheim Bremen 1:0, Stuttgart Leverkusen 3:1, Augsburg Gladbach 3:1 und Wolfsburg Bayern 0:1.
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3: Neblig ist es heute Morgen, teils auch ziemlich zäh, sonst bleibt's erstmal trocken. Im Laufe des Tages ziehen dann mehr Wolken rein und es kann auch ab und zu ein Schauer geben. Später sind auch Gewitter drin, am ehesten in den Bergen und Richtung Süden und Südwesten. Dazu gibt's Höchstwerte zwischen 15 und 26 Grad. Morgen haben wir dann viele Wolken und oft Regen, maximal 20 Grad dann.

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1: Im Studio Mia Hin. Schönen guten Morgen. Auf Teneriffa wird am Morgen das Kreuzfahrtschiff erwartet, auf dem 3 Menschen durch einen Hunter-Virus-Ausbruch gestorben sind. Die Passagiere sollen mit Spezialfahrzeugen zum Flughafen gebracht und von dort in ihre Heimatländer ausgeflogen werden. Der Chef der Weltgesundheitsorganisation Tedros beaufsichtigt die Evakuierung vor Ort. Er betonte aber vorab erneut, dass das Risiko für die Öffentlichkeit weiter gering ist. Dies sei kein zweites Corona. Die Bundesregierung soll künftig wieder besser zusammenarbeiten. Dafür hat sich Vizekanzler Lars Klingbeil ausgesprochen. Dabei räumte er ein, die letzten Wochen waren nicht gut. Mehr von Finn Riebesel-Freundlieb.
2: Zuletzt habe er das Gegeneinander das Bild der Koalition geprägt, sagte Klingbeil auf seiner Auslandsreise in Kanada. Man müsse jetzt gemeinsam in einen anderen Modus schalten, um die großen Dinge im Land wieder hinzubekommen. Auch CSU-Chef Söder forderte in der Welt am Sonntag weniger Zerreden und mehr Ergebnisse. Vor allem die geplanten Reformen sorgten zuletzt immer wieder für Streit. Auch die schwache Wirtschaft und die schlechten Umfragewerte trüben die Stimmung.
1: Kreml-Chef Putin geht offenbar aus, dass sich der Krieg mit der Ukraine dem Ende neigt. Bevor er sich mit dem ukrainischen Präsidenten Selenskyj treffe, brauche es aber eine belastbare Friedensvereinbarung. Unterdessen meldeten beide Seiten schon am ersten Tag der 3-tägigen Feuerpause Dutzende Angriffe. Wegen des Iran-Kriegs sind 2/3 der Deutschen zurzeit sparsamer beim Energieverbrauch. Das zeigt laut Funke-Zeitungen eine Verivox-Umfrage. Angesichts der hohen Spritpreise lässt zum Beispiel gut jeder 2. öfter das Auto stehen und fährt stattdessen Bus, Bahn oder mit dem Rad. In der Fußball-Bundesliga hat sich Leipzig einen Platz in der Champions League gesichert. Köln und Bremen feiern den Klassenerhalt. Die weiteren Ergebnisse: Leipzig-St. Pauli 2:1, Hoffenheim-Bremen 1:0, Stuttgart-Leverkusen 3:1, Augsburg-Gladbach 3:1 und Wolfsburg-Bayern 0:1.
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3: Neblig ist es heute Morgen, teils auch ziemlich zäh, sonst bleibt's erstmal trocken. Im Laufe des Tages ziehen dann mehr Wolken rein und es kann auch ab und zu ein Schauer geben. Später sind auch Gewitter drin, am ehesten in den Bergen und Richtung Süden und Südwesten. Dazu gibt's Höchstwerte zwischen 15 und 26 Grad. Morgen haben wir dann viele Wolken und oft Regen, maximal 20 Grad dann.

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Was für ein wunderschöner Song. Und damit sage ich nochmal einen wunderschönen guten Morgen um 8 Uhr und gleich 53 Minuten. Und bei mir hat's wieder geklingelt. Der liebe Matthias aus Riedelshütte aus dem Bayerischen Wald hat mir geschrieben ins Sendestudio, ich soll mal die liebe Mama Tanja grüßen. Mache ich natürlich sehr, sehr gern. Er hat natürlich noch viel, viel mehr dazu geschrieben. Aber alles kann ich jetzt nicht vorlesen, weil dann wird es mir die Sendezeit sprengen. Aber er wünscht dir natürlich Stärke und das natürlich vom ganzen Herzen. Und wir sind froh, dass es dich gibt, meine liebe Mama. Und nochmal alles, alles Gute zum Muttertag. Und das ist natürlich so schön mit einem riesengroßen Herz. Also wer es da mal lesen möchte, muss ich sagen, kann ich euch schicken. Ach nein, mache ich nicht. Ja, aber die lieben Kinder freuen sich natürlich, diesen Gruß an ihre Mama mal zu richten. Und ich kriege auch natürlich liebe, liebe Grüße aus dem Sendestudio, aus dem schönen Vogtland. So rum ist es eigentlich richtig. Liebe, liebe Grüße natürlich in dem Bayerischen Wald nach Riedelshütte zum Matthias, zur Tanja und zu den Kindern. Und sage danke, danke, danke für eure Nachricht.

Tja, fly, fly, fly mit Sonne in dem Herzen. Schickt mir natürlich nochmal liebe Grüße ins große WWW, ins große World Wide Web. Ich muss mich ein bisschen beeilen hier, dass wir pünktlich um 9 die Nachrichten bekommen.

Musik von Pink Floyd. Und dann ist es soweit. Dann gibt's das Wetter, die Grüße, Updates und so weiter und so fort. Liebe Grüße an den Herrn Müller, der nun endlich auch rausgeschlafen hat.

0: 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Tja, Under Pressure natürlich von Queen und natürlich das um 9 Uhr und 13 Minuten hier zum Machermacher. Und das ausgespielt bis zur letzten Sekunde. Ja, was wollte ich sagen? Ja, wir wollten Fahrradurlaub machen. Das ist richtig, ja, oder? Habt ihr Lust dazu, um die Uhrzeit schon mit dem Fahrrad draußen rumzufahren? Es ist doch schon ganz schön frisch. Also letzte Woche war es auch frisch, aber so frisch wie diese Woche? Naja, schauen wir mal, wie die nächsten Tage so werden. Wir haben noch nächste Tage Woche wieder Feiertag, Männertag zum Donnerstagabend, zum Donnerstagmorgen. Dann Donnerstagabend sind die Männer wieder fertig. Dann die Woche drauf haben wir wieder langes Wochenende. Dann ist Pfingsten und dann ist der Mai schon fast wieder vorbei. One Monat Mai, ja. So richtig schaut es ja nicht nach Mai aus, aber egal. Wir machen Musik jetzt erstmal. Bisschen Musik von Truckstop und jetzt kommen natürlich unsere Truckstop-Fans so richtig auf ihre Kosten.
1: Radreisen liegen im Trend.
0: So rum ist es richtig.

0: Tja, jetzt ist es richtig natürlich gewesen mit Arizona. Und jetzt gibt's natürlich den kleinen Bericht fürs Fahrradfahren. Ich muss gerade ein bisschen schmunzeln. Ich habe gerade eine Messenger-Nachricht bekommen. Ich habe heute gar keinen Geburtstag, aber hier wünscht mir jemand zum Geburtstag alles, alles Gute. Ja, dann ist es halt so.
1: Radreisen liegen im Trend, weil viele Urlauber heute nachhaltiger unterwegs sein wollen und Bewegung stärker in den Fokus rückt. Statt reiner Erholung suchen Reisende heutzutage aktiv gestaltete Trips, erklärt Christine Reichholz von der Ferienregion Nationalpark Hohe Tauern.
2: Der Nationalpark bietet einfach eine sehr abwechslungsreiche Landschaft. Es geht durch 13 Nationalparktäler, entlang von Bächen und vorbei an Wasserfällen und Hochalmen. Die Region ist sehr gut auf Radfahrer eingestellt, mit vielen Unterkünften, Hütten, Verleihstationen und E-Bike-Ladestationen.
1: Für Genussradler bietet der Tauernradweg flache Strecken durchs Tal entlang der Salzach. Der Hohe Tauern Bike Trail ist dagegen deutlich sportlicher.
2: Es ist ein Mountainbike-Etappenradweg durch den Nationalpark Hohe Tauern. Mit 14 Etappen und einer Strecke von 530 Kilometern verläuft der Radweg auf gut beschilderten Almhängen und Forststraßen verbunden mit dem Tauernradweg.
1: Die Route führt durch eine ursprüngliche Alpenregion mit Blick auf die Gipfelwelt der 3000er. Die Etappen unterscheiden sich in Länge und Anspruch, je nach sportlichem Niveau.
2: Mit unserem Info- und Buchungscenter kann man komfortabel mit Übernachtungen in Unterkünften entlang der Route planen. Die Ferienregion Nationalpark Hohe Tauern bietet entlang des Hohe Tauern Bike Trails noch 8 zusätzliche Bike Areas. Sie erweitern das Tourangebot am Fuße der höchsten Berge Österreichs.

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1: Ja, unsere Country Lady ist natürlich jetzt auch wach geworden. Liebe Grüße natürlich nochmal nach Blauen auf die Village People Ranch zu unserer Christine. Für dich habe ich jetzt gleich mal den Wachermacher-Song rausgesucht. Der Stunde. 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
2: 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Guten Morgen, hier ist der Wachermacher Frühstückssong der Stunde.
3: Schöner Klassiker aus den alten 80ern.

Klassiker aus den 80ern natürlich von den Flippers und Elisa. Ja, die Zeit rennt wie Wahnsinn. Das ist ja schon wieder so spät. Ich habe nur noch knapp 35 Minuten. Also wir haben schon wieder 9 Uhr und gleich 25 Minuten hier natürlich im Lieblingssender bei euch auf dem rechten Öhrchen und natürlich auf dem linken Öhrchen. Gehen wir noch mal rein, oder wir bleiben in den 80ern. So, Al Corley. Dann gibt es ja natürlich noch mal Muttertagsgrüße vom Feinsten.

0: Phil Corley natürlich und Square Rooms und das natürlich kurz vor 9:30. Und dann sage ich nochmal danke, danke, danke schön an alle, die mir hier eine E-Mail geschickt haben ins Sendestudio für die lieben Grüße für ihre Mama und natürlich liebe Grüße natürlich auch nochmal von uns. Und mir macht es natürlich an alle Mütter natürlich wieder musikalisch. Hier ist für euch euer Muttertagssong der Stunde.
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Tja, die Maxi der Stunde darf natürlich auch nicht fehlen. Wir sind Alpha Will und Sound Like a Melody. Und dann gibt's Werbung. Und dann bin ich wieder für euch da.

Tja, was für ein Werk. Alphaville und Sound Like a Melody. Und das ist natürlich in der Long-Version. Jetzt gibt's Werbung. Und dann bin ich gleich wieder für euch da. Um 9 Uhr und, ja, ich würde sagen, 40 Minuten.

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0: Ups. So ist es. Ich habe es mir auch erlaubt, mal die Akustikversion von dem Prinzen zu spielen. Es ist alles nur geklaut. Ja, so viel ist es auch manchmal auch beim Autofahren. Es wird viele Sachen geklaut von irgendwelchen anderen Herstellern. Genauso geht es auch um das Thema autonomes Fahren. Ja, das ist schon der Wahnsinn, was da so alles auf dem Markt mittlerweile ist. Ich muss sagen, ich war jetzt mal richtig geschockt. Ich habe da mal so einem Ford, ja, ich nenne jetzt mal nicht die Marke, aber es war ein Ford. Und da bin ich auch mal autonom gefahren. Also ich habe wirklich mal die Kontrolle abgegeben. Das ist so ein doofes Gefühl, wenn man das Lenkrad loslässt und das Auto fährt alleine, es bremst alleine, es gibt Gas alleine. Es ist schon ein Wahnsinnsgefühl, wenn man wirklich mal sagt, lass es doch mal machen, mal sehen, was passiert. Es wäre ja nicht mein Auto, es wäre ja nur ausgeborgt. Ja, das war so rum. Mein Fahrzeug war in der Werkstatt. Ich habe es mir ausgeliehen und gesagt, die haben es mir umsonst gegeben, weil sie einen Fehler gemacht haben bei der letzten Reparatur. Und da durfte ich mal so ein autonomes Fahrzeug fahren. Aber darum will ich nicht hinaus. Nein, ich will auch nicht länger quatschen. Ich will einfach mit euch noch einen kleinen Bericht anhören. Und der kommt natürlich vom autonomen Fahren.
1: Autonomes Fahren soll den Nahverkehr in Deutschland einfacher und flexibler machen. Busse könnten genau dann fahren, wenn sie gebraucht werden und uns gezielt von A nach B bringen, sagt Thomas Drewes von DB Regio Straße.
2: Mit autonomem Fahren wird sich unser öffentlicher Nahverkehr stark verändern. Kurze Zustiegszeiten, kurze Laufwege, kurze Fahrzeiten. Und das wird dann vergleichbar mit dem privaten Auto. Das heißt, wir kriegen eine echte Wahlfreiheit. Und das Beste ist, ich spare 170 Euro im Monat, wenn ich vom Auto komplett umsteige.
1: Vor allem für den ländlichen Raum sind autonome Busse eine echte Chance für eine bessere Mobilität.
2: Autonomes Fahren senkt deutlich die betrieblichen Kosten. Und gleichzeitig dienen diese kleinen, flexiblen Fahrzeuge als Zubringer zu den großen Gefäßen und lasten diese besser aus. Beides zusammen ist dann ein enormes Effizienzpotenzial in diesem integrierten Mobilitätssystem.
1: Erste Beispiele gibt es schon. In einigen Regionen fahren solche Fahrzeuge bereits testweise im Alltag. Dort wird ausprobiert, wie gut das System funktioniert und was noch verbessert werden muss.
2: In Testverkehren wie Kira in Darmstadt und Kreuz-Offenbach zum Beispiel. Das sind aber noch Erprobungsverkehre mit Sicherheitsfahrer. Komplett fahrerlos können wir heute schon fahren. Da sind wir gesetzlich tatsächlich Vorreiter. Was fehlt, sind die autonomen Serienfahrzeuge. Da ist die Industrie in der Pflicht.
0: Tja, wir haben es 9:44 Minuten. Also überlegt euch das nochmal mit dem autonomen Fahren. Wir gehen in den Endspurt rein.

haben wir sich von Dieter und vom Thomas. Wie gesagt, eine Sendung ohne Modern Talking geht nicht. Macht immer gute Laune. Die zwei Jungs aus den 80ern. Tja, und manchmal muss man auch sagen, um 9 Uhr und 51 Minuten. Im Zweifel für den Angeklagten, aber ich sag, im Zweifel für die Liebe. Hier ist Musik aus Dresden.

0: Tja, da war der Finger wieder zu schnell. Aber es ist auch so, die Zeit, die rennt. Ganz 9 Uhr und gleich 55 Minuten. Und hier ist Musik aus der Oberlausitz.
1: Die Zeit ist begrenzt.
0: Die Niki sagt es, Niki Schubert, die Zeit ist begrenzt.

0: Das habt ihr natürlich gemacht. Die letzten zwei Stunden habt ihr euch wirklich Zeit genommen für mich. Natürlich für den Wachermacher mit euren Andreas. Und das natürlich hier zum Muttertag am 10. Mai. Ich sag nochmal Dankeschön natürlich an alle, die mir geschrieben haben und ihre Grüße an ihre Muttis gerichtet haben. Lasst es euch gut gehen. Kommt gut durch den Sonntag. Wir hören uns natürlich kommende Woche pünktlich wieder.
1: Was jetzt und hier ist wichtig.
0: Nach dem Männertag. Ich hoffe, die Männer haben dann keinen schweren Kopf mehr. Wir hören uns am 17. Mai wieder. Für heute sage ich schon mal Dankeschön fürs Lauschen, fürs Dabeisein. Einen Song habe ich noch und den möchte ich wirklich nicht kaputt machen, nein. Musik aus dem Hause von Electric Light Orchestra kommt gleich noch. Das genau in 40 Sekunden.

Die Zeit könnt ihr euch natürlich nächsten Sonntag wieder nehmen. Von 8 bis 10 ist der Wachermacher wieder da. Oder ihr schaut mal in eure Sendepläne rein. Vielleicht gibt es danach wunderschöne Sendungen. Bei uns geht es natürlich jetzt auch weiter mit jedem eigenen Programm. Auch bei mir. Ja, eine Sendung fällt halt leider aus. Er ist leider nicht da. Er macht auch mal frei, so wie ich letzte Woche. Aber egal. Nächste Woche ist er dann wieder am Bord. Für heute sage ich Dankeschön. Tschüss und macht's gut.

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2: Und damit einen wunderschönen guten Morgen, kurz nach 10 hier in deinem Lieblingsradio. Schön, dass du dabei bist, schön, dass du eingeschaltet hast, hier bei Einfach Essig. Rein geht's in diesen Sonntag jetzt mit Gestört aber geil und Sommerregen und davor gibt's Ray mit Joy. Rein in diesen Sonntagvormittag, in den 10. Mai 2026.
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Sommer haben wir noch nicht ganz, aber geschürt, aber geil, kann es trotzdem gut singen. Sommerregen zusammen mit Toni Kraus hier am Sonntag auf Vormittag und jetzt ist die perfekte Zeit für unsere Trompeten. Wir haben Sonntag, den 10. Mai 2026. Es ist kurz nach 10. Das hier ist einfach Essig, deine Late-Morning-Show Deutschlands. Immer sonntags von 10 bis 12 hier in deinem Lieblingsradio. Und damit nochmal herzlich willkommen, guten Morgen, schön, dass du da bist. Helm ist auch abgehakt, check. Und wie war dein Wochenende so? Was hast du Schönes gemacht? Was hast du dem Wetter getrotzt oder wie auch immer? Erzähl's mir gerne 0170840 1912, was du so gemacht hast. Ansonsten haben wir heute einiges vor. Viele spannende Themen habe ich rausgesucht. Zum Beispiel erklären wir dir, warum man es eigentlich blau machen heißt. Ja, außerdem quatschen wir über die WM. Wir haben spannende andere Themen noch mit dabei und natürlich ganz viel Musik. Also lohnt sich auf jeden Fall dran zu bleiben bis 12 Uhr. Ich würde sagen, rein geht's in diesen Sonntagvormittag jetzt mit Hunter X und Golden.

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Neue Limonaden versprechen Unterstützung für die Darmgesundheit, weil sie mit zugesetzten Ballaststoffen angereichert sind. Pro Dose stecken darin mehrere Gramm. Ein Pluspunkt auf den ersten Blick. Doch Fachleute warnen, der gesundheitliche Effekt ist nicht eindeutig belegt und vor allem im Vergleich zu natürlichen Ballaststoffquellen. Ballaststoffe aus Obst, Gemüse oder Vollkorn kommen in einem komplexen Nährstoffmix vor, der im Körper anders wirkt als isolierte Zusätze in Getränken. Ob die zugesetzten Stoffe in Limos denselben positiven Effekt auf die Verdauung haben, ist wissenschaftlich bislang nicht ausreichend geklärt. Verbraucherschützer bemängeln deswegen, dass die Hersteller ihre Produkte oft mit starken Gesundheitsversprechen bewerben. Aussagen zur Darmgesundheit seien teilweise überzogen oder rechtlich zumindest grenzwertig, weil sie mehr suggerieren, als eindeutig nachgewiesen sind. Hinzu kommt der Preis. Die Trendgetränke sind deutlich teurer als die klassischen Softdrinks, liefern aber keinen klaren gesundheitlichen Vorteil. Wer wirklich etwas für seine Verdauung tun will, sollte auf bewährte Lebensmittel setzen. Vollkornprodukte, Obst, Gemüse und Hülsenfrüchte liefern Ballaststoffe in natürlicher Form und mit nachgewiesenen Nutzen. Kurz gesagt, Ballaststofflimos sind eher ein Marketingtrend als ein echter Gesundheitsbooster. Sonntagvormittag hier in deinem Lieblingsradio, das ist einfach Essig, jetzt mit Katy Perry und All You Need Is Love.

0: Für Genießer beginnt jetzt eine der besten Zeiten des Jahres. Die ersten Erdbeeren liegen in den Regalen, Spargel hat wieder Saison und knackig frischer Salat wird geerntet. Es fällt auch auf, dass beim Einkaufen immer öfter Wert auf Regionalität und Frische gelegt wird. Doch woran erkennen wir richtig frisches Obst und Gemüse im Supermarkt? Das weiß mein Kollege Mike Wirth.
1: Damit Obst und Gemüse frisch im Supermarkt landet, sind kurze Wege, eine durchgehende Kühlung und eine schnelle Verteilung in die Märkte entscheidend. Wenn Früchte später und reifer geerntet werden können, entfalten sie ihr maximales Aroma und bilden Nährstoffe. Nach dem Einkauf kommt es dann auf die richtige Lagerung an, sagt Diane Buchstegge von Rewe.
2: Erdbeeren beispielsweise, die lagert man am besten ungewaschen und locker ausgebreitet im Kühlschrank. Spargel sollte idealerweise ungeschält und in ein feuchtes Tuch eingeschlagen im Gemüsefach gelagert werden. Und Salat, der sollte auch am besten kühl gelagert und erst direkt vor dem Verzehr mit kaltem Wasser gewaschen werden.
1: Besonders wichtig ist eine enge Zusammenarbeit mit regionalen Erzeugerbetrieben. Dazu gehören Saisonpläne, abgestimmte Erntemengen und Erntezeiten sowie regelmäßige Qualitätskontrollen. Im Regal erkennen wir Frische dann hauptsächlich am Duft und auch optisch.
2: Salatblätter sollten saftig wirken und nicht welk oder trocken aussehen. 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

Lotte, und wenn du tanzen willst, hier am Sonntagvormittag krank feiern, Schule schwänzen, einfach mal nicht auftauchen. Und wir nennen das blau machen. Aber warum eigentlich blau? Die Antwort ist überraschend entspannt und ziemlich alt. Kurze Frage, kurze Antwort, Alltagsfragen leicht erklärt, gleich hier in der Show. Davor aber noch Daniel Seaway mit Sunny Isles.

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1: Heute mit der Frage, warum heißt es eigentlich blau machen? Montagmorgen, der Wecker klingelt und der Gedanke ist klar, heute mache ich blau. Aber warum sagen wir das eigentlich? Die Spur führt uns zurück ins Mittelalter zu den Färbern, ja, also den Leuten, die Stoffe eingefärbt haben. Und da war blau eine ganz besondere Farbe. Die Stoffe mussten nämlich ein spezielles Farbbad. Danach passierte erstmal richtig nichts. Zumindest sah es so aus. Die Stoffe lagen einfach rum, kamen an die Luft und wurden erst dann langsam blau. Heißt, am Montag gab es für die Färber oft nicht viel zu tun. Warten, beobachten, vielleicht ein bisschen rumsitzen. Kurz gesagt, ein ziemlich entspannter Start in die Woche. Und genau daraus entstand der blaue Montag, ja in Anführungszeichen. Ein Tag, an dem es ruhig angehen ließ, ja, oder eben gar nichts machte. Mit der Zeit wurde daraus dann unser heutiges Blaumachen, also bewusst nicht zur Arbeit oder in die Schule gehen. Der Unterschied, früher war es Teil des Jobs, heute eher eine kreative Auszeit auf eigene Verantwortung. Also, wenn ihr das nächste Mal blau macht, denkt dran, ihr führt eigentlich nur eine sehr alte Handwerkstradition fort, nur leider ohne offizielle Genehmigung. Kurze Frage, kurze Antwort, Alltagsfragen leicht erklärt, auch wieder nächste Woche hier in der Show. Bei uns ist es Lana Del Rey mit First Light und davor Chainsmokers mit Closer.

Guten Morgen aus der Welt der Kalorien und kleinen Enttäuschungen, denn wir sprechen heute über die vielleicht größte Erschütterung seit der Erfindung der Light Cola. Die Sachertorte ist gefallen. Ja, tatsächlich. Beim großen Blindtest, also quasi The Voice of Cake, nur ohne Drehsessel, mussten verschiedene Sachertorten gegeneinander antreten. Mit dabei Supermarkt-Billigwaren, edle Konditor-Klassiker und natürlich das ehrwürdigste Original aus dem Hause Hotel Sacher in Wien. Spoiler, es wurde sehr, sehr unangenehm. Denn während man beim Namen Sacher eigentlich ehrfürchtig die Gabel senkt, hat die Jury eher gedacht, trocken wie ein Sonntagskrimi und süß wie ein Zuckerschock auf zwei Beinen. Ergebnis? Nur Platz 5. Autsch! Das tut mehr weh als ein leerer Kühlschrank um Mitternacht. Und jetzt halt euch fest, gewonnen hat nicht irgendein Sternepatissier, nein, sondern der Supermarkt. Der Sieger kommt von Spar, ja, genau, zwischen Tiefkühlpizza und Fertiglasagne, laut offenbar der wahre Schoko-Champion. Dicht gefolgt von Hofer, die Discounter haben hier einfach mal die Haute Cuisine geschniegelt und geschniegelt und wieder nach Hause geschickt. Ja, die Tester waren sich einig, saftig, schokoladig, ausgewogen, also alles, was man sich von einer guten Sachertorte wünscht und irgendwie beim Original vermisst hat. Ironie des Jahrhunderts, die günstigen Torten haben mehr Wow geliefert als die berühmteste Torte Österreichs. Aber, jetzt kommt der Plot-Twist, liebe Leute, eine selbstgemachte Sachertorte hat einfach alle abgezogen. Frisch gebacken, fluffig, genau die richtige Mischung aus Schokolade und Marille, quasi die Beyoncé unter deren Mehlspeisen. Während die anderen noch Zucker streuen, hat die schon die Bühne gerockt. Fazit für euren Alltag: Wenn ihr Eindruck schinden wollt, backt selbst. Wenn ihr faul seid, dann geht zum Billig-Supermarkt. Und wenn ihr ins Sacher geht, bestellt vielleicht dann doch lieber den Kaffee. Das war der süßeste Skandal des Jahres. Zurück ins Studio und zurück zur Musik. Cameron Ridcomb, Deep Water.

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2: Ja, hallo, das bin ich. Das ist einfach Essig hier in deinem Lieblingsradio. Schön, dass du mit dabei bist. Immer am ersten Sonntag. Nee, natürlich nicht am ersten, sondern an jedem Sonntag. An jedem Sonntag, ja, von 10 bis 12 Uhr hier in deinem Lieblingsradio. Nicht erst, schreit das durch. Jeden Sonntag von 10 bis 12 hier im Lieblingsradio. Um Himmels Willen, wir spielen Musik. Alex Warren, bitte, mach den Gang los.
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Ellie Goulding, Love Me Like You Do von 50 Shades of Grey. Na, wer den Film verpasst hat, der hat was verpasst. Sagen zumindest die anderen, denn ich habe ihn auch nicht geguckt. Naja, egal. Kommen wir zu einem ganz anderen Thema, und zwar der Traum vom WM-Finale im Stadion. Für viele Fußballfans wird er aktuell zur Luxusfantasie, ja. Denn auf den offiziellen Ticketplattform der FIFA explodieren die Preise tatsächlich. Für einzelne Finaltickets werden dort derzeit Summen von bis zu, Achtung, 2 Millionen Euro verlangt, ja, zum Vergleich. Der ursprüngliche Verkaufspreis lag um ein Vielfaches darunter. Konkret sprechen wir von etwa dem 260-fachen des Originalpreises. Wie kann das aber sein? Möglich macht es ein sogenannter Zweitmarkt. Das heißt, wer ein Ticket ergattert hat, kann es später wieder weiterverkaufen. Und der Preis, der darf dabei selbst festgelegt werden. Die FIFA stellt dafür die Plattform bereit, kassiert aber gleichzeitig auch eine Gebühr bei jedem Verkauf. Genau das sorgt jetzt für massive Kritik. Viele Fans und Beobachter werfen nämlich dem Weltverband vor, diese extremen Preissteigerungen nicht nur zuzulassen, sondern indirekt davon auch noch zu profitieren. Der Zugang zu einem der größten Sportereignisse der Welt werde damit für normale Menschen praktisch unmöglich gemacht. Die FIFA, die weiß natürlich wie immer diese Vorwürfe zurück. Hey, wir können dafür nichts. Nee, der Verband betont, dass der Weiterverkauf über die offizielle Plattform sicher und transparent sei. Außerdem, so die Argumentation, würden die Einnahmen wieder in den Fußball investiert, etwa in Nachwuchsprogramme oder auch Infrastruktur. Trotzdem bleibt bei vielen ein schaler Beigeschmack, denn während die Nachfrage nach Finaltickets traditionell riesig ist, zeigt dieses Beispiel einmal mehr, wie stark sich der Spitzensport inzwischen kommerzialisiert hat. Für Fans bedeutet das, wer wirklich im Stadion dabei sein will, der braucht nicht nur Glück bei der Ticketvergabe, sondern im Zweifel auch ein Budget, das eher an einen Lottogewinn erinnert, als an einen normalen Stadionbesuch. Wahnsinn, sag ich da nur. Wahnsinn. Dann noch lieber das Finale zu Hause gucken. Vor allem habe ich jetzt auch gehört gehabt, dass teilweise wirklich auch die Bahnverbindungen, die Bahnfahrt kostet sonst 12 Euro oder 12 Dollar in dem Fall, jetzt soll sie 120 Euro kosten, nur dass man zum Stadion hinkommt. Zeug ist man dann auch lange nicht. Das kann ja was werden, diese FIFA-WM dieses Jahr.

27 Jahre lang war sie eine der stillen Heldinnen im Hintergrund. Jetzt sagt sie endgültig auf Wiedersehen. Carla YT. Ja, die gute Seele der Go-Ahead Eagles Deventer. Fast 3 Jahrzehnte lang sorgte sie dafür, dass die Profis des niederländischen Erstligisten Woche für Woche geschniegelt und geschniegelt auf dem Platz liefen. In frisch gewaschenen rot-gelben Trikots. Eine Aufgabe, die auf den ersten Blick unscheinbar wirkt, aber ohne die im Profifußball einfach nichts läuft. Denn Carla war mehr als nur Zeugwerte, nein, sie war eine Institution im Verein. Schon bei ihrem 25. Jubiläum, war vor 2,5 Jahren, wurde klar, welchen Stellenwert sie hat. Damals hieß es mit einem Augenzwinkern, keiner hat mehr rot-gelbe Kleidung gewaschen als sie. Jetzt ist aber der Moment gekommen, Abschied zu nehmen. Beim vergangenen Heimspiel wurde Carla Witty offiziell verabschiedet. Ja, und zwar genau dort, wo sie all die Jahre gewirkt hat, im Stadion, auf dem Rasen, im Herzen ihres Vereins. Und die Fans, die sorgten für einen ganz besonderen Gänsehautmoment. Die Anhänger der Eagles widmeten ihr eine riesige Choreografie mit ihrem Porträt hoch über den Rängen und einer klaren Botschaft. Vereinsikone Carla, danke für alles. Ein emotionaler Abschied für eine Frau, die nie im Rampenlicht stehen wollte und gerade deshalb unvergessen bleiben wird. 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

0: Boy Loco hier in deinem Lieblingsradio am Sonntagvormittag. Viele Wohnungen werden im Sommer inzwischen sehr heiß. Gleichzeitig sorgen steigende Energiepreise wieder für Diskussionen über das Heizen. Besonders der Konflikt im Nahen Osten bringt neue Unsicherheiten in den Energiemarkt. Über Alternativen zu Gas und Öl hat sich meine Kollegin Danica Krosser informiert.
1: Gerade in dachgeschossenen oder schlecht gedämmten Gebäuden wird Hitze im Sommer schnell zu einer echten Belastung. Klimaanlagen sorgen dafür, dass die Räume wieder angenehm kühl werden. Was viele nicht wissen, Klimaanlagen sind Luft-Luft-Wärmepumpen, die sehr effizient kühlen und heizen können. Allerdings beschäftigen sich viele erst mit dem Thema, wenn die Hitzewelle schon da ist, weiß Thomas Graupensberger von Daikin.
2: Jetzt im Frühjahr ist eigentlich ein günstiger Zeitpunkt. Da gibt es noch freie Kapazitäten in Richtung Beratung und Planung. Und so kann man den Einbau noch entspannt vor der ersten großen Hitzewelle starten und man ist gerüstet für die heißen Sommertage.
1: Die Energiepreise spielen eine sehr große Rolle. Gerade jetzt, wo wir den Konflikt im Nahen Osten und die stark schwankenden Öl- und Gaspreise sehen. Darum suchen viele Haushalte auch nach Lösungen, mit denen bestehende Heizungsanlagen zum Beispiel durch eine Wärmepumpe entlastet werden können.
2: Ja, der Trend geht ganz klar Richtung Elektrifizierung. Viele Eigentümer schauen sich die Wärmepumpentechnik sehr, sehr genau an, weil immer klarer wird, dass fossile Energien immer teurer und auch unsicherer werden. Man muss ganz klar feststellen, die Ära des fossilen Heizens ist vorbei.
1: Was bei den Klimaanlagen besonders hervorzuheben ist, die Technologie ist förderfähig und die Integration in den Bestand ist verhältnismäßig einfach.
2: Selbst im Zusammenspiel mit bestehenden Heizungsanlagen und man erwirbt eine Lösung, die bedarfsgerecht heizen und kühlen kann. Gerade in der Übergangszeit lassen sich so Heizkosten spürbar senken. Ein Beispiel ist die Split-Klimaanlage Perfera von Daikin, die im Klimaanlagentest 2025 der Stiftung Warentest als Testsieger bewertet wurde.
0: Moderne Klimaanlagen können heute nicht nur für kühle Räume im Sommer sorgen, sondern auch beim effizienten Heizen und beim Senken der Energiekosten helfen. 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

Kurze Frage, was habt ihr zuletzt auf Instagram geschrieben? Ich bin gleich da, der Typ ist irgendwie komisch oder vielleicht leicht peinliche Sprachnachrichten um 2 Uhr nachts. Tja, könnte sein, dass das bald nicht mehr ganz so privat ist, wie ihr denkt. Denn der Konzern hinter Instagram plant wohl Änderungen bei den privaten Chats. Bisher war das so, wenn ihr jemand schreibt, konnte das wirklich nur die Person lesen, dank sogenannter Ende-zu-Ende-Verschlüsselung. Klingt kompliziert, heißt aber einfach, niemand sonst guckt mit. Das könnte sich jetzt aber ändern. Künftig können nämlich die Plattform selbst mehr Einblick in eure Nachrichten bekommen. Also theoretisch, jemand liest mit. Warum das Ganze? Unter anderem, um die Funktion mit künstlicher Intelligenz zu verbessern oder, sagen wir es ehrlich, Werbung noch besser auf euch zuzuschneiden. Oh, du schreibst ständig über Pizza? Zack, 3 Sekunden später kriegst du natürlich eine Pizza-Werbung. Keine Panik, wer wann mit wem schreibt, das wusste Instagram übrigens schon vorher. Neu wäre nur, dass auch Inhalte selbst eine Rolle spielen könnten. Heißt für euch, vielleicht zweimal überlegen, bevor ihr die nächsten Spicy-Nachricht raushaut. Oder ihr wechselt einfach zu Apps, bei denen wirklich niemand mitliest. Außer vielleicht eurem besten Freund, der Screenshots macht. Aber das ist dann ein anderes Problem und ein anderes Thema zur anderen Stelle. Hier ist einfach Essig, deine Late-Morning-Show Deutschlands, immer sonntags von 10 bis 12, hier in deinem Lieblingsradio. Jetzt mit Adele und Set Fire to the Rain.

0: mach los.
1: Tim Bensko und Kopf hoch. Ja, Kopf hoch müsst ihr auch machen, denn wir haben schon wieder kurz vor 12. Das bedeutet, diese Sendung ist zu Ende. Ja, die Sendung neigt sich ganz, ganz schnell dem Ende entgegen. Wir haben auch ein bisschen Musik mit dabei, zum Beispiel Lunchmoney Lewis oder auch Gregor Hägele. Aber dann ist die Sendung wirklich vorbei. Ja, aber keine Panik auf der Titanic. Nächste Woche, selbe Stelle, selbe Welle. Immer wieder von 10 bis 12 Uhr jeden Sonntag gibt's ja einfach Essig hier wieder in deinem Lieblingsradio. Würde mich also freuen, wenn du nächste Woche auch wieder mit am Start bist. Ich werde es auf jeden Fall wieder sein. Bis dahin, mach's gut, eine schöne Woche. Mach das Beste draus, bleibt gesund oder werdet gesund. Und bis dahin, tschüss, ciao, amigos, adios. Und was auch immer. Mach das Beste draus. Ciao, ciao.

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1: Im Studio Mia Hin. Schönen guten Tag. In Teneriffa läuft die Evakuierung des Kreuzfahrtschiffs, auf dem das Hunter-Virus ausgebrochen ist. Die Passagiere werden nach und nach von Bord und dann direkt zu den Flugzeugen gebracht, die sie in ihre Heimatländer zurückfliegen. Ärzte überwachen die ganze Aktion. WHO-Chef Tedros hatte zuvor nochmal betont, dass das Hunter-Virus nicht mit Corona vergleichbar ist. Das Ansteckungsrisiko sei sehr gering. Auf dem Kreuzfahrtschiff waren 3 Menschen an dem Hunter-Virus gestorben, darunter auch eine Deutsche. Wer eine Frau tötet, weil sie eine Frau ist, soll künftig leichter als Mörder verurteilt werden können. Bundesjustizministerin Hubig will das Strafrecht bei Femiziden verschärfen. Viel zu oft würden solche Taten noch als Totschlag gewertet, sagte sie in der Bild am Sonntag. Und darauf gibt es niedrigere Strafen. Die Bundesregierung soll künftig wieder besser zusammenarbeiten. Dafür hat sich Vizekanzler Klingbeil ausgesprochen. Dabei räumte er ein, die letzten Wochen waren nicht gut. Streit gab es zuletzt vor allem durch unterschiedliche Vorstellungen bei den Reformen, die schwache Wirtschaft und schlechte Umfragewerte. Deutschland lebt ab jetzt auf Pump. Heute haben wir, rein rechnerisch gesehen, alle erneuerbaren Ressourcen verbraucht, die für das ganze Jahr reichen müssten. Mehr von Tom Husse.
2: Der Erdüberlastungstag wird jedes Jahr von der Organisation Global Footprint Network berechnet, für die ganze Welt und auch für einzelne Länder. Umweltschützer sind besorgt. Vom BUND heißt es, Deutschland setzt nach wie vor zu stark auf Kohle, Öl und Gas und verbraucht deshalb viel zu viele Ressourcen. Treiber seien vor allem energieintensive Industriebranchen, der Straßenverkehr und der Gebäudesektor. Im vergangenen Jahr war der Erdüberlastungstag eine Woche früher, am 3. Mai.
1: Den Klassenerhalt in der Fußball-Bundesliga hat der HSV schon sicher. Heute müssen die Hamburger zu Hause gegen den SC Freiburg ran. Der hat erst kürzlich das Ticket fürs Europa-League-Finale gelöst. Anstoß ist um 15.30 Uhr. Später spielt auch noch Köln gegen Heidenheim. Mainz trifft auf Union Berlin.
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3: Richtung Osten und Südosten ist es teils noch sonnig, sonst hängen viele Wolken am Himmel. Im Laufe des Tages wird es dann unbeständiger in Deutschland. Vor allem im Südwesten kommen öfter Schauer runter und da sind dann auch mal kräftige Gewitter drin. In den Bergen zuerst nur vereinzelt. Die Höchstwerte liegen zwischen 13 und 26 Grad heute. Und morgen ist es dann meist grau und deutlich nasser. Dazu gibt's maximal 20 Grad.

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1: Sie hören die Radioreise mit Alexander Tauscher. Ich grüße Sie. Diesmal besuchen wir drei der vielen Thüringer Heilbäder. Es geht von Bad Salzungen über Bad Liebenstein bis nach Bad Tabatz. Eine ziemlich gesunde Mischung von Kneipen bis zur Sohle. Und ich freue mich auf diese vielen Gäste.
2: Hallo Alex, hier ist die Doreen aus Bad Liebenstein.
3: Ich bin David Ottmann, Bürgermeister der Gemeinde Bad Tabatz. Herzlich willkommen im Thüringer Wald.
4: Vera Schmaler hier im Schlosspark Altenstein.
5: Ich bin Michael Kalbert von der Altensteiner Höhle in Bad Liebenstein.
6: Und herzlich willkommen in Bad Salzungen. Mein Name ist Nancy Bojens.
7: Hallo, hier ist der Christoph vom Sohle-Reisemobilhafen in Bad Salzungen. Ich grüße alle Hörerinnen und Hörer.
8: Mein Name ist Sigke Göring. Wir befinden uns in unserem schönen Taps in Bad Tabatz.
9: Sigurd Scholze, ich bin als Kneiparzt und Badearzt hier in Bad Tabatz tätig.
10: Melanie Konhas, ich bin die Geschäftsführerin des Thüringer Heilbäderverbandes.
1: Also eine Heilbädertour zwischen Thüringer Wald und Rhön. Gute Erholung.

0: dass es die Radioreise, die neue Horizonte öffnet und damit Reiselust wecken soll. Im Studio Alexander Tauscher, herzlich willkommen hier bei uns in dieser Show. Wir sind heute im grünen Herz Deutschlands im Freistaat Thüringen. Grün ist die Kulisse dieser Tour, der Thüringer Wald und die Rhön, also ohnehin eine gesunde Region, die grüne Lunge dieses Bundeslandes. Wir sind im Speziellen in den Thüringer Heilbädern unterwegs. Drei Orte stehen auf dieser Tour. Ausgangspunkt ist Bad Salzungen, ja unweit von Eisenach gelegen. Sie ist die Kreisstadt des Wartburgkreises in Thüringen. Geografisch bewegen wir uns ziemlich in der Mitte zwischen Thüringer Wald und Rhön. Und Nancy Bojens ist zunächst einmal unser Guide.
1: Herzlich willkommen hier in unserem beschaulichen Kurort Bad Salzungen, bekannt als Kurort, ausgerichtet auf Atemwegserkrankungen. Wir haben auch die Besonderheit, dass unsere beiden Reha-Kliniken direkt am Burgsee gelegen sind. Und in manchen Sommern haben wir auch ein verliebtes Schwanenpärchen hier auf dem See.
0: Sehr schön. Kann man auch schwimmen im Sommer hier, baden zumindest?
1: Es ist tatsächlich kein Badesee. Wir haben aber zu unserer großen Jubiläumsfeier 1250 Jahre Bad Salzungen es erstmals möglich gemacht, durch den See zu schwimmen. Und das war ein solcher Erfolg, dass wir das wiederholen. Besonderes Highlight ist der Bootssteg. Man kann also an den schönen Sommertagen dann mit dem Tretboot rausfahren. Je nachdem, wie sehr man Wasser mag oder nicht, auch direkt unter der Fontäne durchfahren.
2: Hallo Bad Salzungen, altes Mädchen, auf Salz gebaut vor so langer Zeit.
0: So ein paar Schritte weiter, nennen Sie vom See.
1: Wir sind jetzt hier an der Seespforte, Alex, und hier gibt es eine schöne Bilderserie zur Historie der Salzgewinnung. Bad Salzungen ist durch die Nutzung von Sohlequellen und die daraus resultierende Herstellung von Salz tatsächlich zu einer gewissen Blüte gekommen. Wir haben zwei natürliche Sohlequellen, sogenannte artesische Quellen, die also von ganz alleine nur durch Wasserdruck angetrieben an die Oberfläche treten, und zwar in einer Konzentration von 1% und von 6%. Und es ist nachweislich, dass schon die ersten Siedler in der Region, also vor weit über 2000 Jahren, wenn auch mit sehr einfachen Mitteln, diese Sohlequellen nutzten, um ein Siedesalz herzustellen. Die richtige Blütezeit der Salzgewinnung setzt so etwa ab dem 15. Jahrhundert ein, als man dazu überging, die Sohle vor dem Siedeprozess in der Konzentration anzureichern. Bis dahin hatte man Sohle in sogenannten Nappen, das heißt kleinen Siedehütten, in großen Pfannen, schlichtweg so lange verkocht, bis am Ende das Salzkristall übrig blieb. Und nun kamen sogenannte Gradierwerke dazu, also große Holzwände, teilweise bis 8 Meter hoch, mit Schwarzton bestückt. Und diese Wände wurden genutzt, indem Sohle auf die Wände aufgespritzt wurde, und durch das Herabrieseln und dabei Verdunsten war die Konzentration der Sohle, die man im unteren Bereich auffangen konnte, angereichert. Daraus resultiert das heute noch üblicherweise verwendete Gradieren, wenngleich das nichts mehr mit körperlicher Arbeit zu tun hat, sondern nur noch heute den Inhalationsprozess darstellt.
0: Wird heute noch Salz abgebaut hier in Bad Salzungen?
1: In Bad Salzungen sieden wir Salz ausschließlich heute nur noch zu Showzwecken. Wir stehen jetzt auf dem Außengelände des Hauenschen Hofes. Der Hauensche Hof hier hinter uns ist eines der ältesten erhaltenen Gebäude in unserer Stadt. Sehr massiv, ein steinernes Gebäude, auch eng verknüpft mit der Pfännerschaft. Die Pfännerschaft waren also diejenigen Bürger der Stadt, die die Sohlequellen sicherten. Also ganz sprichwörtlich dafür sorgten, dass auch alles das, was daraus resultierte, vor allen Dingen natürlich auch die Einnahmen in der Stadt verblieben und damit der Stadt zugute kamen. In diesem Zusammenhang muss man auch von der sogenannten ehemaligen Schnepfenburg sprechen. Das ist dieses langgezogene Areal hier über uns, da wo heute das Amtsgericht sich befindet. Und von hier hat man nicht nur als Brautpaar, wenn man im Hauenschen Hof gerade frisch angetraut ist, romantisch auf den Balkon hinaustritt und sich den ersten Kuss der Ehe mit Blick auf den idyllischen Burgsee gibt, nochmal den wunderschönen Blick zum See.
0: Die Schnepfenburg, woher kommt der Name Schnepfe, weil es ja oft ein etwas despektierlicher Ausdruck ist für
1: Frauen? Ich hatte vermutet, dass du das fragst. Nein, das bezieht sich ausschließlich auf die Wasservögel auf dem See.
0: Wir bewegen uns, Nancy, so ein wenig bergab in Richtung Werra, das ist ja der Fluss hier.
1: Ja.
0: Und nähern uns damit auch dem
3: einfachen Arbeiter-Handwerkergebiet von damals.
1: Korrekt.
3: Den Menschen, die quasi vom Fluss leben mussten.
1: Also hier in der sogenannten Silje befinden wir uns in dem Viertel, in dem historisch gesehen ein Großteil der Menschen arbeitete und wohnte, die rund um die Salzgewinnung betraut waren. Die Häuser stehen sehr eng, sie sind relativ schmal. Wäre Hochwasser, bedeutete hier in diesem Viertel tatsächlich Land unter.
3: Inzwischen, umso schöner, dass es jetzt so bunt und
1: absolut
3: restauriert ist und
1: absolut
3: fast jedes Haus eine andere Hausfarbe hat.
1: Korrekt,
3: im Anstrich,
1: ja. Korrekt. Also dieses Viertel ist tatsächlich zum Vorzeigen. Es ist wunderschön saniert. Viele unserer Gäste nutzen das auch im Rahmen von Gästeführung, um die Historie auch nachempfinden zu können.
0: Nancy Bojens bleibt bei uns an Bord, Vorstand des Kur- und Touristikunternehmens Bad Salzungen. Wir sind bereits kurz vor dem Gradierwerk, also es riecht fast schon nach Salz. Heute eine Tour durch die Heilbäder in Thüringen.
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1: Willkommen in der zweiten Stunde des Die Radioreise, die Reiselust mit Alexa.

0: Hier ist Rias. Radio ist absolut super, vor allem wenn wir on air sind. Alexander Tauscher in den Thüringer Heilbädern mit der Radioreise. Rund 20 Autominuten von Bad Salzungen entfernt liegt das älteste Heilbad Thüringens, Bad Liebenstein. Der Heilquelle verdankt der Ort das Wort Bad. Der Name Liebenstein kommt von der gleichnamigen Burgruine in der Nähe dieses Kurortes. Das Prachtvolle an diesem Bad sind die herzoglichen Bauten und Kureinrichtungen entlang einer Promenade und der parallel dazu verlaufenden Esplanade. Villen und Wohnhäuser, sie verdichten dieses architektonische Bild. Wir treffen gleich Doreen Brohm, die Geschäftsführerin für Tourismus, Gesundheit und Kur bei der Bad Liebenstein GmbH, gleich beim Kneipen. Und dieser Rundgang endet bei Steffi Hesse am Vitalbrunnen.
1: Hallo Alex, schön, dass du heute bei uns bist in Bad Liebenstein, dem ältesten Heilbad in Thüringen. Ich kann dich hier begrüßen, erstmal an unserer Kneipanlage, im historischen Kurpark. Wir starten jetzt unsere Tour. Und damit das gut startet, würde ich gleich mal vorschlagen, dass wir eine Runde durchs Wasser gehen. Das erfrischt dich, regt deinen Kreislauf an und dann gehen wir weiter durch den Kurpark.
2: Wie warm, wie kalt ist das Wasser? Es hat eine schöne grüne Färbung, aber ist sicher kein tropisches Wasser, ja?
1: Ja, richtig. Also jeder, der zu uns kommt und hier reingeht, kriegt auf jeden Fall eine Abkühlung. Blutkreislauf wird angeregt, der Stoffwechsel wird angeregt, Magen-Darm auch. Also wenn man mit den Knien ins Wasser durchs Wasser schreitet, sollte man maximal so 1,5 Minuten das machen, um dann auch jetzt den Körper nicht zu überlasten. Am besten macht man dann noch einen Fußreflexzonenpfad hinterher oder man nutzt den 600 Meter Barfußpfad, der sich hier auch direkt an die Kneipanlage anschließt.
2: Wir sind ja umgeben auch von einem prächtigen Ensemble an Kurhäusern, an stattlichen Gebäuden.
1: Also durch das Heilwasser ist dieser Ort ja auch wirklich entstanden. Und auch für Trinkkuren wurde das sehr oft genutzt. Und vor allem die Prominenz von früher hat das natürlich für sich in Anspruch genommen. Die Herzöge von Sachsen-Meiningen haben das um 1800 bekannt gemacht.
2: Auf der anderen Straßenseite sehen wir einen schönen Tempel oder einen kleinen Pavillon.
1: Das ist der sogenannte Brunnentempel. Der wurde vor gut 200 Jahren dort errichtet. Die Quelle ist natürlich schon über 400 Jahre alt.
2: Sehr schön, dann lassen wir die Gedanken sacken und gehen zum Kneipen. Man krempelt die Hose wenig hoch, läuft dann langsam oder schnell, je nachdem, wie es einem zwickt und schmerzt.
1: Ja, also da sollte man sich ganz auf seinen Körper und sich selber verlassen bei diesem Thema. Man steigt im Storchengang in das Becken, man hebt die Füße immer wieder nacheinander hoch, weil natürlich das Wasser auch einen unheimlichen Reiz auf den Körper ausstrahlt. Und durch den Storchengang bewege ich mich quasi im gleichen Tempo durch das Wasser. Sobald es aber zu kalt wird, sollte ich dann auch wieder rausgehen. Wollen wir es mal probieren?
2: Wir haben jetzt nach dem Kneippdeck einen kleinen sportlichen Anstieg genommen, aber es hat sich gelohnt. Mit einem halben Rondell aus der Blick über euren schönen Ort.
1: Also wir sind ja gerade in 600 Meter Barfußfeld vom Kneipp-Tretbecken unten aus der Anlage gekommen. Das nennt sich Heller Blick von Bad Liebenstein. Und man kann direkt sehen, bis hinter in die Rhön, ins Werratal angrenzend, also die Fernsicht auch genießen. Und unterhalb des Helmblicks tut sich dann der Ort selber auf. Die drei großen Kurkliniken, also wir sind ja auch der größte Reha-Standort Thüringens.
2: Eine große Anzahl an Kliniken, Reha-Einrichtungen, weil es ja auch eine große Anzahl an Krankheiten, Symptomen gibt, die es zu lindern gilt. Welche sind das unter anderem?
1: Also die eine Klinik bietet Leistungen im Bereich psychosomatischen Erkrankungen an. Das ist die Dr. Lauterbach Klinik, die aber auch im Bereich Orthopädie gut aufgestellt sind. Zum anderen neben dieser Klinik gibt es die M&I Klinik als größte Fachklinik hier im Ort für Herz-Kreislauf-Erkrankungen, aber auch für Orthopädie. Und hinterm Aschenberg liegt nochmal die Heinrich-Mann-Klinik, die sich auch dem Thema Orthopädie verschrieben hat, aber auch neurologische Erkrankungen lindert.
2: Das alles verteilt im Ort. Man sieht auch neue Gebäude wie euer Kurhaus, aber eben auch die historischen. Und was eben den Charme ausmacht, sind die vielen Villen. Gibt es da einige, die du hervorheben möchtest?
1: Neben dem Brunnentempel gibt es das Komödienhaus, das seine Entstehung um 1800 hat, wo eben schon der Herzog Georg der Erste aus Sachsen-Meiningen seine Einflüsse hat spielen lassen. Darüber hinaus bildeten sich natürlich immer weitere Villen heraus, die auch prominente Gäste angezogen hat, wie zum Beispiel auch Gerhard Hauptmann, der hier in Kur war, oder auch die Clara Schumann, die später da war. Friedrich Fröbel hat hier seine Spuren auch im Ort hinterlassen. Er ist ja der Begründer der Kindergärten. Demzufolge war auch natürlich durch Schloss und Park Altenstein hier die Prominenz immer wieder im Ort.

0: Steffi,
1: Hesse.
0: Also bei uns ist der Vitalbrunnen in Bad Liebenstein. Das ist ein wunderschönes, modernes Gebäude, wo auch eine Physiotherapie, eine Sauna, ein Schwimmbad und eine Salzgrotte drin ist. Und in der Salzgrotte ist totes Meersalz auf dem Boden aufgebracht. Und man kann durch diese Vernebelung, die in diesem ganz kleinen Gradierwerk, was eingebaut ist, entsteht, kann man die Luft aufnehmen durch die Atemwege und man kann sie auch über die Haut aufnehmen und hat dadurch den angenehmen Effekt der Salzluft.
2: Salzluft mischt sich heute mit Waldduft an den Ausläufern des Thüringer Waldes und wir atmen gleich ganz tief ein im Thüringer Wald. Wie immer an dieser Stelle, auf Weiterhören.

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Bad Tabatz ist als Heilbad ein sehr guter Ausgangspunkt für ausgedehnte Wanderungen und Radtouren durch den Thüringer Wald. Für den echten Kneipianer oder für alle, die es mal werden wollen, bietet die Gemeinde am Fuß des Inselsberges entsprechende Kurwege an. Ausgangspunkt ist eine Kneipkuranlage mit Wassertretbecken und auch ein Kurmittelhaus mit medizinischen Wannenbädern und Massagen. Über das Kneipen, wohlgemerkt mit Doppel-P, sprach ich mit Dr. Sigurd Scholze, Vorsitzender des Thüringer Kneipvereins.

0: Ich bin hier in Bad Tabarz der Badearzt seit 1993.
1: Sie sind der, der das auch am Leben erhalten hat und vor allem neu begründet hat, das Kneifen hier.
0: Ja, nach der Wende waren wir vor der Frage, standen wir, wie soll es weitergehen, auch mit unserem örtlichen Heilmittel. Und da wir keine Quelle haben oder keine Sohle, kein Moor, haben wir uns auf das örtliche Heilmittel Kneipp geeignet. Und das war natürlich eine Revolution in einem Ort, der eigentlich bisher nur durch das örtliche Heilklima gekennzeichnet war.
1: Könnte man ja denken, Kneipen zu installieren ist einfach. Man errichtet einfach so einen kleinen Teich mit einer Zutrittsmöglichkeit und so einem Geländer zum Anhalten. Aber es ist sicher mehr dahinter.
0: Ja. Also Kneipp ist ja Teil der traditionellen europäischen Medizin und hat seinen Ursprung eigentlich in der Wassertherapie gefunden. Und Tabarz hat es dann geschafft, 2001 als erster in Thüringen anerkannter Kneipp-Kurort wirksam zu werden.
1: Vorbild war sicher auch Bad Wörishofen und andere Orte in Deutschland, die das schon längere Zeit praktiziert haben.
0: Bad Wörishofen ist also der Ursprung, da kommt ja auch Kneipp her. Und insgesamt sind es so mehr als 60 Kneipp-Kurorte, Kneipp-Heilbäder, die auch in einem Verband zusammengeführt sind, wo wir auch Mitglied geworden sind. Und wir haben uns dann auf das höhere Prädikat eingestellt und konnten auch die Bedingungen erfüllen und sind dann 2016 Kneipp-Heilbad geworden. Auch das einzige bisher in Thüringen.
1: Wo kann man hier in Bad Tabarz kneipen? Also an welchen Orten ist das Kneipen möglich hier in Bad Tabarz? Also Kneipen mit PP immer?
0: Also wir haben da zwei Kneipp-Kuranlagen und bevorzugt ist die im Lauchergrund, die Arenaris-Kneipp-Kuranlage mit einer schönen Wasseranlage und natürlich auch mit einer Kräuteranlage. Da ist also ein Hochbeet in Form eines Kräutertopfes angelegt und ein Barfußweg und von dort kann man dann auch die Kneipp-Kurwege begehen, die also verschiedene Belastungsstufen aufweisen, von leicht, mittel bis zu schwer, entsprechend gekennzeichnet und die eben dann auf ärztliche Anordnung, aber auch einfach initial durch die Patienten, durch die Gäste begangen werden können.
1: Kneipen erfordert ja eine gewisse auch Vorbereitung. Wie oft sollte man am Tag kneipen? Denn Kneipen erhöht ja zunächst mal den Blutdruck, dann senkt er ihn, aber gewisse Formen können ihn auch für eine längere Zeit erhöhen. Was sollte man beachten, wenn ich jetzt zum ersten Mal kneipen gehe?
0: Also Kneipen, das kann man bei sich zu Hause machen. Das ist ganz einfach durchführbar, indem man morgens nach dem Duschen mal den Wasserhahn auf kalt stellt und mit einem schlaffen Strahl dann zum Beispiel die Beine abgießt. Man fängt dann an der Außenkante des rechten Fußes an und geht hoch bis zur Hüfte, über die Hüfte und geht an der Innenseite wieder runter. Das Gleiche macht man mit links und das kann man ebenso bei den Armen machen. Beginnt eben wieder rechts außen, geht bis zur Schulter hoch und an der Innenseite runter, rechts wie links. Und das Ganze geht natürlich auch als Gesichtsguss. Da ist das Prinzip an und für sich auch ähnlich, wieder mit einem schlaffen Strahl und dann von der rechten Gesichtshälfte quer von rechts nach links und dann senkrecht von oben nach unten und dann noch einige kreisrunde Bewegungen. Und dann hat man also einen schönen Gesichtsguss gemacht, der gleichzeitig als Schönheitsguss gilt.
1: Kneipparzt, was ist Ihre Funktion? Begleiten Sie das Kneipen in Form von Kursen oder wenn Patienten Fragen zu Ihnen haben oder gibt es feste Treffpunkte oder feste Termine, wo man mit Ihnen gemeinsam kneipen kann?
0: Ja, sowohl als auch. Es gibt also diese gemeinsamen Termine über die 5 Monate von Mai bis Oktober. Und andererseits als Kur- und Badearzt bin ich natürlich auch derjenige gewesen, jetzt macht das meine Tochter, der die Patienten über eine Kneipp-Kur begleitet. Das sind also dann 3 Wochen, das geht über § 23 SGB. Da geht es um eine Betreuung des Patienten mit Kneippschen Anwendungen, aber auch unter Verwendung von der klassischen Physiotherapie.
1: Zur Tradition gehört ja auch, dass ein Kneipparzt in dieser Robe kommt. Da gibt es ja zum Kneipen auch ein Gewand, traditionell gesehen.
0: Ja, dieses Gewand, das habe ich natürlich damals, als wir mit der Gründung dieser Kneipp-Idee begonnen haben, eben auch übergezogen, um unseren Einwohnern klarzumachen, wie der Name zustande kommt, dass das auf den Pfarrer Kneipp zurückzuführen ist. Habe dann auch jedes Jahr damit die Saison eröffnet.
2: Wir alle sind Kneipp, sind eine Kneipp-Familie.
3: Dr. Sigurd Scheuze, der Vorsitzende des Thüringer Kneipvereins und langjährige Kneiparzt in Bad Tabberz. Übrigens der Vater des Kneipens, der berühmte
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0: Aus dem schönen und stolzen Bundesland Thüringen, die Radioreise mit Alexander Tauscher, heute unterwegs in den Heilbädern dieses Freistaates. Bad Salzunger Natursohle kommt aus den Tiefen der Erde und ist reich an Mineralien. Das Besondere ist, dass die Kurstadt über natürliche Sohlevorkommen in drei verschiedenen Konzentrationen verfügt, 1, 6 und 27%. Aus den Quellen konnte wertvolles Salz gewonnen werden, was ja auch als weißes Gold bezeichnet wird. Kostbar war dieses Gut, weil es früher zum Beispiel für das Konservieren von Lebensmitteln, insbesondere Fleisch, verwendet wurde. Die Sohle ist ja besonders gut heute für die Atemwege und auch für die Muskulatur, wird deswegen auch in der Sohlewelt als natürliche Heilkraft genutzt. Katharina Hasenauer, sie ist Spezialistin für Inhalation im Gradierwerk und auch Kurlotsin von Bad Salzungen. Mit ihr, da teste ich gleich mal die Inhalation und Nancy, sie führt uns weiter durch diese salzige Luft.
1: Es zischt. Tatsächlich befinden wir uns jetzt in einem unserer Gruppeninhalationsräume. Hier wird also Sohle sehr fein zerstäubt und aufgrund der Vielfalt, die wir im Gradierwerk inklusive der Brunneninhalation, der Rauminhalation und der Einzelinhalation abbilden können, haben wir so unterschiedlich kleine Sohletröpfchen, die unterschiedlich tief in die Atemwege vordringen. Wir erreichen also sowohl die oberen als auch bis die feinsten Atemwege. Und damit kann dieser unterstützende und heilende Effekt der Sohleinhalation eintreten.
2: Dieses Inhalieren geschieht auf verschiedenen Wegen hier. Wir haben verschiedene Gänge im Gradierwerk.
1: Wir haben also die Kombination zwischen der Freiluftinhalation an den Gradierwänden und der Nutzung der Gruppen- und der Brunneninhalationen. Das ist einzigartig in Deutschland.
3: Bei mir wird jetzt inhaliert über die Nase für die oberen Atemwege, Stirnhöhle, Nasennebenhöhle bis zum Kehlkopf und dann gehen wir separat noch auf die Lunge direkt.
2: Wir sitzen jetzt hier an so einem Selbstinhalationsgerät.
3: Genau, das sind die neuesten medizinischen Geräte. Probieren wir jetzt aus.
2: Noch nie gemacht.
3: Erkläre ich dir. So, also hier oben auf unserem Nasenstück sind zwei Löcher. Da müsstest du jetzt die Nase nur auflegen. Ich fahre dich mal ein kleines Stückchen runter.
2: Okay.
3: Einfach die Nase nur oben auf die Löcher auflegen,
2: so, ja, ne?
3: Schön durch die Nase ein und durch den Mund wieder ausatmen. Entspannt, nicht so tief, so wie du normal atmest. Los geht's.
2: Kitzelt so angenehm leicht?
3: Unsere Sohle wird auch darüber erwärmt, wir haben eine Heizung. Ja, es wird angenehm warm. Die passt sich dann jedes Mal an, weil unsere Sohle kommt ja kalt.
2: Man spürt so kleine Tröpfchen ab und zu.
3: Ja. Wir haben eine Kombination aus kleinen und großen Tröpfchen, damit wir auch schön dahin gelangen, wo wir hinwollen. Das ist jetzt wirklich Stirnhöhle, Nasennebenhöhle, Kehlkopf hin.
2: Vorbeugen für Erkältungen.
3: Auch für unsere Co-Patienten, die haben ja meistens eine chronische Erkrankung, COPD, ja. Lungenemphyseme und solche Geschichten. Also für die ist das dann wirklich gut, um da ein bisschen was zu stoppen an der Krankheit auch. Ne? Wir haben viele, die natürlich auch mit Rezept kommen. Man kann sich das Ganze verordnen lassen auf 6-mal. Ja, und da kommen dann auch so Geschichten wie Asthma, chronische Bronchitis, aber auch Allergiker.
2: Gut. Super. Jetzt so. Das nächste Teil, das sieht nach Mund aus.
3: Richtig, das ist für unsere Lunge. Da musst du den vorderen Teil umschließen mit dem Mund. Wichtig ist jetzt schön durch den Mund einatmen, durch die Nase wieder raus. Das ist ganz schön schwer, ne? Nase, Mund ist noch einfacher, weil das Gerät hat einen hygienischen Filter, der lässt dich auch nicht gegenatmen.
2: Ach so.
3: Genau. Ansonsten würde ich es jetzt abbrechen.
2: Es tut nicht weh?
3: Nein, das ist angenehm.
2: Ist angenehm. Also eben kein Vergleich zur Nasenspülung.
3: Definitiv nicht. Wir haben aber auch zwei Geräte, die wir hier bespielen mit Nasenspülung. Das läuft dann bei uns wirklich mit Druckluft.
2: Katharina, wir haben jetzt zwei Möglichkeiten der Inhalation geprüft und mal selbst getestet auch. Das eine ist, dass durch die Nase, Nase einatmen, Mund ausatmen.
3: Richtig, genau.
2: Wie konzentriert ist dann darin das Salz?
3: Es ist einprozentige Sohle.
2: Genau. In Form von Wassertröpfchen?
3: Genau. Große Tröpfchen, kleine Tröpfchen.
2: Das ist die Sohle, die man hier gewinnt, beziehungsweise die aus der Heilquelle kommt. Ja?
3: Genau. Wir haben mehrere Abgabestellen hier im Haus, genau, wo wir das direkt abfüllen. Wir.
2: Welche Wirkung soll Salz auf den Organismus ausüben?
3: Wir befeuchten ja dadurch die Schleimhäute, um Sekrete zu lösen und auszuspülen, sag ich mal.
2: Und das macht man prophylaktisch? Einerseits, aber eben auch für Patienten. Du
3: hast
2: diese COPD genannt. Das ist ein Begriff, jemand, der eine schwache Lunge hat. Was ist COPD?
3: Chronisch obstruktive Lungenkrankheit. Ne?
2: Ja. Und vorbeugend für jedermann geeignet?
3: Genau, für jedermann geeignet. Auch für Kinder. Ich habe auch Kinder hier. Ja. Jeden Alters. Ich habe auch schon Einjährige gehabt. Gar kein Thema. Da klappt das auch gut.
2: Mit was sollte man beginnen? Wie ich es gemacht habe, erst Nase, dann Mund?
3: Genau, so machen wir das eigentlich bei uns Standard.
2: Wer das zu Hause fortsetzen will, gibt es eine Möglichkeit der Selbstinhalation?
3: Direkt mit unserer Sohle nicht, nein. Natürlich gibt es diese Pariboy, ne, die man sich aufschreiben lassen kann. Aber unsere reine Natursohle kriegen sie nur hier.
2: Machst du es auch ab und zu mal nach Dienstschluss?
3: Ja, gebe ich zu. Ja, weil es wirklich gut tut. Wenn ich merke, ich habe eine Erkältung im Anmarsch oder was, dann setze ich mich hier dran und dann gehe ich auch mal über die Nase auf die Lunge. Und meistens 2 Tage fühle ich mich besser. Das ist einfach so.
1: Wir stehen jetzt hier in der östlichen Gradierwand, Alex. Das ist also eine Wand, die historisch bedingt über viele Jahrhunderte auch den Beginn des Kurwesens in der Stadt markierte. So waren beispielsweise die Arbeiter in den Salinen rund um die Gradierwände so gut wie nie erkältet. Also Husten, Schnupfen, Heiserkeit war für die kein Thema. Wir haben hier in der Gradierwand also die Möglichkeit, während des Entlanglaufens in der freien Atemluft, wie wir so immer betonen, ganz große Salztröpfchen einzuatmen und wir vernebeln.
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0: Der Chemiker Justus von Liebig stellt ein

0: Richtet auf eure Lauscher, denn hier spricht der Tauscher. Der Alexander grüßt sie alle miteinander und wünscht auf diese Weise eine schöne Radioreise. Thüringen, du holdes Land, wie ist mein Herz dir zugewandt? Heute die Naturkur Thüringen pur. Die Heilbäder sind unser Fokus in der Radioreise. In dieser Etappe sind wir noch unterwegs in Bad Liebenstein, also am Südhang des Thüringer Waldes, und besuchen nun den Park Altenstein. Er vereint auf rund 160 Hektar Gartenbau, Kunst und Architektur zu einem wirklich harmonischen Gesamtkunstwerk. Komponisten wie Johannes Brahms oder Franz Liszt, sie schätzten die besondere Atmosphäre dieses Ortes. Elvira Schmager, sie führt die Gäste immer wieder durch diesen ganz besonderen Park.
1: Ich bin hier aus Steinbach, das gehört zu Bad Liebenstein, also eine alteingesessene Einwohnerin und kenne die Gegend von klein auf. Und gerade dieser Altensteiner Park ist im Prinzip ein Muss für die Einheimischen. Das geht los mit Kinderwagen und endet kurz vor der Bar. Also nonstop wird dieser Park genutzt.
2: Gehört zur DNA der Menschen hier.
1: Ganz genau, richtig. Ja. Und das ist eines der schönsten Landschaftsparks in Thüringen überhaupt, möchte ich sagen. Insgesamt sind es 160 Hektar. 20 Kilometer Wanderwege, wenn Sie so alle abwandern wollen, also da brauchen Sie mehr als einen Tag. Sehr schön ist natürlich auch der Außenpark und der hat natürlich tolle Sachen zu bieten. So zum Beispiel ein Morgentor, wo man den Blick auf Bad Liebenstein hat. Oder als die Herzöge von Sachsen-Meiningen hier oben begannen, waren keine Bäume, nichts bepflanzt. Und da haben sie sich überlegt, was machen wir denn da? Da könnte man auf den Felsen doch einige neckische Sachen zunächst bauen. Und da hat man begonnen, hier zum Beispiel so gegen 1798, 99 ein chinesisches Teehäuschen zu bauen. Also den Felsen begehbar gemacht und hier oben ein solches Teehäuschen. Man muss wissen, dass diese Felsformation hier oben, Altenstein, ein Kalksteinriff ist. Ursprünglich zurückgeblieben von vergangenen Meeren, die dann abgeflossen sind. Und da gibt es sehr viele Höhlen. Und die größte ist die Altensteiner Höhle. Und hier haben wir auch eine kleine Höhle und da ist eine Felsspalte. Und in dieser Felsspalte ist eine Harfe eingebaut, eine Windharfe. Und wenn Sie da oben diesen Weg gehen, diesen Rundweg, dann hören Sie von der Ferne leichte Töne und das ist diese Windharfe. So, dann gehen Sie weiter auf diesem Weg immer Richtung, jetzt zum Schloss ist ja das Zentrum eigentlich, ne? Dann kommt so eine spitze Felsnadel und da oben befindet sich ein Blumenkorb aus Sandstein, der wird jedes Jahr gepflanzt. Und wenn man von der Ferne kommt, hat man da schon einen tollen Blick. Und interessant, hier unten in dieser Rundung eine solch tolle Greifenbank. Das ist die Herzogin Mutter gewesen, Charlotte Amalie. Und ihr zu Ehren hat ihr Sohn Georg I. diese tolle Bank in diesen Felsen hineinbauen lassen.
2: Und der Park liegt ja oberhalb von Bad Liebenstein, also schon gebirgig. Ja?
1: Ja, der Park liegt ungefähr auf rund 500 Meter. Und wenn Sie jetzt durch dieses Hofmarschallamt-Tor kommen und es ist Sommer, dann haben Sie den Eindruck, Sie sind nicht im Thüringer Wald, sondern man hat eher den Eindruck, man ist so ein bisschen italienisches Flair. Da stehen hier auch Palmen und andere exotische Pflanzen. Wenn wir jetzt in diesen inneren Park kommen, durch dieses Hofmarschallamt, da haben wir den Eindruck, wir sind nicht im Thüringer Wald, sondern wir sind hier ein bisschen in der Toskana sozusagen. Dieser Park hier in diesem Bereich wird auch genutzt zu Sommerkonzerten. Hier spielt also die Kapelle unter dieser Sommerlinde und die Gäste sitzen dann hier in diesem Areal.
0: So etwa einen Kilometer unterhalb dieses Parkes liegt die älteste Schauhöhle Thüringens, die Altensteiner Höhle. Im Jahr 1799 war dieses Naturjuwel zufällig bei Straßenbauarbeiten entdeckt worden. Die Formationen wie die Musikempore, der Höhlendom oder auch der Höhlensee, sie beeindrucken nicht nur die Besucher, sondern offenbar auch die Fledermäuse, denn mehrere geschützte Arten überwintern hier. Michael Kaihold öffnet uns nun das Tor in diese Höhle.
3: Hier, Fledermäuse, im Herbst wurden sie gezählt beim Reinfliegen in die Höhle. Die machen hier drin also regelmäßig ihren Winterschlaf. Das sind immer so um die 100, 120 Fledermäuse. Gezählt beim Rausfliegen, dann also gefilmt, damit man auch weiß, welche Rassen von Fledermäusen hier drinnen ihren Winterschlaf gemacht haben.
2: Also der Besucher, der im Sommer hier reinkommt, dem fliegen die jetzt nicht um die Ohren und Nasen?
3: Nein, nein. Wir haben eine, die kleine Hufeisennase, die verirrt sich manchmal auch im Sommer hier rein. Die flattert einen dann schon mal um die Ohren. Aber in der Regel sind sie im Sommer eigentlich hier nicht zugange, weil im Altensteiner Park, wir haben ja reichen Baumbestand in den übertäglichen Riffpartien. Also die haben Lebensräume ohne Ende. Also 200 Meter vom Eingang entfernt ist der Konzertdom. Passen hier also ca. 80 Besucher rein.
4: Bieten wir zum Beispiel auch die Möglichkeit, dass Kinder und Jugendliche hier zweimal im Jahr Märchen erleben können. Und für kleines Publikum natürlich auch sehr heimelig hier bei uns in der Höhle.
5: Die ganze Höhle ist ja
2: Michael, ein paar Meter nur entfernt vom Konzertbereich, der See, den man ja auch dank technischer Innovationen mit Illustrationen bewegen kann. Also wir sehen so ein kleines Schiffchen vorbeifahren an der Wand.
3: Ich meine, der Herzog hat so ein Faible gehabt für das Besondere. Und in der Höhle, damit er den Leuten das besonders zeichnen konnte, hat er natürlich auch einen See gebraucht. Der See ist künstlich gemacht. Er mit seinen Gästen ist er Kahn gefahren. Heute können wir das nicht mehr machen, weil wir haben eine Forellenanlage dahinter sitzen und eine Trinkwasserversorgung. Der See ist etwa 70 cm tief.
0: Michael Kaihold betreut seit mehr als 2 Jahrzehnten die komplette Technik in dieser Höhle. Der Rundgang ist weitgehend barrierefrei und auch mit Rollstuhl, Gehhilfe oder auch mit Kinderwagen recht gut begehbar. Hunde dürfen nicht mit rein, da liegt sicher daran, dass die Fledermäuse nicht erschreckt werden.
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0: Aus der grünen Mitte Deutschlands heute eine äußerst gesunde Tour, denn wir sind in den Thüringer Heilbädern in der Radioreise mit Alexander Tauscher. Tabs legt man ja gewöhnlich in die Spülmaschine, aber in Bad Tabaza lässt man sich selbst mal durch ein Tabs spülen. Denn Tabs nennt sich das Erlebnisbad dieses Ortes mit verschiedensten Schwimmbecken, mit Rutschen, mit Sauna und vielem mehr. Wiebke Göring, die Geschäftsführerin des Tabs, erklärt das Konzept, was sich in das Thema Kneipen hineinfügt.
1: Wir haben einen Transformationsprozess hinter uns vom Spaßbad zum Sport- und Gesundheitsbad und bieten jetzt Gesundheitsfürsorge vom Baby bis zum Senior. Die Kurse, die wir anbieten, insgesamt 120 Stück in der Woche, sind nicht nur dafür da, dass man sich bewegt, sondern sie sind ein sozialer Faktor.
0: Wir stehen jetzt hier in einem der Bäder, und zwar im Schwimmbad, wo man wirklich seine Bahnen ziehen kann. Und das Thema Wasser spiegelt sich ja auch in vielen Elementen wieder, auch wenn wir mal auf Kneipp uns konzentrieren, was ja Bad Tabaz auszeichnet. Auch da wird das Bad ja ein Teil dieser Kneipptherapie sein.
1: Also wir sind das Haus, in dem das Kurmittel Kneipp verabreicht wird. Mit unserer Physiotherapie, die unsere Becken hier im Bad nutzt. Das Sportbecken für alles, was mit Sportschwimmen zu tun hat, aber auch unser Therapiebecken, wo wir ein solehaltiges Wasser einfach haben, in dem wir unsere physio- und ergotherapeutischen Maßnahmen, Bewegungsbäder, Gruppentherapien, Einzeltherapien, über die Ergotherapie und auch natürlich über unseren Reha-Sport anbieten können.
0: Also Bewegung auch damit das nächste Stichwort, nicht nur für die Kneipp-Patienten, für die Kneipp-gesundheitsbewussten Urlauber, eben auch die jungen Menschen hier lernen das Schwimmen, kommen zum Schwimmunterricht hierher.
1: Also wir können uns glücklich schätzen, wir haben an 4 Tagen der Woche Schwimmunterrichte von einer ganzen Anzahl Schulen. Der ganze Landkreis wird von 2 Bädern betreut im Schulschwimmen. Das ist einmal in Gotha, das Stadtbad, und einmal bei uns, das Tabs, wo wir die Möglichkeit haben, Schulschwimmen anzubieten. Wir unterstützen die Schulträger ganz aktiv, indem wir auch unsere Mitarbeiter als Lehrkräfte mit zur Verfügung stellen.
0: Der dritte wichtige Punkt ist neben Wasser und Bewegung die Ernährung. Bei Thüringer Wald und Thüringer Waldküche denkt man natürlich und muss ja auch mal hier probieren, die Thüringer Klöße, die Roulade, Gulasch, beispielsweise vom Weiderind, habe ich gestern Abend versucht. Und dennoch ist es wichtig, auch auf die gesunde Ernährung zu achten. Ihr habt ja auch einen Gesundheitskoch hier, der nicht nur für euch kocht, sondern eben auch für die Schülerinnen und Schüler, also für die Schulen hier in der Region.
1: Wir haben im Jahr 2021 den großen Luxus gehabt, einen Spitzenkoch uns anzulachen. Das ist der Danilo Bodendorf, der uns seitdem ganz aktiv mit dem Thema gesunde Ernährung und auch qualitativ sehr hochwertige Ernährung einfach unterstützt. Wir versorgen aktuell 500 Kinder, das sind 2 Schulen und 3 Kindergärten und eine Kinderkrippe mit gesundem Essen. Und entgegen zu anderen Caterern machen wir es so, wir geben nur das Essen dann raus, wenn wir einfach garantieren können, dass es regional, dass es frisch ist und dass es eben kurze Wege sind. Keines der Essen wird bei uns länger als 20 Minuten im Auto gehalten. Der Rest wird hergestellt und gleich an das Kind in die Einrichtung gebracht, damit die Kinder eben dort auch frische Nahrung bekommen. Außerdem haben wir den Luxus, wir können auch für hochallergische Kinder kochen. Und Ernährung ist das, was wir unserem Körper von klein auf bis zum Ende unseres Lebens zuführen. Und damit können wir viel Gutes und auch viel Schaden anrichten.
0: Deswegen bin ich ganz neidisch, der sich noch selbst erinnert an die Schulspeisung mit Grauen. Also in diesen Kübeln, erstens nicht schmackhaft, zweitens lauwarm, aber drittens sehr einfach. Und das Wort Fraß hat es damals getroffen. Also toll, dass es hier sowas gibt. Auch das Thema Heilpflanzen. Gibt es hier Kurse, kann man in die Berge gehen, auf die Wiesen und Heilpflanzen sammeln?
1: Also wir haben den Kräutertopf einmal direkt bei uns am Tretbecken, an der Arenaris-Quelle. Dort kann man sich mit den Schildern, die dort überall stehen, gleich die richtigen Sachen raussuchen, die man möchte. Es gibt die Möglichkeit, Heilpflanzenkurse zu buchen. Der Kindergarten ist da ganz aktiv dabei. Der holt die Frau Thor regelmäßig, wo die ganz Kleinen eben auch wirklich solche Kurse mitmachen. Sie machen dann Kräuterbutter mit den Kindern. Und unser Koch unterstützt aktiv unsere Schule, indem die mit ihren Schulkindern in den Schulgarten gehen und die pflegen zusammen die Kräuterbeete. Diese Kräuterbeete werden dann abgeerntet und aus diesen Kräuterbeeten wird dann eine gesunde Butter oder ein Quark oder eben dann auch eine Mahlzeit hergestellt.
0: Und last but not least eben das Thema Balance, wobei das sich schon fast erübrigt, weil wenn man sich gesund ernährt, bewegt, wenn man all das einhält, kommt man ja vielleicht auch in die richtige Balance, auch hier in Bad Tabaz. Ja.
1: Bad Tabaz ist eigentlich der Ort der Balancefindung schlechthin. Wir haben den Wald ganz nah an uns dran. Man kann einfach in den Wald gehen, mal ganz tief durchatmen, diesen ganzen hektischen Stress von sich fallen lassen. Das TAPS bietet Klangschalenkonzerte an, in denen man wirklich mal herabkommen kann. Und wenn man aus der Stadt kommt, ins Auto setzen, einen schönen Tag hier verbringen, entschleunigt mehr als, glaube ich, alles andere.
0: Auch in puncto Schwimmbad scheint hier in Bad Tabarz die Welt noch einigermaßen in Ordnung zu sein. Denn mit der Gästekarte kann man täglich 2 Stunden kostenfrei ins TAPS, gilt also für die Besucher, für die Touristen, die Kurgäste, Kinder und Jugendliche, also die Einheimischen aus dem Kneipphallbad, die bekommen auch diesen Tabarzer Freizeitpass und die können dann damit für nur 1 Euro Eintritt im Bad schwimmen. Ist fast wie in guten alten Zeiten.

Das ist der akustische Urlaubsplaner für Nah- und Fernreisen. Alexander Tauscher heute mit Urlaub in Deutschland, die Thüringer Heilbäder als Ziel in der Radioreise. In Bad Salzungen ist der Name ja einfach Programm und so steht auch das Campen hier ganz im Zeichen des Salzes. Wir sind in dieser Etappe zu Gast auf dem Sohle Reisemobilhafen in den Auen des Flusses Werra, also direkt am Werratal gelegen und ganz nah an der Sohlewelt und auch am Gradierberg. 80 Reisemobile haben hier Platz für den Campingurlaub.

0: Christoph Lorenz, der führt uns über dieses Areal und Nancy zeigt uns zuvor noch ein besonderes Storchennest von Bad Salzungen.
1: Tatsächlich ist Bad Salzungen mit den anliegenden Gemeinden inzwischen Storchenhochburg. Wir haben zahlreiche Horste in der Stadt und eben hier auf unserem historischen Bohrturm. Und Störche sind damit inzwischen ein Wahrzeichen unserer Stadt. Und spätestens ab Anfang Februar ist das Stadtgespräch immer irgendwie mit dem Storch verknüpft. Es wird sich gefragt, wann kommt der erste Storch? Wann kommt das Weibchen nach? Ob sie wohl wieder Eier haben? Und wie viele werden es? Und wie viele Jungstörche werden Flücke? Und ganz viele unserer Einheimischen, unserer Gäste nutzen auch den Blick auf die städtische Webseite. Wir haben eine Storchenkamera mit Live-Bild. Du kannst zu jeder Zeit, egal ob Tag oder Nacht, exakt verfolgen, was im Storchennest vor sich geht. Und ich habe festgestellt, dass beide Störche unberingt sind.
2: Beringt heißt aber nicht verheiratet, sondern eben...
1: Nein, tatsächlich ist es so, dass die Jungstörche hier in Zusammenarbeit mit einem Storchenexperten immer beringt werden. Das heißt, sie bekommen so eine kleine Marke, sodass nachvollziehbar ist über viele Jahre, wenn der Storch gesichtet wird, wo ist er geschlüpft. Also Störche, Salz, Burgsee, Gradieren, das sind so ganz wesentliche Schwerpunkte hier bei uns.
2: Sehr viel Natur.
1: Absolut. Wir sind grüne Stadt mit starker Sohle. Neben dem Storchenturm haben wir auch einen Hinweis als Holzfigur mit dem Storch. Wir haben also auch einen Wanderweg, der direkt hier entlang führt, einen Familienwanderweg, den Storchenstieg, um das Thema auch ganz attraktiv an unsere Gäste und vor allen Dingen an die Familien zu bringen.
3: Ein Storch spazierte einst am Tauerchen, da fand er eine blinde Schlammerchen.
4: Ich bin der Christoph Lorenz. Wir sind hier am Sohle Reisemobilhafen in Bad Salzungen. Wir haben hier bei uns 80 Stellplätze für unsere Gäste, die uns regelmäßig besuchen in der Nähe von der Sohlewelt und von unserem historischen Gradierwerk. Im Moment stehen wir gerade an unseren neu strukturierten Stromkästen, die mehrfach in der Stadt farblich gestaltet wurden.
2: Und wie schön sie sind. Also sie stellen richtig schöne Landschaften dar. Ein Junge auf einem Floß mit einem Hund, mit Hut bedeckt. Thüringer Waldmotive.
4: Ja, also zeigt sehr gut den Thüringer Wald, auch die ländliche Gegend und die Romantisierung und die Harmonie, auch die wir hier in der Gegend vor sich.
2: Die wir hier sehen, sind richtige Reisecamper. Gibt es auch noch so die klassischen, die einfach so einen Wohnwagen haben und dann aber auch die öffentlichen Einrichtungen nutzen müssen?
4: Wohnwagen dürfen jetzt direkt bei uns nicht stehen. Wir haben da benachbarte Campingplätze. Ein autarkes Wohnmobil darf bei uns stehen, wo der Gast auch sanitäre Anlagen mit sich führt.
2: Wie lange in der Regel bleibst du ein Camper für den Urlaub?
4: Ja, so circa 2 Nächte ist so der grobe Schnitt. Wir haben natürlich in den letzten Jahren auch vermehrt Kurgäste bei uns. Die bleiben dann 3 Wochen stehen. Die haben dann auch regelmäßig ihre Anwendung in der Sohlewelt. Wir sind aber auch als Durchgangsstation.
2: Sie sind auch gut parzelliert, also ja. Jeder hat seinen eigenen Bereich. Strom ohnehin, ich nehme an auch, man kann Wasser auffüllen, aber auch austauschen, WC, all das ist möglich?
4: Ja, all das ist möglich. Der Gast bekommt bei uns Strom über Münzen, da kommt er ganztägig ran. Wir haben vorne eine Fähr- und Entsorgungsstation, da kann der Gast beliebig Wasser ziehen und natürlich auch kostenfrei seine Kassette entleeren und auch nachspülen.
2: Campen ist ja auch eine etwas preisgünstigere Alternative zu den Hotels. Ist es bei euch auch noch so? Es gibt ja Regionen, wo das Campen inzwischen sehr teuer geworden ist, wenn ich an die Adria denke, wo man dann schon überlegt, ob man nicht doch lieber ins Hotel geht. Wie ist es hier?
4: Also wir sind preislich im mittleren Segment. Es ist schon noch deutlich günstiger als in Unterkünften wie Hotels oder Pensionen.
2: Und die es machen, die lieben das ja auch. Die wollen ja nicht diesen Luxus unbedingt haben, ja.
4: Ja, die meisten lieben das. Das Klientel wandelt sich aber auch so ein bisschen. Es gibt auch eine neue Generation Camper, die auf mehr Komfort stehen. Es gibt ja auch diesen neuen Begriff Glamping.
2: Genau, die Mischung aus Camping und Glamour, ja. Die dann schon teilweise auch richtige Glampingplätze auch ansteuern.
4: Aber da muss ich sagen, da ist unser Klientel hier eher so ein bisschen klassisch.
2: Und wir laufen jetzt ja auf die Insel zu, unter uns ein kleines Rinnsal. Und ihr habt diese Erlebnisinsel eben hier in der Werrei.
4: Ja, also wir stehen hier vor dem künstlich angelegten Werrearm und hinter uns ist großes Piratenschiff, unser Spielplatz mit der 18-Loch-Spielgolfanlage, die auch von vielen, ja vor allen Dingen auch Familien genutzt wird an den Wochenenden.
2: Im Burgsee, haben wir schon gelernt, ist Baden eher nicht so typisch. In der Werra möglich?
4: Auch eher nicht. Es kommt immer mal vor, ja, dass wir Gäste haben, die sich da drin wohlfühlen, aber es ist eher die Seltenheit.
2: Hinter uns historischer Bahn, also wir sind direkt ja auch in der Bahnlinie.
4: Ja, wir nehmen alles mit.
2: Ja, sehr schön. Also die Bahn geht Und Campingurlauber oft sind ja auch Radurlauber, die ihr Bike mitnehmen. Kann man hier gut Radfahren?
4: Ja, wenn man hier über die Werra-Brücke fährt, ist dann parallel zur Werra der Werrater Radweg, der durch drei Bundesländer verläuft, von Hannover-Schmünden und endet ja Richtung Coburg. Wir liegen halt mittendrin und das ist natürlich auch ein Vorteil, weil man kann sich in beide Richtungen dann gut bewegen. Gut,
2: Christoph, wer nicht mit dem Rad fahren will, wir haben es gehört und gesehen, die Bahn ist nicht sehr weit von hier entfernt. Wie seid ihr angebunden?
4: Richtung Eisenach wird sehr oft nachgefragt und dadurch, dass die Südthüringenbahn hier stündlich in beide Richtungen fährt, also Richtung Eisenach oder auch Richtung Schmalkalden-Meining, ist der Gast da flexibel.
2: Und ihr seid ja eben vor den Toren von Eisenach, also die Wartburg Deutschland, weit darüber hinaus berühmt, sollte man auf jeden Fall besichtigen von hier aus.
4: Ja, ist auf jeden Fall eine Empfehlung wert. Das tun auch die meisten Gäste, die noch nie in der Region waren.
2: Wir haben einmal die Storchen gesehen, direkt an der Bahnstrecke, und ihr habt noch mehr als Störche hier.
4: Wir haben noch unser Biber, der befindet sich ja auch in der Nähe des Platzes und wird dort immer tätig in gewissen Zeiten des Jahres und ist eine kleine Attraktion geworden mit einem Willkommensschild, wo der Biber schon kurz gezeigt wird.
0: Auch der Biber erholt sich im Thüringer Hallbad. Er ist ja ohnehin ein Camper. Übrigens, nicht wenige Camper, die sehen die Sache so. Warum ein 5-Sterne-Hotel, wenn man Millionen Sterne über sich haben kann?
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0: Heiden ist unsere Natur, so das Motto der Thüringer Heilbäder. Und wir sind heute ganz gesund unterwegs. Die Radioreise mit Alexander Tauscher. Vom ältesten Heilbad geht es nun in das ganz junge Heilbad, das am Fuße des zweithöchsten Berges des Thüringer Waldes liegt. Früher, so kannte ich es auch noch aus DDR-Zeiten, hieß der Ort nur Tabatz. Weil aber die Menschen schon seit mehr als 100 Jahren zum Erholen hierher in diesen Thüringer Wald kommen, ist das Prädikat Bad nun völlig gerechtfertigt. Bürgermeister David Ortmann, der hat mich in einem Ortsrundgang ziemlich überrascht, denn hinter diesem, auf den ersten Blick vielleicht etwas verschlafenen Dorf, steckt eine Gemeinde mit einem wirklich unheimlich großen Kulturangebot, unter anderem aber noch viel, viel mehr. Und der Walk of Fame, der kann sich wirklich sehen lassen. Also der Rundgang mit David Ortmann.
1: Das ist quasi so unser Kurgebiet, der Theodor-Neubauer-Park, der Spindlerplatz. Hier trifft sich alles, vor allem am Wochenende, während der Sommerfrische, und die Leute strömen hier aus. So bietet sich Tabatz an, natürlich als Ausflugsort, um das Wochenende zu verbringen, und natürlich auch als Wanderort. Unser Schwerpunkt liegt allerdings Gesundheitswesen. Wir sind ein Kurort mit einer sehr, sehr langen Kurtradition.
0: Das Plus ist ja auch die Landschaft. Man ist ja direkt am Thüringer Wald, am Fuß des Inselsberges. Schon immer war es ein Ort als Ausgangspunkt für Wanderungen zum Rennsteig darüber hinaus.
1: Also wir haben 2022 Deutschlands schönsten Wanderweg gehabt. Wir haben 4 zertifizierte Wanderwege nach Deutschem Wanderverband. Also man kann hier tatsächlich sehr qualitätvoll wandern, gut wandern, durch eine schöne Landschaft wandern. Und ich glaube, der Reiseanlass ist für viele Leute heute noch genauso wie vor 100 Jahren. Die Leute wollen saubere Luft, die haben wir hier. Wir erfüllen höchste Qualitätsansprüche, was die Luftreinheit angeht. Und wir haben vor allem auch sauberes Wasser. Ein Aufenthalt in Bad Tabatz, das kann man schon sagen, macht gesund. Unser Wasser ist zum Beispiel sehr, sehr mineralstoffarm. Und das führt eben auch dazu, dass Giftstoffe aus dem Körper abgeleitet werden. Und das ist ja das, was die Leute gerade jetzt umtreibt. Wir ballern uns quasi den ganzen Tag zu mit Giften und Inhaltsstoffen, die nicht unbedingt gesundheitsfördernd sind. Und wir wollen dem entgegentreten.
0: Es ist ja nicht dieser mondäne Badeort wie Bad Liebenstein. Es ist ja ein gewachsener Kurort, Dorfcharakter. Aber wir sehen auch Kokona und andere.
1: Wir streben an, der Kulturort im Thüringer Wald zu werden. So, und Kultur ist sehr, sehr vielfältig. Wir machen das mit vielen Veranstaltungen im Kokona. Es sind viele Gäste, Stars, auch nationale Stars, die nach Bad Tabatz kommen. Wir sagen allerdings auch, zur Kultur gehört natürlich weitaus mehr als Veranstaltungen in einem Kulturzentrum. Für uns ist es wichtig, dass die Leute zusammenkommen. Und so gibt es in Bad Tabatz zum Beispiel von Mai bis Oktober an jedem Freitag, Samstag, Sonntag kostenlose Live-Musik an öffentlichen Plätzen. Für Bad Tabatz ist die Zeit zwischen Mai und Oktober besonders wichtig. Wir verstehen uns als Ort der Sommerfrische. Wir sind der festen Überzeugung, dass die Sommerfrische künftig auch unter den Bedingungen des Klimawandels immer wichtiger wird. Die Leute wollen raus aus den überhitzten Städten. Die Leute wollen frisches, sauberes Wasser trinken. All das kriegt man hier. Da gehört es natürlich auch dazu, dass der Ort sehr, sehr viel tut für natürliche Verschattung, für Plätze, für Wasserspender, Trinkbrunnen. Aber es gehört auch dazu, dass einst belebte Räume, die dann vielleicht so in der Nachwendezeit dann den neuen Bedingungen zum Opfer gefallen sind, wieder neu belebt werden. So haben wir das mit der Lesehalle hier hinter uns gemacht. Ein Objekt, das in den 50er, 60er, 70er Jahren sicherlich eine große Bedeutung hatte. Da lag das neue Deutschland drin und große Ohrensessel standen da. Jetzt haben wir es umgebaut als ein Sommercafé, also als ein Café, was für uns wichtig ist, während der Zeit, wenn die meisten Gäste hier sind, und es läuft wunderbar. Biergartenbetrieb. Man kann uns nicht vergleichen mit Bad Kissing oder Ähnliches. Wir sind urtypisch. Wir sind natürlich gewachsen und diese Natürlichkeit, die ist für uns ganz, ganz wichtig.
2: Mein Thüringen, mein Heimatland.
0: David Ortmann, wir laufen über den Walk of Fame von Tabatz. Das beginnt mit dem ersten Kurgast noch im 19. Jahrhundert, geht dann über berühmte Dichter Theodor Fontane und jetzt kommen wir schon so langsam in die DDR-Künstlerszene. Wir hatten Gojko Mütig, unseren berühmten Darsteller, und jetzt auch Gunter Emmerlich, leider viel zu früh verstorben, aber war oft hier gewesen.
1: Ja, also Gunter Emmerlich hat hier über 4 Jahrzehnte seinen Familienurlaub gemacht. Die Leute, auf die wir hier verweisen, mit diesen großformatigen Platten, das sind Leute, Leute, denen die Gemeinde viel zu verdanken hat. Also die nicht einfach mal da waren, sondern die regelmäßig nach Bad Haberts gekommen sind, die hier ihre Spuren hinterlassen haben. Also Gojko Mitic kommt regelmäßig. Wir machen viele Veranstaltungen mit ihnen, Sigmund Jähn, aber auch Andrea Sawatzki. Ja, also das heißt, wir haben ein reges Künstlertreiben und das über die letzten 150 Jahre.
0: Wir sind hier in der Speisung der 1000, David.
1: Wir sind hier im Kukuna. Das ist unsere Begegnungsstätte. Auf der Bühne stehen hier Katrin Sass und Katharina Thalbach, der Bundespräsident und viele andere Leute. Aber heute laden wir quasi zum Mitbringfrühstück. Alle zwei Monate treffen sich die Taberzer, dann wird gemeinsam gefrühstückt. Jeder bringt das mit, was er gerne isst. So entsteht ganz, ganz schnell eine Tafel, die ist 10 Meter lang, das Buffet. Dann sitzen hier hunderte Menschen, die heute zusammen frühstücken. Und das ist für uns wichtig, Gesundheit und Gemeinschaft.
0: Das ist auch aus der guten alten Zeit, dieses Gemeinschaftsgefühl.
1: Ja, insgesamt hat Taberts das Beste aus der guten alten Zeit.
0: Schön gesagt, das Beste aus der guten alten Zeit. Und er thront schon seit ewigen Zeiten über diesem Ort, der 960 Meter hohe Inselsberg. Bei gutem Wetter reicht von hier aus der Blick vom Thüringer Wald bis zur Rhön und auch bis zum Südharz.
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0: Die Radioreise mit Alexander Tauscher geht langsam in die Schlussetappe. Heute eine Tour durch drei der vielen Thüringer Heilbäder. In Deutschlands Mitte bieten nämlich 17 Heilbäder und Kurorte alles, was Gesundheit und Wohlbefinden fördert. Natur pur in lieblichen Landschaften, mit dem wohltuenden Reizklima, mit natürlichen Heilmitteln, mit bewährter Wirkkraft von Sohle über Heilwasser bis hin zum Moor. Und darüber sprach ich mit Melanie Kornhase. Sie ist die Geschäftsführerin des Thüringer Heilbäderverbandes. In dieser Radioreise drei Orte stellvertretend besucht. Es gibt noch mehr, ohne jetzt jeden zu deklinieren, aber wenn wir noch ein paar andere herausragende mal vorstellen, die zu diesem Verband gehören.
1: Ja. Natürlich sind alle unsere Orte großartig. Zu nennen ist da beispielsweise Bad Frankenhausen oben im Norden im Kyffhäuser oder Heilbad Heiligenstadt. Wir haben aber natürlich auch Bad Berka, Bad Sulza. Also wir haben viele Orte im Thüringer Wald insbesondere auch.
0: Auch landschaftlich verschieden, beispielsweise Bad Sulza schon fast Richtung Unstrut, also Richtung Sachsen-Anhalt.
1: Genau. Wir bezeichnen uns selber immer als Eingangstor in das Saale-Unstrut-Gebiet. Wir haben Weinberge ringsum und sind selber Sohle-Heilbad auch. Also wir nennen uns Kur- und Weinstadt. Wir haben eine Weinprinzessin, aber wir haben auch Sohle. Im Gradierberg kann man die erleben, in der Therme kann man die erleben.
0: Bad Heiligenstadt bewegen wir uns schon im Eichsfeld, also im nordthüringischen Bereich. Ja. Da spielt sich auch das Thema Grenze, historische Grenzlinien eine Rolle.
1: Also Heilbad Heiligenstadt ist ganz oben im Eichsfeld auch ein wunderbares Städtchen. Den kann ich auch nur empfehlen. Die haben auch eine ganz tolle Therme. Man ist sehr, sehr schnell auch in Niedersachsen drüben, also Grenzort im Grunde.
0: Während wir bei Bad Lobenstein uns schon im Ostthüringischen bewegen, ja, also Richtung Vogtland, das genau. Thüringer Vogtland. Durch was zeichnet sich dieses Bad beispielsweise aus?
1: Bad Lobenstein ist unser einziges Moorheilbad. Da wird das Moor angewendet, also besonders gut bei rheumatischen Erkrankungen, was viele auch nicht wissen, bei unerfülltem Kinderwunsch. Ja, und mit der Adesia-Therme, wo es eine Moorsauna zum Beispiel gibt. Da bekommt man Moor, reibt sich damit ein. Je nachdem, wie lange man das auch verträgt, setzt man sich dort in die Sauna und genießt dann die heilende und wohltuende Wirkung des Moores.
0: Das heißt, jedes Bad hat seine eigene Spezifik, was Gesundheitsförderung betrifft?
1: Wir haben auch heilklimatische Kurorte, die besonders gut für Herz-Kreislauf-Erkrankungen auch sind. Und unsere Heilbäder, die haben nicht alle unbedingt Sohle, sondern die haben auch anders mineralisierte Wässer. Wir haben Orte mit Heilquellen-Kurbetrieb, wo man das Wasser trinkt. Und jeder, je nachdem, was er braucht, was er für ein Wehwehchen, Zipperlein oder eine Erkrankung hat, erfährt da Heilung und Genesung und Gesundung.
0: Denn wenn ich diese und jene Erkrankung habe, wie könnte ich mich orientieren? Gibt es eine zentrale Anlaufstelle, die mir sagt, der Ort ist etwas? Oder ich sage selber, ach, ich wollte schon immer mal im Thüringer Wald sein, deswegen mache ich zum Beispiel Bad Tabatz. Was wäre da zu empfehlen, die Vorgehensweise?
1: Also zum einen kann man sich natürlich auf unserer Internetseite informieren oder man ruft einfach in den Orten auch an. Wir haben Kurlotsen ausgebildet. Das sind vorrangig Mitarbeiter in Touristinformation, die über das ganze Spektrum der Thüringer Heilbäder und Kurorte geschult wurden, die auch geschult wurden, wie man zu einer Kur kommt, zu einer Reha-Maßnahme kommt, was es da auch für Privatzahlerangebote gibt.
0: Ich weiß es von Bad Reichenhall in Bayern, dass es längst nicht mehr nur die Mittelalten und Alten sind, die in solche Kurorte gehen, dass es auch viele junge Menschen sind, die einfach ja, unter dem Begriff Wellness, Wellbeing oder wie man heute so schön sagt, Work-Life-Balance sich erholen wollen.
1: Definitiv, es gibt viele Orte, die jetzt auch ja, spezielle Angebote für die Prävention anbieten. Also besser die Krankheit gar nicht erst entstehen zu lassen, sondern sich so sehr um sich selbst zu kümmern, dass man gar nicht erst krank wird.
0: Es sind also noch etliche Heilbäder für künftige Radioreisen nach Thüringen. Hier im grünen Herz Deutschlands verlängern wir gern den Urlaub. Eine Sendung ist auf dem Rennsteig rund um Masserberg unterwegs. Wir bieten einen Stadtrundgang durch Erfurt oder auch eine Radioreise durch das Eisfeld an. Und außerdem geht es mit uns entlang von Saale und Unstrut von Thüringen dann nach Sachsen-Anhalt. www.radioreise.de. Das ist unsere Mediathek mit den Podcasts und Bildern in den Blogs. Hier auch all die Fotos aus den Heilbädern vom Rennsteig aus Erfurt oder auch aus Dornburg. Radioreise.de und überall da, wo man in den Thüringer Heilbädern gute Podcasts hören kann. Ich sage zum Abschied, goodbye, au revoir, adios, ciao, juwasti, ayowobam, desudanya, marhaba und shalom. Und im Thüringer Wald sagt man tschüss oder ade.
2: Liebe Hörer, kommt uns besuchen in Bad Salzungen. Also, los geht's.
3: Ich bin der Christoph vom Sohle Reisemobilhafen in Bad Salzungen. Ich bedanke mich für das liebe Gespräch mit dem Alex.
4: Katharina sagt tschüss, ich verabschiede mich.
5: Als Michael Kerl sage ich jetzt tschüss aus der ältesten Schauhöhle in Thüringen.
6: Elvira Schmager, eine Lehrerin im Ruhestand und die hat ja sonst nichts weiter zu tun. Die führt die Gäste durch ihre Heimat.
7: Vielen Dank für den Besuch und ich wünsche eine gute Weiterreise. Hier ist die Doreen und ich sage tschüss. Wenn Sie gesund werden wollen, wenn Sie gesund bleiben wollen, wenn Sie sich erholen wollen oder wenn Sie einfach die Natur und das Kulturleben genießen wollen, dann sollten Sie nach Bad Harburz kommen. Das sagt David Ortmann, der Bürgermeister.
2: Und vergessen Sie nicht, einen Abstecher in unser Taps zu machen.
8: Wenn Sie nach Bad Harburz kommen, dann versäumen Sie nicht, unsere Kneippkuranlage Arenaresquelle im Lauchergrund aufzusuchen.
1: Liebe Radioreisehörer, ich freue mich, wenn Sie den ein oder anderen Ort in Thüringen besuchen. Jeder Ort hat was Tolles zu bieten. Schauen Sie einfach mal vorbei und bis bald.
0: Na denn, bleiben Sie schön reisefreudig, meine Damen und Herren, denn es gibt noch mindestens 1000 Orte in dieser Welt zu entdecken. In diesem Sinn, wie immer, bis bald.
9: Und das war's auch schon wieder mit der Radioreise für heute. Wir hoffen, ihr habt euch treiben lassen und vielleicht sogar schon das nächste Ziel im Kopf. Wir reisen weiter. Bis dahin, gute Reise. Im Herzen und im Radio. Auf Weiterhören.
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1: Im Studio Lisa Schwarzkopf. Schönen guten Tag. Altkanzler Schröder als Vermittler im Ukraine-Krieg. Die Bundesregierung hat diesen Vorschlag von Kreml-Chef Putin als Scheinangebot bezeichnet. Die SPD ist sich bei dem Thema uneins. Der SPD-Außenpolitiker Adis Ahmetovic sagte dem Spiegel, jedes Angebot müsse ernsthaft geprüft werden. Parteikollege Michael Roth spricht hingegen im Tagesspiegel von einem undurchsichtigen Manöver. Grüne und Linke reagiert mit Ablehnung oder zumindest mit Skepsis auf Putins Vorschlag. Die AfD ist offen für einen Vermittlungsversuch. Auf Teneriffa läuft die Evakuierung des Kreuzfahrtschiffs, auf dem das Hunter-Virus ausgebrochen ist. Die Passagiere werden von Bord und direkt zu Flugzeugen gebracht, die sie in ihre Heimatländer zurückbringen. Auf dem Schiff waren 3 Menschen an dem Hunter-Virus gestorben. Wer eine Frau tötet, weil sie eine Frau ist, soll in Zukunft einfacher als Mörder verurteilt werden können. Justizministerin Hubig will das Strafrecht bei Femiziden verschärfen. Das hat sie in der Bild am Sonntag angekündigt. Philipp Nützig berichtet.
2: Aktuell würden Femizide noch viel zu häufig unter Totschlag fallen und auf Totschlag sind die Strafen geringer. Nur bei Mord kann ein Richter eine lebenslange Haftstrafe in Deutschland anordnen. Bei Totschlag gehe dagegen nur eine begrenzte Strafe. Mit der Klarstellung im Gesetz soll nun auch eine Tötung wegen geschlechtsspezifischen Motiven als Mord bewertet werden dürfen.
1: Deutschland lebt jetzt auf Pump. Heute haben wir rein rechnerisch gesehen alle erneuerbaren Ressourcen verbraucht, die für das ganze Jahr reichen müssten. Der BUND sieht vor allem ein großes Problem. Deutschland setzt immer noch zu viel auf Öl, Gas und Kohle. Wegen des Iran-Kriegs sind 2/3 der Deutschen zurzeit sparsamer beim Energieverbrauch. Das zeigt laut den Funke-Zeitungen eine Verivox-Umfrage. Angesichts der hohen Spritpreise lässt zum Beispiel gut jeder 2. öfter das Auto stehen und fährt stattdessen Bus, Bahn oder mit dem Rad.
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3: Wolkig ist es gerade bei vielen von uns, nur im Osten scheint länger die Sonne. In den Bergen kann es auch mal kurz krachen. In Richtung Südwesten kommen später öfter Schauer und auch mal kräftige Gewitter runter. Dazu wird es teils richtig warm mit Höchstwerten zwischen 13 und 26 Grad. Morgen dann deutlich grauer und auch nasser, dazu vor allem auch sehr windig, maximal 20 Grad.

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1: Im Studio Lisa Schwarzkopf. Schönen guten Abend. Altkanzler Schröder als Vermittler im Ukraine-Krieg. Die Bundesregierung hat diesen Vorschlag von Kreml-Chef Putin als Scheinangebot bezeichnet. Die SPD ist sich bei dem Thema uneins. Der SPD-Außenpolitiker Adis Ahmetovic sagte dem Spiegel, jedes Angebot müsse ernsthaft geprüft werden. Parteikollege Michael Roth spricht hingegen im Tagesspiegel von einem undurchsichtigen Manöver. Grüne und Linke reagiert mit Ablehnung oder zumindest mit Skepsis auf Putins Vorschlag. Die AfD ist offen für einen Vermittlungsversuch. Auf Teneriffa läuft die Evakuierung des Kreuzfahrtschiffs, auf dem das Hunter-Virus ausgebrochen ist. Die Passagiere werden von Bord und direkt zu Flugzeugen gebracht, die sie in ihre Heimatländer zurückbringen. Auf dem Schiff waren 3 Menschen an dem Hunter-Virus gestorben. Deutschland lebt jetzt auf Pump. Heute haben wir, rein rechnerisch gesehen, alle erneuerbaren Ressourcen verbraucht, die für das ganze Jahr reichen müssten. Mehr von Tom Husser.
2: Der Erdüberlastungstag wird jedes Jahr von der Organisation Global Footprint Network berechnet, für die ganze Welt und auch für einzelne Länder. Umweltschützer sind besorgt. Vom BUND heißt es, Deutschland setzt nach wie vor zu stark auf Kohle, Öl und Gas und verbraucht deshalb viel zu viele Ressourcen. Treiber seien vor allem energieintensive Industriebranchen, der Straßenverkehr und der Gebäudesektor. Im vergangenen Jahr war der Erdüberlastungstag eine Woche früher, am 3. Mai.
1: Der Ärzteverband Marburger Bund fordert schärfere Regeln beim Verkauf von Alkohol. Schnaps und Likör sollen nur noch in speziellen Alkoholshops zu kaufen sein und nicht mehr in Supermärkten oder Tankstellen, so die Ärztevertreter. So sollen vor allem junge Menschen besser geschützt werden. Europa-League-Finalist Freiburg hat in der Bundesliga gegen den HSV eine Niederlage hinnehmen müssen. Die Hamburger gewannen zu Hause mit 3:2. Freiburg bleibt in der Tabelle dennoch vorerst auf Platz 7 und würde sich damit erneut fürs internationale Geschäft qualifizieren.
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3: Wolkig geht's in den Abend und in vielen Ecken kommen Gewitter dazu, teils richtig kräftig mit ordentlich Regen, der später auch mal länger und stärker ausfallen kann. Richtung Nordwesten bleibt's am ehesten trocken. In der Nacht, da gehen dann die Temperaturen runter auf 13 bis 6 Grad, im Nordwesten auf 5 bis 2. Morgen dann viele Wolken, immer wieder Regen und Schauer, auch Gewitter sind nochmal drin, dazu Sturmböen, vor allem an der Küste, im Nordwesten und auch südlich der Donau, das Ganze bei maximal 20 Grad.

Hallihallo und herzlich willkommen mal wieder zum Hit Countdown. Hier ist die Chartshow mit den Hits aus der Vergangenheit. Und heute gehen wir zurück ins Jahr 2002.

0: Genauer gesagt in die bayerischen Singlecharts. Ja, neben den deutschlandweiten Singlecharts gab es die bayerischen Singlecharts. Das Bundesland hatte seine ganz, ganz eigene. Naja, die spielen sowieso in einer eigenen Liga, oder? Klar. Ja, und diese Top 30 der bayerischen Singlecharts 2002 gibt's heute auf euren Gehörgang geknallt. Wir haben tolle Interpreten mit dabei, zum Beispiel Robbie Williams featuring Nicole Kidman, ja, die Schauspielerin, Herbert Grönemeyer, Ozzy Osbourne, Elvis Presley ist mit dabei, natürlich hat ein DJ einen Hit von ihnen neu aufgenommen, Nelly ist mit dabei, Avril Lavigne und viele, viele andere, Pink übrigens auch. Die Top 30 gibt's, na, das bringt sehr, sehr viel Zeitaufwand mit sich und deswegen legen wir auch sofort los mit Platz Nummer 30. Dort finden wir Celine Dion, A New Day Has Come, war ein großer Hit, nicht der größte von ihr im Jahre 2002, nein, es ist ein Lieblingslied von mir, was dann später noch kommt. Ja, das ist aber auch nicht schlecht, Celine ist einfach eine Diva, eine tolle Interpretin, hat super Musik gemacht. 2 Wochen lang hielt sie sich in den bayerischen Top 10. Höchste Chartplatzierung war die 5, Platz Nummer 30 im Endeffekt des Jahres. Platz Nummer 29 dann mal wieder von einer Band, die bei Popstars auf RTL 2 die zweite Staffel gewann. Roses, nämlich I Believe. Ihr Hit war eine Nummer 1. Janet, das ist Janet Biedermann, hatte auch einen Riesenhit. Rock My Life, das ist dann gleich Platz Nummer 28. Und die Boom Funk MCs featuring Jessica Folker kommen dann auch noch. Something Going On, höchste Chartplatzierung, die 10 im Endeffekt. Platz Nummer 27 des Jahres 2002. Hier ist der Hit-Countdown. Viel Spaß dabei wünscht Michael Klein-Luttmar.
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0: Na, war das schon ein Beginn, oder? Na klar, Riesenhits und es folgen noch viel, viel mehr. Wie zum Beispiel jetzt auf Platz Nummer 26 Nelly featuring Kelly Rowland und Dilemma. Ihr großer Hit The Flames hat mir am Anfang gar nichts gesagt. Als ich die Sendung dann vorbereitet habe, habe ich gesagt, oh ja, doch, Karl, das war ein geiler Hit im Jahre 2002. Every time, ihr werdet euch davon überzeugen können. Auf der 25. Naja, und dann kommt mein absoluter Lieblingshit. Auch noch heute, wenn der kommt, dann bin ich absolut on fire auf der Tanzfläche. Celine Dion und I'm Alive. 7 Wochen lang in den bayerischen Top 10. Höchste Chartplatzierung, die 5, Platz Nummer 24. Robbie Williams holte sich dann eine Schauspielerin an seine Seite, Nicole Kidman. Und er performte mit ihr einen Riesenhit, den es schon vor vielen, vielen Jahren gab. Neuaufnahmen im Jahr 2002. Something Stupid. 7 Wochen lang in den bayerischen Top 10. Platz Nummer 23. Anastasia dann auf der 22 mit Paid My Dues und Will Smith Rap The Black Suits Coming auf der 21. Diese Hits haben wir jetzt hier beim Hit Countdown.
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0: Will Smith, ja, der konnte nicht nur schauspielern, der konnte auch richtig gut Mucke machen, das hat er gerade bewiesen mit Platz Nummer 21, war übrigens auch eine 1 in den bayerischen Singlecharts. Tainted Love kommt dann, nein, nicht von Soft Cell, das war Anfang der 80er Jahre. Marilyn Manson machte eine Remix-Version und die hatte es in sich. Platz Nummer 20, freue ich mich gleich drauf, den Titel zu hören. Genau wie auf Avril Lavigne, Complicated, auf Platz Nummer 19 und die 18 wird dann belegt von Nelly, Heart in Here. Ja, ich gebe es zu, im Jahre 2002, wenn ich so die Charts beschaue, dann sind da viele Songs bei, die ich nicht so ganz gerne mag, die nicht in meiner Favoritenliste stehen, aber wo ich auch wiederum sage, hey, was ist denn das für ein Song? Ach, da war gar nicht so schlecht. Ja, vielleicht gilt das auch für Madhouse, Like a Prayer auf der 17 und TJ Tomic featuring Lil' Kim bilden dann den Abschluss dieser ersten Stunde mit Kimmy O'Tuse. Ich hoffe, ich habe es richtig ausgesprochen. Kimmy O'Tuse oder wie auch immer. Sie werden es singen. Hören wir gleich DJ Tomic und Lil' Kim. Madhouse, Nelly, Avril Lavigne und Marilyn Manson macht den Anfang. Und dann hören wir uns gleich wieder in der zweiten Stunde Hit Countdown.
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0: Hallihallo und herzlich willkommen zurück zum Hit Countdown. Hier ist sie immer noch, die Chartshow mit den Hits aus der Vergangenheit. Und auch in dieser zweiten Stunde knallen wir euch die Top 30 der bayerischen Singlecharts 2002 um die Ohren. Besser gesagt, in den Gehörgang hier herein. Jawohl, wir haben schon einiges gehört. Marilyn Manson, Will Smith war mit dabei. Nelly Anastasia und auch Robbie Williams und Celine Dion brachten ihre großen Hits, zu Gehör. Aber auch in dieser zweiten Stunde gibt's noch viel, viel mehr. Die Top 15 nämlich. Und wir legen gleich sofort los mit Massive Töne. Cruisen, ihr großer Hit. Ja, wenn die Nacht hereinbricht, dann cruist man doch herum, oder? Feiert Party und lernt Leute kennen und macht einfach sich eine gute Zeit. Das schafften sie auf Platz Nummer 15 des Jahres 2002. Und dann eine Band, die alte Hits neu coverte. Naja, und das ließen sie auch in ihrem Bandnamen aufleuchten. Groove Coverage, nämlich Moonlight Shadow. Na klar, der große Mike Oldfield-Klassiker aus den 80ern im Jahre 2002 auf Platz Nummer 14. Ozzy Osbourne dann mit einem alten Hit im neuen Gewand auf der 13, Dreamer. 12 Wochen lang in den bayerischen Singlecharts und Herbert Grönemeyer, der brachte einen Titel zu Gehör, der wirklich unter die Haut ging. Seine verstorbene Frau damals, ja, das war eine schwere, schwere Zeit. Und was da alles so mit ihm passierte und was vor allen Dingen das mit einem Menschen macht, das beschreibt er in seinem Song Mensch auf der 12. Wonderwall dann auf der 11 mit Just More. Mit diesen Hits beginnen wir die zweite Stunde Hit Countdown. Viel Spaß dabei wünscht Michael Klein-Lutmar.
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0: Fünf Hits hintereinander, das war gerade eben der letzte auf der 11. Wonderwall und Just More auf der 11. Sind wir drin in den Top 10 und jetzt machen wir einen wahren Hit-Countdown, nämlich die Plätze 10 bis 4 und dann geht's gleich auf die Treppchenpositionen. Auf der 10 Elvis Presley, jawohl, der alte Rock'n'Roller, der hatte viele große Hits und eines seiner Hits, naja, der nicht ganz so groß war, wurde von einem DJ, nämlich JXL, neu aufgenommen. A Little Less Conversation auf der 10. Pink dann auf der 9, Get the Party Started. Na klar, mit ihr wollen wir gerne Party feiern. Genau wie mit B3, I-O-I-O auf der 8. Und Shakira sang Underneath Your Clothes auf der 7, bevor dann Ben featuring Jim kam. Engel, ja, das war so ein Teenie-Phänomen. Denn die Bravo, die hatte immer noch große, große Kaufszahlen. Ja, und die junge Fangemeinde, die mochten halt Ben und Jim natürlich auch. Genau wie Nickelback, Rock'n'Roll Music, How You Remind Me auf der 5 und Tiziano Ferro gab es italienisch Perdono auf der 4. Diese Songs gibt's jetzt 7 Stück hintereinander. Tiziano Ferro, Nickelback, Ben featuring Jim, Shakira, B3, Pink, Elvis Presley und JXL. Rock'n'Roll auf dem Dancefloor.
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0: Hit Countdown mit den bayerischen Singlecharts des Jahres 2002. Das war Platz Nummer 4. Das war Tiziano Ferro und Perdono. Sind wir angelangt auf den Treppchenpositionen. Und natürlich gab es auch im Jahre 2002 einen Hit, zu dem ein Tanz getanzt werden musste. Natürlich ein Sommerhit. Last Ketchup. Jawohl, The Ketchup Song A Serge im Original. 15 Wochen lang in den bayerischen Singlecharts. Es war tatsächlich eine Nummer 1. Und dann Shakira auf der 2, Whenever, Wherever. Es gibt aber noch einen Hit, der war noch viel, viel größer in Bayern. Welcher ist es denn? Verraten wir gleich nach Shakira und Last Ketchup.
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0: Silberposition für Shakira in Bayern. Ja, übrigens auch deutschlandweit. Da gab es keinen Unterschied. Auch die 1 war deutschlandweit die 1. Nur die 3 nicht. Last Ketchup in Bayern die 3. Und auf der 3 in Deutschland Ben featuring Jim und Engel. Aber wer ist denn die Nummer 1? Es ist ein weißer Rapper. In Amerika sorgte er für Furore als weißer Rapper. Und europaweit, weltweit war er sowieso ein Riesenstar. Eminem nämlich, Without Me, sein großer Hit. 17 Wochen lang in den bayerischen Singlecharts, eine absolute Nummer 1 und der Hit des Jahres 2002. Das war der Hit-Countdown für heute. Beim nächsten Mal dreht sich alles um das Jahr 2003 und den bayerischen Singlecharts. Bis dahin wünsche ich alles Liebe, alles Gute. Michael Klein-Luttmer sagt Tschüssikowski.
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0: Der Hit-Countdown mit den bayerischen Single-Charts des Jahres 2002. Das war Platz Nummer 4, das war Tiziano Ferro und Perdono. Sind wir angelangt auf den Treppchenpositionen. Und natürlich gab es auch im Jahre 2002 einen Hit, zu dem ein Tanz getanzt werden musste. Natürlich ein Sommerhit. Last Ketchup. Jawohl, The Ketchup-Song A Serge im Original. 15 Wochen lang in den bayerischen Single-Charts. Es war tatsächlich eine Nummer 1. Und dann Shakira auf der 2, Whenever, Wherever. Es gibt aber noch einen Hit, der war noch viel, viel größer in Bayern. Welcher ist es denn? Verraten wir gleich nach Shakira und Last Ketchup.
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0: Silberposition für Shakira in Bayern. Ja, übrigens auch deutschlandweit. Da gab es keinen Unterschied. Auch die 1 war deutschlandweit die 1. Nur die 3 nicht. Lass Ketchup in Bayern die 3. Und auf der 3 in Deutschland Ben featuring Jim und Engel. Aber wer ist denn die Nummer 1? Es ist ein weißer Rapper. In Amerika sorgte er für Furore als weißer Rapper. Und europaweit, weltweit war er sowieso ein Riesenstar. Eminem nämlich, Without Me, sein großer Hit. 17 Wochen lang in den bayerischen Singlecharts, eine absolute Nummer 1 und der Hit des Jahres 2002. Das war der Hit-Countdown für heute. Beim nächsten Mal dreht sich alles um das Jahr 2003 und den bayerischen Singlecharts. Bis dahin wünsche ich alles Liebe, alles Gute. Michael Klein-Luttmer sagt Tschüssikowski.
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2: Im Studio Lisa Schwarzkopf, schönen guten Abend. Noch ist unklar, wie es mit der geplanten 1.000 € Entlastungsprämie weitergeht. Der Bundesrat hatte das Ganze am Freitag gestoppt, wegen der hohen Belastung für die Wirtschaft und den Steuerausfällen für die Länder. Für CSU-Chef Söder ist klar, damit ist die Prämie vom Tisch. Er sagt in der ARD,
3: an so einem Punkt muss man mal überlegen, macht es dann einen Sinn, etwas weiter zu verfolgen, mit dem Kopf durch die Wand zu gehen? Ich bin ja der einzige Ländervertreter im Koalitionsausschuss. Mein Rat ist dringend, davon abzulassen. Lieber zu überlegen, dass man was Sinnvolleres tut, und zwar dieses vermeintliche, jetzt doch sehr viele Geld, das es gewesen wäre, dann in eine wirklich richtige und gute Einkommensteuerreform zu stecken. Davon haben alle mehr.
2: Russlands Präsident Putin hat Altkanzler Schröder als Vermittler im Ukraine-Krieg ins Spiel gebracht. Und das sorgt für Diskussionen. Die Bundesregierung spricht von einem Scheinangebot. Grüne und Linke sind gegen Putins Vorschlag oder zumindest skeptisch. Die AfD ist offen für einen Vermittlungsversuch. Wer eine Frau tötet, weil sie eine Frau ist, soll künftig leichter als Mörder verurteilt werden. Bundesjustizministerin Hubig will das Strafrecht bei Femiziden verschärfen. Viel zu oft würden solche Taten noch als Totschlag gewertet, sagt sie in der Bild am Sonntag. Und darauf gibt es niedrigere Strafen. Nicht in Hektik verfallen. Das betont die Bundesnetzagentur mit Blick auf die Füllstände der Gasspeicher in Deutschland. Der Iran-Krieg mache den Handel gerade schwerer, sagte Behördenchef Müller dem RND. Trotzdem könne man die großen Speicher innerhalb von 30 Tagen füllen. Deutschland habe sich seit dem russischen Überfall auf die Ukraine breiter aufgestellt. Müller verwies dabei auf die Flüssiggasterminals an Nord- und Ostsee. Der Abstiegs-Showdown in der Fußball-Bundesliga ist perfekt. Heidenheim hat einen 3:1-Sieg gegen Köln geholt und ist vor dem letzten Spieltag jetzt punktgleich mit den Abstiegskonkurrenten St. Pauli und Wolfsburg. Zuvor hatte der HSV noch gegen Europa-League-Finalist Freiburg mit 3:2 gewonnen.
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2: Viele Wolken sind am Himmel und im Süden gibt's weiter Schauer und Gewitter, teils mit Starkregen. Im Westen setzt sich später auch mal längerer Regen durch. In der Nacht gehen die Temperaturen runter auf 13 bis 5 Grad, im Nordwesten eher auf 6 bis 2 Grad. Morgen bleibt's oft grau und nass mit Gewittern im Süden, dazu maximal 20 Grad.

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0: das Meer. Unendliche Wellen. Dies ist die Geschichte zweier Gestrandeten auf einer einsamen Insel, deren Lebensinhalt darin besteht, sich dem Wahnsinn der Welt zu stellen, diesen zu dokumentieren und per Flaschenpost an die Außenwelt heranzutragen.
1: Ja, und ganz viel Bier zu trinken.
0: Oh Menno, ich wollte doch ein seriöses Intro machen.
1: Und Bier ist nicht seriös, oder was? Wo willst du denn sonst die ganzen Flaschen für die Flaschenpost herbekommen?
0: Du lässt nicht locker, oder?
1: Nö.
0: Gesang?
1: Gesang.

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1: Ich begrüße unsere Zuhörer in Deutschland, in der Schweiz, in Österreich und in Liechtenstein. Hallo da draußen. Die Insel ist wieder da. Ich bin wieder da. Und mit mir ist der Mann da, der gerne mit seinem

0: Paddelboot in die Nordsee fährt, sich kleine Buckelwale schnappt, die ihn zurückbringt hierher, vor die Ostseeküste wirft und sagt, da habt ihr den Salat. Der Alex, hallo, Alex.
1: Hallo, ja, die werden sich umgucken, wenn der nächste Woche wieder da ist. Das wird lustig.
0: Man muss sich an den Witz denken mit den Albino-Grizzly, der immer wieder in der Arktis ausgesetzt wird und sich jedes Mal wieder beschwert, was soll denn das? War doch gerade erst wieder zurück, was soll denn das? Ach ja, gerade erst wieder zurück ist ein gutes Stichwort, denn wir sind wieder da und Alex ist auch gerade erst wieder zurück, denn der war auf, auf Hochzeitsreise, nee, der war
1: auf
0: Deutschland-Tour war er.
1: Mhm. Jo, ich wollte mal so ein bisschen auch den Norden unsicher machen, du.
0: Ja, natürlich. Jetzt irgendwie, ja. Irgendwo muss der Bayer herkommen, ne?
1: Ja, klar. Richtig.
0: Der war mal wieder in der Gegend und hat nicht Hallo gesagt. Die Drecksau, ey.
1: Ich hatte aber auch keine Zeit für dich.
0: Warum sagen das immer alle?
1: Ja, ich habe eine schöne Reise in den Norden gemacht, bin mit dem Zug.
0: Mit einer
1: Zugverbindung bin ich in gen Norden gereist und was mich erstaunt hat, war, es gab keine Komplikationen.
0: Was?
1: Ja.
0: Ich weiß nicht, ob das erlaubt ist.
1: Ich habe eine Zugverbindung gebucht und dann bin ich die auch so gefahren.
0: Das.
1: Keine Ausfälle, keine nennenswerten Verspätungen.
0: Bist du dir sicher, dass du das nicht nur geträumt hast? Ist das wirklich passiert?
1: Keine andere Wagenreihe, durch die meine Sitzplatzreservierung ungültig wurde oder so. Scherze, nein, es hat alles geklappt. Ich weiß auch nicht.
0: Das kann ich mir nicht vorstellen.
1: Ja, ich glaube, ich habe auch irgendwie das Universum kaputt gemacht, weil direkt dann, als ich dann wieder nach Hause bin, da ist die ganze Scheiße über mich reingebrochen. Da habe ich irgendwie so, da musste sich das Karma wieder ausgleichen und dann sind lauter schlimme Dinge passiert.
0: Deswegen, liebe Kinder, fahrt nicht mit der Bahn, sondern nehmt Drogen oder irgendwie sowas.
1: Genau.
0: Alex, wir müssen eine Sache aufholen, die wir beim letzten Mal vergessen haben.
1: Rülps, was denn?
0: Machen wir das jetzt immer so. Dass wir verbalisieren, was wir machen. Rülps,
1: ja.
0: Seufz, Kack.
1: Nein, Seufz.
0: Ja, genau. Wir haben beim letzten Mal etwas vergessen, weil wir hatten doch einen Oscar-Quiz und haben gesagt, wir lösen in der nächsten Sendung auf, wer von uns beiden gewonnen hat und haben das dann gar nicht gemacht.
1: Ja, aber es hat auch keiner gewonnen, oder?
0: Nee, aber das stimmt. Darauf wollte ich hinaus. Denn wir hatten, wie wir es jedes Jahr machen, auch wenn du absolut keine Ahnung hast, wer du bist und was du hier machst, darüber
1: wer
0: geredet, welcher wohl der beste Film des Jahres laut den diesjährigen Oscars werden wird. Du hast gesagt, weil es ist so ein frisches Thema, was noch nie irgendwie verfilmt wurde, Frankenstein.
1: Ja.
0: Ich habe gesagt, weil es der einzige Film ist, den ich gesehen habe, Sinners.
1: Das ist auch kein viel besserer Grund.
0: Nee, aber ich hatte zumindest einen Berührungspunkt damit.
1: Ja, das stimmt.
0: Und gewonnen hat tatsächlich One Battle After Another. Und ich glaube...
1: Ach, das war dieser Film.
0: Das war dieser Film. Ich glaube tatsächlich, dass das allererste Mal, dass wir dieses Quiz machen... Und keiner von uns richtig liegt. Ich glaube, wir hatten bisher immer einer von uns beiden, dass der richtig gelegen hat. Dies Jahr tatsächlich so nicht.
1: Ja gut. Was ist das überhaupt für ein Film? Was haben die denn da für einen Film überhaupt
0: One Battle After Another ist so eine schwarze Actionkomödie sein. Ich habe ihn mir angeguckt. Ich fand ihn relativ langweilig. Mit Leo DiCaprio, der... Räuber ist und so und eine Tochter aufzieht und die Frau ist im Knast und keine Ahnung, der hat mir nicht gefallen.
1: Ja, normal.
0: Ich fand ihn nicht gut. Sinners war der bessere Film.
1: Schade. Ja, gut.
0: Möchte ich jetzt mal hier fest. Was machen wir denn jetzt, wo keiner von uns beiden gewonnen hat? Was machen wir mit der Trophäe?
1: Wegschmeißen. Wir haben eine Trophäe?
0: Ja. Irgendwo. Besteht aus
1: 24 karätigem Karat. Das ist natürlich, das ist hochkarätig. Das ist quasi Karat im Quadrat.
0: Ja.
1: Finde ich gut.
0: Über sieben Brücken musst du gehen. Nee, dann, ich bin dafür, die bleibt einfach hier. Was hältst du davon?
1: Ich bin auch dafür, genau.
0: Ja.
1: Sehr gut.
0: Wer auch eigentlich einfach hier bleiben wollte, ist jemand, über den ich sprechen möchte, bevor wir zu den Themen kommen, bevor ich dich frage, was du eigentlich uns für Bierchen mitgebracht hast, weil
1: ja.
0: ich habe Redebedarf. Weiß ich, das zog sich jetzt schon fast anderthalb Monate und ich habe so Redebedarf über, über den fucking Wal, der hier erst vor meiner Haustür lag, also fast wortwörtlich Timmendorfer Strand ist nicht weit weg.
1: Ja, ich kenne die Ecke.
0: So. Und dann irgendwie noch einen Monat bei Pöhl oder vor Pöhl lag. Und ich habe Redebedarf.
1: Aber keine Verbesserung, oder?
0: Also ich würde ja sagen, Pöhl ist eine Verschlechterung zum Timmendorfer Strand. Aber da wurde zumindest nicht massakriert von Baggerfahrern.
1: Gut. Und wer den zwischendurch alles retten wollte? Das war der
0: Wahnsinn.
1: Waren
0: alle dabei.
1: Ich hab nur zwischendurch einmal irgendwie so in die News reingeguckt und dann war eine der Schlagzeilen, die mir angezeigt wurde, Sarah Connor, Doppelpunkt, ich kann den Wal leider nicht retten. Und ich dachte mir, was? Okay, ja, habe ich jetzt, hätte ich jetzt auch nicht erwartet, aber gut, dass wir das, dass wir alle Optionen quasi erstmal ausloten.
0: Das ist ja großartig. Ich stelle mir auch so vor, dass in so einer Panikkonferenz die auch erstmal angerufen wurde, irgendwie vom Wahlminister. Haben wir einen Wahlminister? Jetzt haben wir einen auf jeden Fall, der Backhus oder wie er heißt. Backhus, irgendwie so. Das ist auch erstmal, ja scheiße, was mache ich denn? Da rufe ich erstmal die Sarah an, mal gucken, was diese. Sag mal, Sarah, kannst du den nicht mal mitnehmen? Ich weiß von Sarah Connor, dass sie irgendwo mal gesagt hat, dass sie gerne mit Walen schwimmen geht. Vielleicht wurde sie deswegen drauf angesprochen.
1: Vielleicht deswegen, aber ich habe auch irgendwie, ich weiß nicht, jeder wollte ja den Wal retten, irgendwie auf einmal.
0: Ja.
1: Oder hat sich genötigt gefühlt, da irgendwie seine Meinung auch dazu zu sagen.
0: Oh, ich fand's groß. Also, ganz ehrlich, ich finde das gar nicht schlimm, dass das quasi so ein Thema ist, was durch die Medien geht und was viele Leute berührt, weil Walrettung ist jetzt mal ein schöneres Thema als Krieg und alles andere, was wir sonst so am Arsch haben.
1: Und das ist allerdings richtig.
0: Ein bisschen emotional war ich da auch dran. Allerdings glaube ich ja, dass er, also, da war halt so viel dabei, was mir auf den Sack gegangen hat. Ich muss jetzt meine Liste abhaken, ja.
1: Naja.
0: Also, das allererste, was mir auf den Sack ging, ist, dass jede Boulevardzeitung versucht hat, dem Ding eigenen Namen zu geben. Es fing an mit Finn. Das habe ich irgendwo gelesen. Ich glaube, das war in der Zeit oder irgendwie so. Die haben gesagt, der Wal heißt jetzt Finn. Wo ich mir gedacht habe, das ist total dumm, weil das ist ein Buckelwal und kein Finnwal. Aber kann man froh sein, dass sie nicht Bucky genannt haben.
1: Naja, gut.
0: Bucky. Dann kam die Bild-Zeitung mit Timme! Was auch ein bisschen zu dem Wal gepasst hat, weil ein bisschen behindert scheint er ja zu sein. Und darf man das sagen? Darf man sagen?
1: Nein.
0: Doch.
1: Irgendwo habe ich die Tröte. Die mache ich heute nicht.
0: Jetzt will ich aber getrötet werden.
1: Nee, ich.
0: Du bist nur zu faul, die jetzt zu suchen.
1: Ja, Fati schläft,
0: ich
1: will nicht tröten.
0: Ach so, ich dachte schon, du hast sie wieder im Schlafzimmer.
1: Nee, die ist, ich glaube, die ist hier, ist die eigentlich?
0: Kannst du ein ganz leises Trötchen machen, so?
1: Ich mach kurz hier den, ich mach den Pustefix für dich, Andi, hier.
0: Das ist total toll. Das wird der Rauschfilter sowas von rausfiltern im Nachhinein, das bringt einfach niemandem was.
1: Aber ich habe die Notare damit erschreckt. Warte mal, ihr ist. Pass auf. Ein ganz zaghaftes, ein ganz, ganz leichtes hier so
0: ein. Ein bisschen mehr, bitte. Ja, das ist gut. Das hat mich ein bisschen befriedigt. Nein, es fing an mit Hope, dann ging es zu Timmy über. Quatsch, es fing an mit Finn, dann ging es zu Timmy über. Finn? Und dann kamen die Aktivisten und haben gesagt, der Wal heißt jetzt Hope. Hoffnung.
1: Hope.
0: Für wen? Der Wal hatte keine Hoffnung mehr.
1: Hätte man dem Wal nicht einfach alle Namen geben können, so ein Gutenberg-mäßig?
0: Finn, Timmy, Hope, Gandalf, Durmstrang, sowieso.
1: Zu Gutenberg,
0: genau.
1: Gutenberg.
0: Dafür steht er mit seinem Namen.
1: Ja.
0: Nee, also erstmal, das ging mir auf den Sack, dass alle versucht haben, den Stempel aufzudrücken und keiner sich auf was einigen konnte. Da lobe ich den Spiegel, der gesagt hat, wir werden den Wal nicht irgendwie humanisieren und ihm Namen geben. Namen werden wir nur im Zitaten benutzen, ansonsten sagen wir der Wal. Da hat VW gleich gesagt, daraus der machen Wal. Wir ein Motto.
1: Natürlich. Erst dann ist ein Wal
2: der Wahl.
1: Aber ja, dazu kommen wir noch.
0: Dazu kommen wir noch. Es wird heute groß gejingelt und geslogant.
1: Ja.
0: Dann hat mich aufgeregt, wie diese ganzen Influencer sich um den Wahl geschert haben. Angefangen mit Robert Mark Lehmann, den ich nicht kannte. Von dem
1: die
0: ich,
1: Namen habe ich schon mal irgendwie gehört, aber ich habe kein
0: Gesicht. Das ist irgendein ein Instagram-Biologe, der überall durch die Welt reist und sein Gesicht irgendwo hinhält, wo es nicht hingehört. Ich kannte den vorher nicht. Ich dachte nur, was ist das für ein unsympathischer Kackvogel? So ein Selbstdarsteller, das geht ja gar nicht. Der hat in den ersten Tagen, wo der in Travemünde, in Timmendorf lag, hat er sich überall in den Vordergrund gelegt. Und, ja, ich und sowieso. Und das Lustige ist, wenn du in seinem Wikipedia-Artikel liest, dann sagt er ja irgendwie, dass er irgendwie Kieler Studium, Tierschutz, Biologenstudium irgendwie abgebrochen hat und so weiter. Und die sagen, wir haben gar keinen Eintrag über den. Wir kennen den gar nicht. Also wir wissen jetzt eh, ob der jemals bei uns hier war. Also ist so einer, der halt so von sich behauptet, dass er der große Weltretter ist und den Plan hat. Und alle um ihn herum haben quasi gesagt, der soll weg, der nervt. So. Und dann kamen da so viele Leute auch hinterher. Influencer und sonst was. Aber mein Lieblingsmitarbeiter in der ganzen Wahlrettungssituation, das war, wo der noch in Timmendorf war, und die dann da halt da eine Rinne gemacht haben und den dann raus lotsen wollten und so weiter. Was ja auch schließlich funktioniert hat. Aber der wollte erstmal nicht schwimmen, der Wal. Die haben das alles fertig gemacht, aber der wollte nicht. Und dann habe ich ein Interview vom Baggerfahrer gesehen. Ich nenne ihn jetzt mal Horst Uwe, weil genauso kam er rüber. Mhm. Der stand und hat gesagt, ja, also es ist jetzt kein Originalzitat. Ich gebe jetzt nur wieder, wie es in meiner Erinnerung ist.
1: Mhm. Ja, Gedächtnisprotokoll.
0: Der blöde Wal, der wollte halt nicht schwimmen. Und dann habe ich ihm halt einen kleinen Stups gegeben mit meinem Bagger. Und dann ist er losgeschwommen. Der brauchte nur mal einen kleinen Anstups, der Wal.
1: Ja, eben.
0: So, da hat er
1: körperliche
0: sogar,
1: Züchtigung als Motivation.
0: Irgendwas war noch, dass er Applaus dafür bekommen hat für seine Aktion. Und alle dachten, ja, muss man den halt mal anschieben und so weiter. Und vor ein paar Tagen habe ich dann gelesen, dass es ein Video gibt, wie der Wal blutig geschlagen wurde von der scheiß Baggerschaufel. Der ist nicht so, der hat nicht einen kleinen Anstups gebraucht.
1: Cool.
0: Der ist aus Panik geflüchtet, weil der Schmerzen hatte. Der Horst Uwe hat ihn einfach mal massakriert mit seiner Baggerschaufel. Das ganze Wasser war rot. Und er so, der hat einfach nur einen kleinen Anstoß gebraucht.
1: Ja eben, das ist, Motivation ist alles.
0: Das ist, ich dachte, also sind die eigentlich alle bescheuert? Und die Antwort ist ja.
1: Die Antwort ist ja, ja.
0: Also weil es so viel Unfähigkeit haben. Schön war auch die Tierärztin, die jetzt im Koma liegt, weil die da auch zusammengebrochen ist am Wal. Wo er gesagt hat, wer es ärgert, kann ich schon lange, ich weiß das nicht. Da ist so viel schiefgelaufen und dann kam Mediamarkt, hat gesagt, wir schippern den jetzt in die Nordsee.
1: Hm. Ja, gut.
0: Ja. Also ich möchte festhalten.
1: Wer auch sonst?
0: Der Wal, der vor 2 Wochen schon der ist so ziemlich tot, da können wir nichts mehr machen, wir lassen ihn jetzt sterben, deklariert wurde, dann hat es dann doch geklappt. Also Stand jetzt heute der Aufnahme ist der auf dem Weg in die Nordsee. Der ist irgendwie vor Fehmarn gewesen, irgendwie kürzlich, mehr wissen wir nicht, aber
1: super.
0: Ja.
1: Ja.
0: Also, der ist nicht selber auf dem Weg in die Nordsee. Ich weiß nicht, ob du es mitbekommen hast. Die haben eine Barge, also quasi ein großes, fahrbares Passeur für ihn angekarrt, wo der dann reingelotst wurde. Da ist auch alleine
1: gesponnen. Das war ein klingonisches Raumschiff, wo die den Wal rein.
0: Ja, ich bin gespannt, wie es mit Timmy Hopfin, Duesenberg, Merkel von Gutenberg noch weitergeht, aber das musste ich mir von der Seele reden, wie dumm das eigentlich alles war.
1: Das kann ich verstehen und das bietet sich ja auch ganz gut an, denn wie es weitergeht, ist ja die Frage, vielleicht kannst du mir einen WTF-Jingle geben, weil ich habe Wahlfakten recherchiert.
0: Das wäre das nächste Ding auf meiner Liste gewesen. Ich hätte sogar dran gedacht, mein lieber Alex, aber
1: wenn
0: du es schon einforderst, kriegst du es von mir auch an den Kopf geworfen.
1: Ich fordere. Ja, genau, Walfakten habe ich mal recherchiert. Und ich fange einfach mal direkt mit dem ersten Fakt an. Wale haben Ohrenschmalzschichten wie Baumringe.
0: Was?
1: Ja, Forscher können das Alter eines Wals bestimmen, indem sie seinen Ohrenschmalz analysieren.
0: Ja, das ist nichts Jede Besonderes, Schicht das kann man bei mir auch. Aber.
1: Ja, du bist ja auch wahlverwandt. Nein, jede Schicht...
0: Also...
1: Im Gegensatz zu Pflichtverwandt, wollte ich sagen. Mhm. Jede Schicht entspricht etwa einem Lebensabschnitt, quasi ein biologisches Tagebuch im Ohr.
0: Ja gut, also ich meine, im Meer gibt es halt auch relativ wenig Oropax. Was willst du, also die Wattestäbchen.
1: Ich werf die immer ins Wasser.
0: Ja, ja, aber das Problem ist, da löst sich ja die Watteseite auf. So, der Wal kann damit nichts anfangen, weil das schwimmt halt immer. Der kauft sich Packung an Packung von Oropax und funktioniert nicht, weil aufgeweicht schwimmt weg.
1: Weißt du was? Ich habe jetzt eine Theorie. Der Wal da am Strand, der hat einfach nicht gehört, was die von ihm wollten, weil der hatte so viel Ohrenschmalz. Der hat kein Oropax gehabt. Ja. Das ist blöd gelaufen.
0: So.
1: Da musste erst der Bagger kommen. Naja, wer nicht hören will, muss fühlen. So ist das.
0: Ich würde sagen, damit haben wir einen Folgentitel gefunden, oder? Schieb den mal. Ja, was hast du denn noch an?
1: Ich habe noch ein paar schöne. Lustige Wahlfakten. Wahlkacke rettet das Klima.
0: Schon wieder? Wir hatten letztens Pingu-Kacke rettet das Klima.
1: Naja, aber diesmal ist es Wahlkot, weil das ist voll mit Eisen und wirkt wie Dünger für Phytoplankton. Und diese winzigen Pflanzen binden halt CO2 und ja, je mehr Wale, desto mehr Phytoplankton und desto weniger Treibhausgase, aber weil die
0: Plankton
1: abgebaut werden.
0: Sind doch Krebstierchen, cool. Keine Algen. Oder bin ich verwirrt?
1: Aber vielleicht nicht Phytoplankton.
0: Phytoplankton ist vielleicht eine Mischung aus beiden. Ich weiß das nicht.
1: Es ist ein pflanzliches Plankton, ein Phytoplankton.
0: Okay, lass ich gelten.
1: Hm? Ja. Genau.
0: No. Okay, einfach mal ins Wasser scheißen, genau.
1: Genau.
0: Was noch?
1: Wale haben Gene für Beine, die nicht mehr aktiv sind im Normalfall. Ja. Aber in ihrer DNA sind noch Gene für Hinterbeine und in seltenen Fällen kommt das tatsächlich, dass ein Wal geboren wird, der noch hinten irgendwie so Beinstummelchen hat. Das,
0: das ist wie bei dir.
1: So, ja, genau. Aber bei mir sind sie immerhin noch so ausgeprägt, dass ich noch selber vom Strand wegkomme.
0: Das ist ja tatsächlich so, wenn du dir gerade Delfinarten anguckst, und vor allem die größeren, also Orcas und Belugas vor allen Dingen, da siehst du halt, wenn die schwimmen, dass sie eine ähnliche Struktur an ihrem Schwanz haben, wie als wären das noch zwei Beine, die halt zusammen wie eine Flosse halt gelegt sind und sich bewegen.
1: Ja.
0: Was daher kommt, das sind halt Säugetiere, die auch ursprünglich an Land waren, so wie unsere Vorfahren.
1: wie auch unsere Vorfahren ursprünglich mal an Land waren.
0: Am Band und nicht nur vom PC saßen. Wale haben sich halt irgendwann fürs Wasser entwickelt, aber es sind halt weiterhin Säugetiere, die halt auch Luft atmen und waren halt mal Landgänger. Du siehst es auch nicht nur daran, dass sie noch die Gene für Hinterbeine haben, sondern auch, dass die Flossen bei vielen Walen tatsächlich also unter der Haut noch Fingerknochen haben. Orcas haben ja diese großen Platten bei den Brustflossen. Aber wenn du die Knochen darunter anguckst, ist es wie eine große Hand tatsächlich. So. Oder wie eine Pfote, kann man so sagen.
1: Ja. Aber halt so einzelne Finger quasi.
0: Also du kannst das Skelett von diversen Walen halt quasi auch so anlegen, dass du siehst, okay, so hat sich das entwickelt von dem ehemaligen Landgänger. Das fand ich auch schon immer interessant. Ich habe mich sowieso, du weißt ja, ich habe ja schon früh meinen Willi befreit. Ich habe eine sehr große Affinität zu Walen, nicht zu sagen eine Walfinität, weil es sind ja keine Affen mehr. Nee. Okay, so viel zu meinem Wissen dazu. Was hast du denn noch für Fakten?
1: Ich habe noch einen letzten Fakt, bevor ich anfangen will, Bier zu trinken.
0: Ja.
1: Wale schlafen mit halbem Gehirn.
0: Das weiß ich auch.
1: Ja. Denn wenn der Wal schläft, und wenn er schläft, dann schläft nur ein Teil von ihm. Denn eine Gehirnhälfte ruht.
0: Nur ein Teil von ihm.
1: Ja, genau. Denn die eine Gehirnhälfte ruht, während die andere wach bleibt, damit sie weiter atmen können. Das ist Multitasking auf Ozeanlevel. Ja,
0: atmen
1: hat die KI
0: können
1: gesagt.
0: Und auf Gefahren tatsächlich auch reagieren.
1: Ja. Das ist doch.
0: Also ich bin mir ziemlich sicher, dass ich diverse Menschen kenne, die das genauso machen im Alltag. wo.
1: Naja, die sind wach mit halbem Gehirn.
0: Ja, meine ich ja. Das ist so, wo auch nur das halbe Gehirn läuft und das andere ist abgeschaltet. Ja. Aber dann irgendwie für immer.
1: Tja, tja. Das ist natürlich im Gegensatz zum Wahl nicht ganz so schön. Aber das waren sie, meine fantastischen Wahlfakten.
2: What the fact?
0: Das Lustige ist, ich hätte einfach so aus dem Stegreif hier noch mehr Fakten nennen können, weil ich mich einfach schon immer für Wale interessiert habe. Ist das nicht bekloppt?
1: Dann mach es doch.
0: Nein.
1: Nein.
0: Ich hatte als Kind eine Hörspielkassette mit ganz vielen Walfakten.
1: Oh.
0: Also wo
1: ja, aber ich,
0: so ein Erzähler was über Wale erzählt hat. Das war sehr lustig. Hängen geblieben ist, dass wenn Walfänger früher Wale gefangen haben, saß immer einer im Kränennest. Und wenn sie dann einen Wal gesehen haben, haben die gesagt, ein Wal, da bläst er. So.
1: Seufz.
0: ich merke, bevor du am Verzweifeln bist, frage ich dich doch, mein lieber Alex, sag mal, hast du uns zufällig ein Bierchen mitgebracht?
2: Das des Monats.
1: Ich habe in erster Linie mir ein Bierchen mitgebracht und in zweiter Linie habe ich mir zwei Bierchen mitgebracht. Und das stimmt gar nicht so ganz, weil das eine Bierchen habe ich mir bringen lassen, beziehungsweise habe ich angereicht bekommen. Ich stelle jetzt erst mal dieses vor.
0: Verloren. Das brauchst viel zu lange für die Einleitung. Viel zu lange.
1: Unser Hörer, der Frank, Grüße gehen raus, hat mir, Frank, hat mir ein Anheuser Buschbad zur Verfügung gestellt. Es ist das offizielle Bier der FIFA-Fußball-Weltmeisterschaft 2026. Aber vielleicht schmeckt es ja trotzdem.
0: Oha.
1: Ja. Da ist mir hier vorne auch hier dieser hässliche, weiß nicht, was die da halt immer so
0: Pokal.
1: Verteilen.
0: Es ist ein Pokal. Ja.
1: Pokal. Und dann habe ich auf der Heimreise, bin ich auf einen Autohof gefahren und habe gesehen, die haben eine eigene Brauerei. Und dann habe ich mir von diesem Autohof Evendorf an der A7 habe ich mir ein Autohof-Bier mitgebracht.
0: Brauerei De Lüde.
1: De Lüde, A7, Evendorf und das Bahnstein, also Bärenstein, das dunkle Kellerbier von denen. Das habe ich mir da gegönnt.
0: Ich wurde tatsächlich heute gefragt, ob du dir wohl aus deinem Urlaub ein Bier mitgebracht hast. Ich habe gesagt, gehe ich von aus.
1: Ja, vom Autohof. Siehst du hier, das Bier vom Break-Autohof A7 Evendorf.
0: Kann man mal machen.
1: Da siehst du mal.
0: Mit welchem fängst du denn an?
1: Ja, mit welchem fange ich denn mal an?
0: Da die Fußball-WM ja noch einen Monat hin ist oder zwei, ja, ein Monat, wenn das hier rauskommt, dann bin ich dafür, du fängst erst mit dem Autohof an.
1: Ich fange mit dem Autohof an.
0: Und Fußball kommt später.
1: Ich nehme meinen patentierten Pinguin-Flaschenöffner.
0: Nein! Hast du nicht zum Geburtstag von mir was bekommen?
1: Ja, aber ich weiß nicht, wo er gerade ist.
0: Du Drecksau.
1: Ich habe zum Geburtstag, das kann ich aber zumindest erwähnen, für den Podcast-Hörer spielt es auch keine Rolle, ob man das Ding sieht oder nicht. ich habe von André einen wunderschönen Flaschenöffner, eine Capgun geschenkt bekommen. Ja. Das ist eine schöne kleine pistolenartige Vorrichtung, da kann man so eine Feder aufziehen, dann kannst du das Ding ansetzen, kannst die Flasche öffnen und dann kannst du
0: pfiou, den Notar damit
1: den Kronkorken. Ja, oder meinen Bruder. Weil als ich zu meinem Geburtstag bin ich nämlich zu meinem Bruder zum Grillen hingefahren und dann habe ich ihn den ganzen Abend damit genervt, indem ich ihm die ganze Zeit, jedes Mal, wenn ich ein Bier mir genommen habe, ihn damit abgeschossen habe. Und ich glaube, der ist da liegen geblieben und wahrscheinlich hat mein Bruder aus Wut ihn vernichtet.
0: Aber das war mein Geburtstagsgeschenk für dich.
1: Ich weiß, ja. Der ist noch irgendwo. Nein, der ist nicht vernichtet worden, aber ich habe ihn leider jetzt nicht hier zur Hand.
0: Drecksau. Ja, dann.
1: Aber ich hatte furchtbaren Spaß damit.
0: Dann öffne die Flasche jetzt mit dem Pinguin, den du ja auch von
1: den
0: mir hast.
1: Den hast du mir ja auch geschenkt.
0: So,
1: pass auf.
0: Kannst du denn, wenn du schon nicht schießen kannst, den Notar jetzt einfach damit abwerfen? Einfach nur für meine Befriedigung. Ist kein Notar da? Das ist ja schlimm. Ach doch, da
1: liegt einer.
0: In die Höhle geworfen.
1: Gemein.
0: In, wie sagt man, in die Höhle der Löwen.
1: Ja, Der denkt sich, was soll die Scheiße? Vollidiot. Prost!
0: Prost! Und während Alex sich das Bierchen schmecken lässt, mein kleiner Aufruf an euch alle, wenn ihr uns was Gutes tun wollt, folgt uns auf Social Media, gebt uns Bewertungen auf Spotify, iTunes, überall, wo man uns bewerten kann. Natürlich nur 5 Sterne, mit was anderem können wir nichts anfangen. Schreibt uns gerne auch mal wieder Feedback. Wir würden gerne Hörerpost bekommen über unsere E-Mail-Adresse, die da lautet
1: flaschenpost@insel.wt.
0: App. Richtig. Wir bekommen gerne Hörerpost. Schickt uns mal wieder Hörerpost. Wir haben auch eine kleine Hörerpost haben wir heute da, die ein bisschen verspätet beim letzten Mal eingegangen ist. Aber wir bekommen gerne Hörerpost. Es hat sich irgendwie in den letzten Monaten, ich höre es auch von vielen anderen Podcastern, dass die Leute schreibfaul geworden sind und interaktionsfaul.
1: Lustigerweise, ich habe heute, bevor wir uns hier zusammengesetzt haben, noch einen Podcast mit Felo aufgenommen und der hat genau das Gleiche gesagt, dass er schon lange keinen Kommentar mehr bekommen hat.
0: Ich hab letztens mit Raphael drüber gesprochen, auch der Whocast. Überall ziehen sich, also die Abrufzahlen bleiben gleich oder wachsen, aber das Feedback, Kommentare, Liken und vor allem auch Hörerpost geht alles, wird alles weniger und wir hören doch so gerne von euch. Schickt uns mal wieder Hörerpost.
1: Ja. So. Ich möchte ein Wort richten an alle unsere Hörer. Wenn ihr uns nicht was schreibt, dann hasse ich euch.
0: So.
1: So.
0: Und zwar mit Inbrunst. Da kommt er mit seiner Kronkorkenknarre an und dann gibt's Ärger.
1: Genau. Mach ich ganz schnell einen Prozess. So. Ach ja, ganz lecker, das Bierchen. So ein bisschen so ein leichtes Sunnyfair-Aroma, aber. Nein, um Gottes Willen.
0: Ja. Apropos Sunnyfair, das passt wunderbar zu der ersten News, die ich vorbereitet habe. Denn der chinesische Autohersteller Seres, von dem ich noch nie etwas gehört habe, hat sich ein besonderes Patent anmelden lassen, weil der sagt, beim Autofahren gibt es ja öfters mal, die haben ja einen norddeutschen Akzent, die Chinesen, das weiß man ja.
1: Das sind Nord-Chinesen.
0: Das sind Nordchinesen, das weiß man ja. Der sagt so.
1: Da redet man so. Die rollen auch das R so. Die anderen können kein R und nur die Nordchina, die rollen das R, als wären die in Hamburg auf dem Fischmarkt.
0: Ach. Ja. Man weiß auch, der Störtebäcker, der hat ja erst in Hamburg angedockt und dann in China. Dadurch ist ja die große Hamburg-chinesische Freundschaft entstanden.
1: So.
0: So. Können wir mal zum Thema zurückkommen?
1: Das weiß ich nicht, ob wir das noch schaffen.
0: Der Autohersteller Seres hat ein Patent angemeldet für eine eingebaute Toilette im Beifahrersitz.
1: Aber nur im Beifahrersitz.
0: Die kann man beim Camping oder auch während der Fahrt per Knopfdruck oder Sprachbefehl hervorfahren lassen, dann sein Geschäft erledigen und das wird dann da halt in einem Behälter aufbewahrt, der später weggeworfen werden muss, also oder entleert werden muss, aber gemacht werden muss und so weiter. Und es soll sogar ein spezielles Belüftungssystem geben, damit es nicht unangenehm riecht. Wo ich sage, das würde bei mir nicht helfen, da bin ich mir ganz sicher.
1: Es ist nicht so, dass unten einfach eine Klappe aufgeht und das einfach so.
0: Also wenn
1: zack,
0: ich vom Italiener komme und gerade einen Teller Spaghetti Bolognese gegessen habe, ne? Und dann ins Auto kacke, dann glaub mir, da kannst du so viel Belüftung machen, wie du willst. Da kannst du bei mir auch 3 kleine Chinesen mit Fächer hinstellen, die kriegen das nicht weggefächert. Da passt, also. Das wird nichts mehr. Ich habe eine Frage an dich.
1: Ja, bitte.
0: Würdest du ins Auto kacken, als Beifahrer, während der Fahrt?
1: Ich frage mich, warum nur für den Beifahrer?
0: Naja, das ist beim Fahrer wahrscheinlich, damit er nicht so abgelenkt wird.
1: Ich habe aber manchmal eine scheiß Wut beim Fahren und dann wäre das natürlich nur sehr praktisch.
0: Ja, du könntest ja rechts ranfahren und dann einmal rübersteigen.
1: Ich muss sofort dran denken, diese Simpsons-Folge, wo Homer lauter Sachen erfunden hat, unter anderem die Schminkflinte und die Abschminkflinte, aber auch den Fernsehsessel mit dem integrierten Klo.
0: Ich muss eher dran denken, wo sein lang verschollener Bruder auftaucht und ihn ein Auto designen lässt, was nachher die Firma ruiniert hat, weil es total dämlich ist. Aber
1: ich fand das toll, ich hätte das Auto gekauft.
0: Also man weiß nicht, ob das Ding tatsächlich in Serie geht oder überhaupt gebaut wird, aber das Patent wurde zumindest angemeldet dafür. Also ich bin ja jemand... Ja. Ich kann ja schon nicht pinkeln, wenn jemand durch die Tür mit mir redet. Also ich Ich bin so der klassische Heimscheißer. Ich brauch meine Ruhe, ich brauch meine Geborgenheit und wenn da jemand irgendwie in der Nähe ist, der was hören könnte oder sonst was, dann kann ich nicht.
1: Ja, aber vielleicht ist das im Auto nochmal was anderes, weil es ist ja wohl auch psychologisch erklärbar, warum Leute beim Autofahren so ausrasten. Weil du in deinem Auto das Gefühl hast, als wärst du zu Hause und quasi die anderen Leute belästigen dich bei dir zu Hause, wenn du am Straßenverkehr teilnimmst.
0: Ja.
1: Und vielleicht lässt sich's da auch ganz bequem dann kacken dabei.
0: Aber lass ich gelten, wenn man vielleicht alleine ist im Auto. Aber wenn man jetzt Beifahrer ist und jemand anderes fährt und man sitzt da und dann...
1: Deswegen will ich das im Fahrersitz haben.
0: Ich musste an meinen kleinen Neffen denken. Sag mal, kackst du gerade? Nein! So, das als Beifahrer weiß ich, ob ich mir das so ganz... Sag mal, kackst du gerade? Nein!
1: Ja.
0: Mutter, was machst du? Ich wollte dich doch nur zum Arzt fahren.
1: Vorher nochmal gut abgeführt ist auch manchmal sinnvoll.
0: Was raus muss, muss raus.
1: So ist das. Die Chinesen, die wissen, was gut ist. Also die haben, ich glaube, in China ist noch nie eine schlechte Idee gemacht worden.
0: Ja, man kann den Gedanken ja mal weiterführen. Man könnte daraus ja auch also andere Konzepte des sanitären Bedarfs einführen. Glory Hole am Fenster.
1: Das fasst du als sanitären Bedarf auf. Das ist eine interessante... Interessante Ansichtsweise.
0: Ich war noch bei der Einleitung mit Sunnyfair. Das ist halt so Raststadt,
1: ja, okay.
0: Raststätten-Flair. Ja. Und da ist er auch öfters mal, habe ich gehört.
1: Aber warum nicht die Dusche? Die Dusche einbauen, weißt du? Auf dem Weg zur Arbeit.
0: Ja,
1: genau. Du machst dich einfach auf dem Weg zur Arbeit fertig.
0: Oh, oder einfach so ein Komplettpaket, unten kacken, mittig Dusche und oben so eine Trockenhaube noch.
1: So. Genau. Ja. Finde ich gut.
0: Bin ich eigentlich
1: das Allround-Paket wäre gut, ja.
0: Was das kosten würde?
1: Geld wahrscheinlich.
0: Ich weiß das nicht. Aber, liebe Chinesen, wenn ihr gerne ins Auto kackt, mein Segen habt ihr.
1: Ja, dann macht das mal. Ihr lieben Nordchinesen.
0: Ach ja, die Chinesen. Mit denen legt sich der Trump ja auch öfters mal an, ne?
1: Ja, mit wem nicht?
0: Ja gut, das stimmt eigentlich. Der hat sich jetzt kürzlich, das habe ich gar nicht in News drin, mit Jimmy Kimmel mal wieder angelegt. Weil Kimmel hatte, der legt sich ja öfters mit Trump an und bringt Sprüche über ihn in seiner Late-Night-Show. Und er hatte irgendwie mehrere Tage vor dem letzten Anschlag auf den US-Präsidenten einen Joke über Melania gemacht, wo es um den Altersunterschied von ihr und Trump ging. Und er hat einfach nur gesagt, guck mal, sie hat so ein glückliches Soon-to-be-Witwen-Gesicht oder so. Und dann kam der Anschlag und dann hat Trump gewettert, dass das ja von Kimmel so forciert gewesen wäre, dass die Leute gegen Gewalt gegen ihn aufgerufen haben, dass er sterben sollte. Und er meinte, nee, es ging nur um den Altersunterschied. Aber naja, so viel zu Donald Trump.
1: Das fand er natürlich pietätlos als jemand, der sonst nie geschmacklose Dinge
0: Nein,
1: von sich gibt.
0: Nein, der Trump doch nicht. Der würde auch nicht zu Ostern ein Bild von sich als Jesus posten. Der Trump würde das nicht machen.
1: Hallo, das war er als Arzt.
0: Das ist so dumm.
1: Das war ein Rotkreuz-Doktor.
0: Das ist so dumm. Also er legt sich jetzt auch mit der katholischen Kirche an, wo er KI-generierte Bilder von sich als Jesus, der
1: Jesus?
0: Blinden heilt oder sowas teilt und danach sagt, ja, das ist gar nicht Jesus, ich bin nur ein...
1: Aber es war so schön, ich habe so viele Bilder auf Social Media dann gesehen, wo sie so einfach so gefotoshoppte Bilder, irgendwie so Emergency Room und alle in solchen
0: Gewändern,
1: in solchen Jesus-Gewändern. Es waren sehr schöne Sachen dabei.
0: Ja. Ich find aber die Ausrede so geil, weil er hat halt leuchtende Hände dabei, während er den Kranken heilt. Er hat irgendwie so einen Heiligenschein und so ein Gewand und die Leute beten an, so ganz klassisches Jesus-Abbild.
1: Ein ganz klassischer Rotkreuzarzt.
0: Ja, also wer war noch nie bei den Maltesern und hat leuchtende Hände aufgelegt bekommen? Man kennt es doch.
1: Ja, klar. Na klar.
0: Malteser, sind es auch Ersthelfer? Nee, ja doch, ne? kommen auch zur ersten Hilfe irgendwie manchmal.
1: Die haben auch schon mal. Also das kann schon mal, das ist schon mal durchaus, ist das.
0: Naja, aber der Trump, der darf sowas, weil wenn einer das Sinnbild des Heilands darstellt, dann ja wohl der Herr Trump. Ich hab noch ganz viel mehr zu Trump, sehe ich gerade. Wir können auch darüber reden, wie der Herr Trump zu Ernährungstheorien steht, weil man weiß ja von ihm, dass er auf Fast Food steht.
1: Oh ja.
0: Was auch seine Ärzte von ihm zu hören bekommen. Unter anderem behauptet Trump, er trinke Diätlimo, weil die wäre ein Krebskiller. Aus dem Grund, und das hat sein Arzt in einem Podcast gesagt, aus dem Grund, weil wenn man die Diätlimo über Gras gießt, dann würde das Gras eingehen. Und ähnliches müsste ja auch mit Krebs passieren im Körper.
1: Weil Krebs ist im Endeffekt ja Gras, das ist klar.
0: Ja, das ist halt, das sät sich im Körper aus und wächst dann.
1: So.
0: So.
1: Ist auch beides grün?
0: Ist das so?
1: Beweis mir das Gegenteil.
0: Hast du mal dran gedacht, damals, als du mit dieser Scheiße zu kämpfen hattest, weil fuck Krebs und so weiter, deinen Hoden einfach mal in kalte Diätlimo zu hängen?
1: Darüber habe ich davor und danach schon häufiger mal nachgedacht, aber es hat jetzt keinen konkreten Zusammenhang. Mit ja,
0: richtig. Nur fürs sanfte Prickeln.
1: Ich bin immer noch ein bisschen sauer, dass sie mir meinen Krebshoden nicht ausgehändigt haben. Das war ja immerhin noch eigentlich Privatbesitz.
0: Vielleicht haben die den an Trump weitergegeben, damit der testen konnte.
1: Für seine Diet Coke.
0: Ob der sich in Diet Coke auflöst. Und dann hat er gewusst, so, Hoden weg. Und dann hat er es getrunken, weil er dachte, so.
1: Das ist ein Gedanke, der mich sehr verstört, muss ich dir ehrlich sagen.
0: Was hast du gegen Trumps Hodendrinks? Also
1: ja, nicht, wenn es mein Hoden ist, das bin ich irgendwie nicht. Ich möchte bitte nicht, dass Donald Trump meinen Hoden trinkt.
0: Also ich glaube, das ist ein Satz, den noch nie im Leben irgendjemand gesagt hat. Ich glaube, du bist der erste Mensch, der diesen Satz formuliert hat.
1: Das ist gut möglich und ich möchte, dass er auf meinem Grabstein steht.
0: Hier ruht Alex. Seine letzten Worte waren, ich möchte nicht, dass Trump meine Hoden trinkt.
1: So.
0: Ach ja, das hat sich auch der Salad Man gedacht. So wurde nämlich ein Unternehmer getauft, wir bleiben nicht bei Trump, der bei dem Anschlag, der kürzlich beim White House Korrespondenten-Dinner stattgefunden hat, einfach da saß, hat gesagt, jo, ist denn halt so. Also ihr müsst euch vorstellen, da fielen ja Schüsse und dann kam der Secret Service und überall war Panik und die Leute sind rumgelaufen und alle wurden evakuiert. Aber dann saß ein älterer Herr einfach in der Ecke und hat weiter seinen Salat gegessen. So völlig ungestört, so, ach Leute, was soll denn jetzt noch passieren?
1: Das, ich glaube, selten ist die Wahrscheinlichkeit geringer, dass nochmal geschossen wird.
0: Dass nochmal geschossen wird und generell warst du, glaube ich, auch als Zuschauer ganz am Rande auch relativ sicher. Ich glaube, da waren andere Ziele eher im Fokus. Ich fand aber seine Begründung so geil, warum er da so ruhig blieb. Denn er hat gesagt, ja, also erstmal wollte ich nicht aufstehen, mich hinlegen, weil ich habe Rückenprobleme. Und dann bin ich auch Hygienefanatiker und ich wollte auf keinen Fall meinen neuen Smoking mit den schmutzigen Hotelboden dreckig machen und deswegen, und dann esse ich halt weiter meinen Salat.
1: So.
0: Ich find's toll.
1: Ich find's auch gut. Das sollte man so machen.
0: Einfach die Ruhe bewahren und Salat essen.
1: Das ist abwarten, Salat essen.
0: Das ist ein Credo, damit können wir uns anfreunden.
1: Wobei ist Salat auch, Salat ist ja auch grün, so wie Gras. Ist dann vielleicht auch Krebs.
0: Oh, das ist Krebs, ja. Deswegen gab's Diätlimo-Dressing auf der Salatbar, damit man den neutralisieren
1: kann. Bitte nicht mehr die grünen Gummibärchen essen, alles gefährlich.
0: Was hast du gegen die Grünen? Bist du jetzt auch einer von denen hier alles durchgehen lassen?
1: Ja. Die Grünen.
0: Ja. Weißt du, wer auch gerne Salat isst?
1: Die Grünen.
0: Ja. Die ja. auch. Aber auch diejenigen, die für die Soundeffekte von den Velociraptoren in Jurassic Park zuständig sind.
1: Ach.
0: Das wissen wir ja schon aus diversen Podcasts, dass die mhm. Geräusche der Velociraptoren ja eigentlich nur fickende Schildkröten sind. Und Schildkröten essen ja. gerne Salat, das weiß man.
1: Das ist richtig.
0: Ja. Das sind immer die Ersten an der Salatbar, was man ihnen gar nicht zutraut, weil die eigentlich so langsam sind. Aber
1: normalerweise ja.
0: Wenn, stimmt, wenn die Salatbar öffnen, dann rast los. So. Und am Flughafen, jetzt versuche ich mir Mühe zu geben, am Flughafen Suvarnabhumi in Bangkok wurde eine 19-jährige Taiwanerin festgenommen bei einem Schmuggelversuch, mhm. die eigentlich sogar Flugbegleiterin war. Die ist aber ihren Kollegen aufgefallen, weil die sich so ganz komisch benommen hat, so komische Bewegungen gemacht hat. Und dann hat man rausgefunden, die hat 30 Schildkröten mit Klebeband an ihren Körper geklebt, um die zu schmuggeln. Darunter indische Sternschildkröten, die wohl sehr selten sind. Eine war wohl schon tot.
1: Und schade.
0: Die anderen haben wahrscheinlich auch ziemlich gelitten, aber die Vorstellung, dass ja. die nicht mal irgendwie richtig, also dass die Panzer genommen hat und mit Tesafilm sich auf den Bauch geklebt hat. Und ich meine, die Viecher, also in meiner Vorstellung hat sie die jetzt nicht präpariert, aber einfach so die Panzer drauf geklebt. Vielleicht hat sie auch die
1: ja.
0: arme Beine irgendwie zugemacht, wenn die sich eingefangen haben, damit die nicht aussahen. Aber in meiner Vorstellung waren die halt voll aktiv. Und dann saß die da wahrscheinlich, wurde gekitzelt am ganzen Körper, weil die mit yeah, den Beinchen ja. und so weiter. Vielleicht auch mal in den Nippel gebissen oder so, wenn er da
1: oh, da rumhing.
0: Ja, vielleicht war sie schon ein bisschen älter. Nee, die war 19, da hat man eigentlich keine Hängebrüste.
1: Da eigentlich noch nicht, da haben die noch keine Chance, die Schildkröten.
0: Die Gefahr kennt man ja beim Freischwimmen von Omas, dass da einmal mal so eine Schnappschildkröte ankommt und sie denkt, oh, das ist ja ein leckerer Nibbel. Fast wie zu Hause. Ja, das ist was für eine dumme Aktion. Wer klebt sich denn einfach?
1: Sehr.
0: Ich mein, stell dir vor, es wäre jetzt was anderes als Schildkröten gewesen. Stell dir vor, es wären
1: zum Beispiel
0: Pinguine.
1: Die sind ein bisschen groß, ne?
0: Ja gut, dann bleiben wir bei kleineren Tieren. Goldfische.
1: Ja.
0: Da musst du halt ordentlich spitzen, damit die nicht sterben.
1: Ich wollte gerade sagen, die verrecken wahrscheinlich noch schneller als die. Ja. Als die armen Schildkröten.
0: Kommt drauf an, also wenn du unter Druck bist, dann schwitzt er halt auch länger.
1: Ja.
0: Oh Mann.
1: Würdest du dir einen Goldfisch ankleben?
0: Unter die Achseln kleben?
1: Zum Beispiel, ja.
0: Ja, aber nur, wenn das verdient hätte. Ich hatte ja mal Goldfische. Ich hatte ja, ja. mal Schleierschwanz-Goldfische im Aquarium tatsächlich.
1: Oh, Schleierschwanz.
0: Mhm, in verschiedenen Farben. Die gibt's ja von Gold, Goldweiß, gesprenkelt, schwarz, ganz weiß, gibt's alle möglichen Farbschläge. Und ich hatte ein Teleskop-Augenschleierschwanz-Goldfisch. Der hatte halt so riesige, der sah fast aus wie so ein Hammerhai, so Glubschaugen links und rechts, ne?
1: Oh, cool, ja.
0: So. Der war komplett schwarz. Der hieß Kevin.
1: Mhm.
0: Weil der war nicht besonders smart. Wenn es Futter gab, haben alle anderen das Futter gegessen und der war in einer anderen Ecke und hat Sand gefressen.
1: Gut.
0: Der war nicht sehr smart. Das Lustige ist, der ist irgendwann gestorben. Okay, Moment.
1: Warum nur?
0: Das klang jetzt falsch, aber als der gestorben war, war das ganz lustig, weil ich habe mir den neuen Kevin geholt, der einfach genauso aussah. Und er hat genau das Gleiche gemacht. Ich glaube, das liegt einfach da. Also ich glaub, das liegt an der Farbe. Also ich will jetzt nicht sagen, dass alle Schwarzen ein bisschen dumm sind. Ich meine damit jetzt die Goldfische.
1: Ja, ja.
0: Ganz gefährliches Eis gerade. So richtig gefährlich. Ich glaube, das liegt daran, die schwarzen Glubschaugen-Goldfische, die sind alle ein bisschen dumm.
1: Da ich nicht so viele von denen kenne, kann das sein.
0: Apropos bisschen dummes Tier. Kürzlich gab es die Nikon Comedy Wildlife Awards. wo besonders lustige Schnappschüsse mit Tieren ausgezeichnet wurden. Mhm. Und gewonnen hat der Schnappschuss Now Where's My Nest? Also, ja, wo ist denn jetzt mein Nest? Übersetzt.
1: Ey Mann, wo ist mein Auto? Nest.
0: So ungefähr. Hast du dir die Bilder dazu angeguckt? Ich habe einen Link dazu gepostet.
1: Ich habe es leider nicht angeguckt, aber ich werde dies nun live, werde ich das nachholen.
0: Wenn du in die Liste guckst, ganz oben ist das Gewinnerbild.
1: Ja, ich hab's schon.
0: Beschreibe es uns.
1: Ah, das Siegerbild zeigt einen... Ja, einen sehr edlen Seevogel an mit ausgebreiteten Flügeln und er hat einfach mal Krebs im Gras im Gesicht.
0: Ja, also den hat der Wind wohl sein Nest ins Gesicht geweht.
1: Genau, ja.
0: Ja. Und er ist ein bisschen verwirrt darüber. Finde ich auch ganz niedlich. Da sind auch noch viele, viele weitere schöne Bilder dabei, wenn du runterscrollst. Mein Lieblingsbild, welches ich gewählt hätte, wäre allerdings das vorletzte mit den Fröschen gewesen, wenn du mal so weit runterscrollst.
1: Das vorletzte mit den Fröschen. Bei mir wird jetzt direkt eins mit Fröschen angezeigt, aber vielleicht kommt hier doch eins mit Fröschen.
0: Nein, nicht das.
1: Ach, die hier unten, ja.
0: Die
1: ja,
0: da unten, ja. Weil der eine Frosch aussieht, als würde er den anderen einfach mal ertränken wollen.
1: Ja.
0: Reicht jetzt auch mal mit Quaken hier. Meine Fresse, ey. Ich liebe das. Tolles Bild. Danach ist übrigens ein Bild mit Pinguin, wenn du nochmal runterscrollen willst.
1: Süß.
0: Das ist doch was für dich.
1: Ja, Pinguine und Schafe. Cool.
0: Auch eine Kombi, die man, glaube ich, so noch nicht gesehen hat, oder? Hm. Pinguine und Schafe.
1: Volunteer Point auf den Falklandinseln im Südatlantik. Ja, da mag es durchaus auch mal einen Pinguin geben.
0: Also Pinguine und Schafe kenne ich nur... vom nächsten Asia im Biss, vom Buffet, dass die mal zusammenkommen da. Aber, na gut, Schafe haben die nicht. Das ist ja Blödsinn. Ich frage mich, wie wohl Pinguin schmeckt? Mehr nach Fisch oder mehr nach Geflügel?
1: Ja, die ernähren sich ja sehr viel von Fisch.
0: Ja, aber
1: deswegen könnte ich mir
0: schon
1: vorstellen,
0: dass sie sind ja auch selber so eine Mischart. So fliegende Fische, schwimmende Vögel. Ich habe ja schon Krokodil gegessen nicht. Und das hat mich, also tatsächlich beim Asiamann, und das hat mich total verwirrt, weil das hatte wirklich die Konsistenz wie Hähnchen irgendwie, aber schmeckte nach Fisch. Also Krokodil hat mich richtig verwirrt und ich kann mir vorstellen, dass es bei, na gut, wenn das bei Krokodilen so ist und dann ist es beim Vögeln vielleicht andersrum. Die haben dann vielleicht die Konsistenz von Fisch, aber den Geschmack von Hähnchen.
1: Schmeckt wie Hähnchen, hat aber Gräten.
0: Nein, die haben doch keine Gräten, die Pinguine.
1: Nein, das...
0: das wüsste
1: man. Das wäre nicht anständig, ja.
0: Haben Pinguine eigentlich urzeitliche Vorfahren? Die haben, glaube ich, nur so einen Urpinguin, der 5 Meter groß war, aber irgendwie davor war auch nicht viel, ne?
1: Das werde ich jetzt recherchieren.
0: Du bist ja Pinguin-Experte, du musst doch sowas wissen.
1: Ja, Pinguin-Vorfahren.
0: Was ich weiß über Pinguine ist, dass das, was wir heute Pinguine nennen, ja eigentlich gar keine Pinguine sind. Weil es gab mal Pinguine, die wurden ausgerottet. Also die waren tatsächlich als Art so beschrieben, die hießen Pinguine. Und dann gab es doch diese andere Art, die so ähnlich aussah. Und dann haben die gesagt, ja, das sind auch Pinguine. Und das, was wir, das ist die Art, die wir heute kennen. Aber das sind eigentlich nicht die Pinguine, die es damals als Pinguine gab.
1: Ja.
0: Spannend, ne?
1: Ich recherchiere gerade noch. Ja, also die Pinguine hatten Vorfahren, die mit Albatrossen und Sturmvögeln verwandt waren.
0: War das in der Urzeit?
1: Das war zu jeder beliebigen Uhrzeit war das.
0: Okay. Ich wollte ja direkt auf die Dinosaurierzeit zu kommen, sprechen kommen.
1: Zu kommen das war direkt danach.
0: Das war direkt danach, da gab es schon keine Dinos mehr. Aber es gibt ja heute noch Dinosaurier, was viele nicht wissen. Und die machen sogar Musik.
1: Ach, ja, ich weiß, welche du meinst.
0: Hast du schon mal von der Band Heavysaurus gehört?
1: Über die habe ich mich sogar neulich noch unterhalten, ja, tatsächlich. Ja.
0: Über die oder mit denen?
1: Nee, nicht mit denen, sondern ich habe mich über die unterhalten, ja.
0: Nee, Heavysaurus ist ja, das ist ja so ein Projekt, was irgendwie in verschiedenen Ländern gibt. Also es ist jetzt keine feste Band, sondern halt eher eine Maskottchenband, wo die halt verkleidet singen.
1: Yes.
0: Was aber gar nicht schlimm ist, aber die machen Heavy-Metal-Musik für Kinder. Also lustige Heavy-Metal-Musik. Gibt's auch viele Konzerte, wo Eltern mit ihren kleinen Kindern hingehen und die Kinder dann endlich mal vernünftige Musikerziehung bekommen. Nicht immer nur Helene Fischer und so eine Scheiße. So. Aber die saarländische, nee, die kommt ja nicht aus Saarland, aber die Person, die das jetzt anklagt, die kommt aus Saarland. Im Saarland gibt es jetzt eine Klage gegen die Kinder-Heavy-Metal-Band Heavysaurus, weil, so sagt Christa Jenal, die würden, Heavysaurus wäre der Rattenfänger von Hameln, nur heute im Dinosaurierkostüm und spielt Heavy Metal statt Flöte. Und um das erklärte Zielpublikum von 3 bis 12 Jahren zu bezirzen. Und so fängt das nämlich an, die Abstumpfung der Jugend, weil erst hört man Heavysaurus und dann hört man Cannibal Corpse. Familienausflug zum Festival nach Wacken oder zum Konzert nach Saarbrücken, da geht es nämlich los. Und wer wundert sich denn noch über die Gewaltentwicklung?
1: Ja.
0: So, und jetzt möchte ich deine Meinung dazu hören.
1: Das sind Leute in Dinosaurierkostümen, die lustige Rockmusik machen.
0: Die lustige Rockmusik machen. Und ich möchte hier mal Dinge zitieren, die sie so singen. Nicht? Beispielsweise, Kaugummi ist mega.
1: Ja, ja.
0: Wenn das nicht schlimm ist, denn die Dame
1: das unterstellt... Das verroht doch die Jugend. Dann fangen die an, ihre Kaugummis an die Tische zu kleben und sowas.
0: Die Dame
1: das ist ja quasi Aufforderung zum Mord.
0: Die Dame unterstellt der Band ja sogar Satanismus.
1: Ja, ja. Natürlich.
0: Wie dumm kann man sein? Ich dachte, solche Leute werden also in den 60ern, 70ern habe ich es ja noch verstanden, dass die Eltern dabei Kiss, also was heute... absolute Schlagerpopmusik wäre im Vergleich zu dem, was später so kam. Aber bei Kiss sind die Leute ja schon auf die Barrikaden gegangen und gesagt, hier, der Satan wohnt in denen und sowas. Aber tut mir leid, wir haben 2026. Also da muss ich jetzt zwei Dinger loslassen. Also erstmal kriegt die junge Dame das hier von mir.
2: Der goldene Mimimi des Monats. Ja.
0: Ich glaube, es ist absolut gerechtfertigt, da brauchen wir auch gar nicht weiter zu sagen. Ich finde aber schön, dass die Band sich selber dazu geäußert hat und gesagt hat, ja, Kaugummi ist mega, der Songtext ist gewaltverherrlichend, wusste ich noch nicht und so. Oder dass das Satanzeichen angeblich, beziehungsweise das angebliche Satanzeichen eigentlich ja nur die bekannte Pommesgabel ist von Rockkonzerten. Das darf man Kindern nicht beibringen, ne? Das ist ein Satanzeichen.
1: Ja. Heil Satänchen.
0: Ja. Ach, ja. Stellen dann auch nochmal klar, sie stellen sich gegen Mobbing, gegen Rassismus, bei uns sind alle gleich, alle werden inkludiert und so weiter. Und dass die Dame gerne nochmal eingeladen wird auf ein Konzert, sich das anzugucken und bei denen gerne willkommen ist. Trotzdem, der goldene Mimimi an Christa Jenal für den absoluten Bullshit. Und von mir zusätzlich dazu obendrauf noch Folgendes. Jetzt bin ich verrutscht. Wo habe ich es denn? Da.
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0: Wenn Eltern unter unseren Hörern sind, geht doch mal auf Rockkonzerte für Kinder. Muss ich Heavysaurus sagen, gibt bestimmt auch noch andere. Ich will jetzt keine Werbung für die machen, aber sucht euch mal gute Musik für Kinder raus. Und geht mit denen auf
1: Hauptsache
0: Konzert.
1: Nicht zu Helene Fischer.
0: Nicht zu Helene. Ich sagte, erstmal sagte ich gut und zweitens sagte ich Musik.
1: Ja, ja, ja, richtig.
0: Bei Helene, wir duzen uns ja. Bei Helene beschweren sich ja sogar die Fans inzwischen, dass das nicht mehr Musik ist, was die da bei ihren Shows macht, sondern eigentlich nur noch Akrobatik und Show-Einlagen und Zirkus und keine wirkliche Musik, wo ich mir gesagt habe, das war mal Musik, das war noch nie Musik. Wo lebst du denn? Was ist bei dir schiefgelaufen? Aber schön, dass es bei dir auch angekommen ist, Mama.
1: Ja.
0: Nein, also ganz ehrlich, wenn ihr Kinder habt, erzieht die nicht nur mit Schlager und Techno und was ihr so hört, wobei unsere Zuhörer haben, also wer uns zuhört, hat ja generell einen guten Musikgeschmack oder einen Geschmack im Leben in allen Bereichen. Deswegen mache ich mir da eigentlich keine Sorgen. Aber geh doch mal mit den Kindern zu einer Beatles-Coverband oder zu einem Queen-Tribut. Oder wenn es halt für Kinder gemacht ist, zu den Beatline und den Queenline. Keine Ahnung, wenn es da irgendwie kindgerechte Coverbands gibt oder sowas. Oder meinetwegen auch zu den abfuckenden Neubauten im Schuppen nebenan.
1: Ja.
0: Irgendwo. Schönes Punkkonzert. Die Kinder einfach mal.
1: Ja. Ne? geht aber schön mit den Kindern zu den Kassierern. Ja. Nein, vielleicht nie, vielleicht lieber nicht,
0: doch,
1: aber.
0: Doch, bin ich voll dafür. Aber vielleicht eine Augenbinde mitnehmen, wenn es dann zu schlimm wird.
1: Ich glaube auch, ja.
0: Musik ist ja schön. Die Ansicht ist vielleicht.
1: Ja,
0: so,
1: ja.
0: Weiß ich, stell mir gerade ein Kinderkonzert von den Kassierern vor, wo nach 5 Minuten gesagt, so Kinder, jetzt drehen wir uns alle um und schauen uns mal den schönen Ausgang da hinten an. Ja, nee, aber finde ich vom Gedanken her eigentlich ganz schön.
1: Eigentlich schon,

0: Unter anderem würde ich mit meinem Bürostuhl oder mit meinem Schreibtischstuhl kein Rennen machen.
1: Ja, weil du keinen hast. Doch, du sitzt ja auf einem.
0: Nein, ich schwebe. Das sieht man nicht, aber
1: ach so.
0: Entschuldigung. Ich schwebe hier im Schneidersitz über den Haufen, den ich davor gelegt habe. In Japan.
1: Möchte das nicht. Du bist doch gar nicht auf dem Beifahrersitz.
0: In Japan gibt es das sogenannte Share One oder den sogenannten Share One Grand Prix, wo japanische Büroangestellte sich auf ihre Bürostühle setzen und damit Rennen fahren. Das ist inzwischen ganz groß. Es gibt sogar richtig Teams vom Toyota und ähnliches. Das gibt es in 10 großen Städten und wird seit 2010 jährlich veranstaltet. Da geht es einfach darum, mehrere Kilometer bis 20 Kilometer tatsächlich auf dem Bürostuhl zurückzulegen. Und zwar sitzend rückwärts, also sich mit den Füßen fortschiebend oder wegtretend. Ja. Und wer als erstes ans Ziel kommt, gewinnt logischerweise. was ich sehr, sehr schön fand, und dazu gleich noch eine Anekdote obendrauf, was ich sehr schön fand, dass es als Preis kein Pokal oder ähnliches gibt, sondern 90 Kilogramm Reis, weil das kann man auch schön unter den Kollegen aufteilen.
1: Das ist gut.
0: Ich weiß nicht, ob ich für Reis mir so einen Stress machen würde, ne? Also
1: 90 Kilogramm Reis ist aber schon eine gute Menge.
0: Ich weiß nicht. Jetzt die lustige Anekdote dazu. Ich lasse mir die News in ihrer Gesamtheit immer zusammenfassen von einer KI, damit ich das hier gut als Notiz denn niederschreiben kann oder rüberkopieren kann.
1: Und die denkt sich dann noch lustige Details dazu aus.
0: Ich kontrolliere natürlich, ob das alles stimmt, was da drin steht. Hier
1: natürlich.
0: Gab es denn einen Flapsus in der nächsten News? Wo sich die KI gedacht hat, das kombiniere ich jetzt. Denn in Bayern gibt es das sogenannte, die Nasenweltmeisterschaft. So.
1: Ja.
0: Inzwischen gibt es auch einen Club für den ersten Nasenclub der Welt, wo sie halt den größten Zinken der Welt suchen. So. Maskottchen dafür ist tatsächlich Mike Krüger. Wäre auch der Erste, der mir eingefallen wäre, finde ich logisch bis dahin. Auf jeden Fall ist es eine Meisterschaft, wo halt, die haben jetzt sogar so ein Gerät gebaut, womit die irgendwie die Breite und Länge messen können, und zwar auf das Atom genau, um zu bestimmen, wer hat wirklich den größten Zinken auf der Welt.
1: Ein Nasometer,
0: Das sogenannte Nasometer, ganz genau. Nasometer 3000 kann man auch zweckentfremden und zum, auf jeden Fall, und deswegen wollte ich das erzählen, hat die KI, die ich genutzt habe, und ich nenne sie beim Namen Gemini, sich gedacht, diese zwei News kombiniere ich.
1: Jetzt geht's aber los, da bin ich gespannt.
0: Hat mir zuerst das Ding mit den mit den Bürostühlen und dem Preisgeld mit den 90 Kilogramm Reis rausgesucht. Und im Anschluss, dann mir die News, nicht rausgesucht, sondern zusammengefasst, und im Anschluss dann die News mit der Zinkenmeisterschaft, und hat hinten dran gehangen.
1: Jetzt geht's los.
0: Hat hinten dran gehangen. Als Gewinn gab es für die größte Nase 90 Kilogramm Reis. Das präsentiert die bayerische Freude zur Vielfalt.
1: Das ist schon erstaunlich.
0: Ich habe das gelesen und dachte, Moment, was? Bei denen gibt es auch 90 Kilogramm Reis, und das repräsentiert die bayerische Freude zur Vielfalt.
1: Na klar.
0: Vielfalt und des Teilens.
1: Der bayerische Reis, das ist eine ganz vielfältige Sachen.
0: Wer kennt sie nicht?
1: Sachen.
0: Die bayerischen Reisfelder, die sind ja auch recht bekannt.
1: Ja, klar.
0: Und gerade bei den Bayern wird ja Multikulti und Vielfalt groß geschrieben.
1: Ja, freilich. Bayern an sich, das ist natürlich ein weltoffener Reisfresser, ist das.
0: Ich meine, in Bayern steht hinter jedem Atomkraftwerk noch eine Moschee. Man weiß das ja.
1: So, natürlich, klar.
0: Man hat nur leider noch kein Endlager für die Muslime gefunden. Für den Atom gefunden.
1: Muss ich da wieder die...
0: Nee. Ich erzähle nur, was im Kopf von Markus Söder vorgeht.
1: Ja, aber der isst ja auch keinen Reis, da ist kein Fleisch drin.

0: bin.
1: Das stimmt. Ja, der wird, glaube ich, Reisrest, wenn er so ein schönes Rinderfilet in Soße drüber legt und so. Ich glaube, dann wird er das so als Beilage.
0: Ja, dann geht das.
1: Lässt
0: ja,
1: er das. Ja. Ich glaube, so weltoffen ist er dann doch, unser König Markus.
0: Oho. Das ist ein guter Mann, aber nein, ist er nicht.
1: Was ist das italienisch-kulinarische Äquivalent zu Reis?
0: Die Nudel, die Pasta.
1: Ja, die Nudel. Darauf wollte ich zu sprechen kommen, Herr Ludolf.
0: Ja. Ich mache mir übrigens jetzt das zweite Bierchen auf, weil...
1: Das ist das Fußballbierchen.
0: Das Fußballbierchen. Das offizielle FIFA World Cup 2026
1: okay.
0: Beer.
1: Okay.
0: Das Anheuser
1: okay.
0: Busch
1: okay.
0: Butt. Nicht Heilbutt, sondern Busch Butt. So, Moment. Geräusch.
1: Das Bier. So, wo war ich? Bei der Nudel. Eine Nudel kann man kalt essen, Nudel kann man warm essen, eine Nudel ist gesund. Wir wissen es ja. Das hat sich auch ein Kalifornier gedacht, der gedacht hat, die Nudel ist ja für alles gut. So eine Nudel ist ja eine Allzweckwaffe.
0: Ja.
1: Und er hat sich gedacht, das kann man ja auch gut als Lego-Ersatz benutzen, vor allem um Geld zu sparen. Denn der ist so in die Läden gegangen, hat sich teure lizenzierte Bausätze geholt, also keine Ahnung hier, Avengers für 500 Euro und sowas, also so die richtig teuren Lego-Sätze. Hat die mit nach Hause genommen, wie werden die umgangssprachlich genannt? Klemmbausteine, ne?
0: Ja, das ist nicht umgangssprachlich, sondern das ist der Gattungsbegriff, den man stark vom Markennamen abgrenzen muss, wenn man nicht von Legos Anwälten vernichtet werden möchte.
1: Okay, es handelt sich aber um Lego, deswegen darf ich auch Lego sagen.
0: In dem Falle ja.
1: Hat die Klemmbausteine von Lego herausgenommen und durch Tüten von Nudeln ersetzt. Aus dem Grund, weil vom Gewicht her und vom Geräusch her, wenn man schüttelt, ist das relativ ähnlich. Das fällt ja nicht auf. Hat er Nudeln reingetan und hat die Packung zurückgebracht in die Läden, hat gesagt, nö, möchte ich doch nicht mit meinem Geld zurück. So. Das hat er ungefähr 70 Mal gemacht. Also es gibt 70 bekannte Fälle. Hat in der Zeit Ware im Wert von $34.000 ergaunert damit.
0: Ja, und dann wollte er sich so einen schönen Teller Lego-Bausteine kochen und hat gemerkt, die schmecken ja gar nicht. Was hat er denn da für einen Scheiß gemacht?
1: Aber vielleicht hat er einfach nur die Soße vergessen.
0: Das kann sein. Also Lego mit so einer schönen, ich empfehle so eine schöne Cremesoße dazu. Und dann die blauen Legos.
1: So eine richtig schöne Sahnesoße dazu und dann...
0: Ja.
1: Kann ich mir vorstellen. Nein, kann ich nicht.
0: Lecker doll!
1: Oh ja, bei Biolek hätte es gemacht.
0: Lecker! Schön!
1: Das sieht man jetzt gar nicht, wie gut das eigentlich schmeckt.
0: Ja. Dazu erstmal einen schönen Pinot Grigio. So. Mit Wein geht alles.
1: Ach, der Biolek, war ein schöner.
0: Das war ein guter. Der hat ja Monty Python nach Deutschland gebracht.
1: Was? Biolek hat Monty Alfred Python Biolek, nach Deutschland gebracht.
0: Biolek hat Monty Python damals quasi nach Deutschland gebracht, ja.
1: Inwiefern? Also die Fernsehsendung oder
0: der hat da vermittelt und der hat es auch geschafft, dass es eine deutsche Folge von Monty Pythons Flying Circus gab. Also auf Deutsch mit den original Monty Python Leuten, die dann in Deutsch das aufgezeichnet haben. Es gab Monty Pythons
1: Fliegender
0: Zirkus.
1: Das
0: nicht? Ja.
1: Also ich weiß, das Flying Circus, also die Serie...
0: Da steckt Biolek mit dahinter.
1: Die gibt's ja auch synchronisiert, die hat ja unter anderem Kai Taschner mitgemacht in den 90ern damals.
0: Mhm.
1: Aber es gibt eine deutsche Folge mit...
0: Zwei Folgen.
1: Mit John Cleese und Co., die...
0: Mit all denen,
1: deutschen
0: die
1: Dialogen
0: auf
1: Deutsch... Schick mir den Link davon später, bitte.
0: Ich schicke dir gerne einen Link davon. Und da hat in der Produktion hat dahinter Alfred Biolek mitgewirkt.
1: Ja, der kann nur sagen, Biolek mich am Arsch, doch. Das ist ja der Wahnsinn.
0: Allerdings.
1: Nichts, was ich hier auf dem Zettel habe, kann da noch ranreichen.
0: Nee. Dann können wir jetzt fertig machen. Komm, tschüss.
1: Ja, der Nudelmann, der wurde dann auch verurteilt und Anzeige und so weiter und keine Ahnung, Knast, ich weiß das nicht.
0: So.
1: Das ist ja der Wahnsinn. Also so richtig mit Akzent dann auch mit,
0: Richtig, mit Akzent, genau.
1: Das ist
0: genau.
1: Ein toter Papagei.
0: So in der Richtung, genau.
1: Dieser Papagei ist nicht mehr. Das ist ja der Wahnsinn.
0: Ja.
1: Wahnsinn, dachte sich auch Friedrich Merz kürzlich.
0: Ja.
1: Der auf
0: Gut, bei
1: einer,
0: dem ist es auch Wahnsinn Programm.
1: Der auf der Hannover Messe einen, hier steht unangenehmen Moment, ich sag den Moment seines Lebens hatte, als ihn der Unternehmer, der CEO des Unternehmens Phoenix Contact, namentlich Dirk Görlitzer, angesprochen hat vor aller Leuten, und zwar mit Herr Merkel.
0: Ja, mein Gott.
1: Was für eine schöne Aktion. Und ich glaube,
0: also, da muss man sich auch erstmal dran gewöhnen, dass ein Mann Kanzler wird.
1: Du hast, ich habe ja den Clip gesehen, du hast ihn halt angemerkt, dass er auch so richtig angepisst bei dem Minden. So, was zum Teufel. Und dann so sagt, Merz, Herr Merz. So. und der andere, der, oh ja, klar, Herr Merz. Ich bin mir nicht sicher, ob das Absicht war, dass er ihn foppen wollte oder wirklich so Popfer. Aber ich bin dafür, wir führen das ein. Und man könnte es ja kombinieren. Zukünftig. Herr Merzel.
0: Ja.
1: Das klingt doch auch gut.
0: Merzel. Ja, ist auch schön.
1: Das wäre doch was.
0: Oder Merk.
1: Herr Merk. Also das ist ja, also wenn du quasi mit deiner größten Rivalin und auch Feindin, wenn man es so sehen will, die waren sich ja nie grün, die beiden, mit deren Namen dann angesprochen wird. Ich meine, das kann man ja auch mal weiterspinnen, ne? Man könnte ja mal Putin mit Herrn, hier Ukraine, wie heißt er? Zelensky,
0: ja.
1: Man könnte ja mal Putin mit Herrn Zelensky ansprechen.
0: Ja.
1: Oder.
0: Das würde bestimmt gut ankommen.
1: Ich würde jetzt mal, ich habe gerade überlegt, was wäre denn der Feind von Trump, aber es wären ja irgendwie alle, da gibt es ja jetzt keinen Namen, der hervorsteht.
0: Ja, den kannst du einfach mit Trump ansprechen, das
1: ist sein größter Feind.
0: Schon. Ich glaube schon, ja.
1: Nee, den musst du mit Herrn Obama dann ansprechen.
0: Oh, ja.
1: Oder Clinton. Oder irgendein Demokrat. Die mag er ja alle nicht.
0: Zuletzt hatte ich
1: oder hier Herr Kimmel. So
0: Herr Kimmel. Herr Kimmel. Herr Biden.
1: Ja, auch schon.
0: Sleepy Joe.
1: Frau Clinton.
0: Zuletzt gab es so ein schönes Bild von ihm, wo er, wo Trump da so irgendwie so mit seinem ganzen Kabinett irgendwie versammelt ist und er hängt da so, so mit dem Kopf schräg.
1: Ist ja auch schon 80, ne?
0: Ja. Ich habe einen schönen Kommentar da drunter gelesen, wo dann einer sagte so, ja, das Schlafen ist nicht so das Problem, dass er wieder aufwacht. Das ist,
1: das ist alles Satire, hier
0: ja,
1: nicht, Heutzu und so weiter, Wir wünschen ihm zwar nur das Schlechteste, aber nicht auf unsere Kosten.
0: Nee, ich wünsche dem einen schönen, angenehmen Lebensabend, aber bitte fern von Öffentlichkeit, politischen Ämtern, Verantwortung für irgendetwas. Einfach so, soll auf seinen, der soll nach Mar-a-Lago gehen und soll da Golf spielen, bis er, selbst sich einlocht.
1: Ich sag, du sagst jetzt, ich wünsche Ihnen einen schönen, angenehmen Lebensabend, aber bitte bald.
0: Na, das wäre, glaube ich, wieder strafrechtlich relevant.
1: Ach ja, aber lustig.
0: Ja.
1: trotzdem habe ich noch ihn hier.
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1: Für Herrn Merkel. Also, ich finde, das sollte auch annehmen. Herr Merkel, schön.
0: Herr Merkel, ja.
1: Kann man sich merken. Kann man sich merkeln.
0: Kann man sich merkeln.
1: Seufzt. Sehr schön. Ja, Politiker des Monats, Herr Merkel. Einfach, weil es so schön ist. Würde ich auch einfach immer im...
0: Na klar.
1: Ich würde es auch so, ich glaube, ich unterschreibe jetzt auch jegliche meiner E-Mails mit Herrn Merkel, damit sie nicht im Spam-Ordner landen.
0: Ja.
1: Wie es kürzlich passiert ist in Niederösterreich. Da wollte nämlich die Staatssekretärin Ulrike Königsberger-Ludwig einen kleinen Putsch anzetteln und den Landesparteichef Sven Hergovich in seinem Amt als Landesparteichef vom Thron werfen und hat dafür einen kleinen Putschversuch online gestartet, in dem sie verschiedene Mitglieder angeschrieben hat über eine neue E-Mail-Adresse, die sie extra dafür angelegt hat. Das Problem war, dass keiner diese E-Mail-Adresse kannte und so 90% ihrer E-Mails im Spam-Ordner ihrer Kollegen gelandet ist.
0: So ein Mist aber auch.
1: Und so ist es leider nicht zum Putsch gekommen. Und nachdem das alles rauskam und es ihr auch wohl ein bisschen peinlich war und so weiter, hat sie dann den Putschversuch auch abgeblasen und hat gesagt, ja gut, dann halt nicht. Also, wenn ich schon am digitalen Filter scheitere, dann möchte ich nicht noch am politischen Filter scheitern müssen. Deswegen.
0: Ach ja, ist immer lustig.
1: Die Ösi.
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1: So.
0: Die Österreicher.
1: Das mit dem Putschen haben sie im Blut, aber irgendwie ist das über die Jahre ziemlich verwässert worden.
0: Ja, ich fürchte auch.
1: Das hat in den 20ern in Deutschland noch besser funktioniert.
0: Es ist immer ein Garant für Ulk, wenn Österreich und Politik zusammentreffen.
1: Aber ich wette, die Dame hat trotzdem ein sehr hübsches Bärtchen.
0: Bestimmt.
1: Bin ich mir ganz sicher. Wo wir bei österreichischer Politik sind, das ist ja auch ein bisschen News von gestern, wenn es um Österreich und Politik geht. Es gibt auch Tipps von gestern. Unter anderem geht bei in den sozialen Medien und TikTok und so weiter der Lifehack, so nennt man das ja, der Lifehack herum.
0: Ja.
1: Wie man günstig tanken kann. Und jetzt hör zu. Mhm. Bist du mal gefahren einen Diesel?
0: Ich habe noch nie einen Diesel besessen, aber ich bin auch schon mal einen Diesel gefahren, ja.
1: Gut, aber
0: auch schon mal selbst gefahren.
1: Aber nie im Besitz gehabt.
0: Nein.
1: Hast du schon mal einen Diesel getankt?
0: Ja.
1: Okay. Es gibt nämlich jetzt diesen Lifehack, der dir sagt, wie du viel, viel günstiger deinen Diesel tanken kannst.
0: Mhm.
1: Geh einfach zum Aldi und kauf dir Öl. Also Speiseöl.
0: So.
1: Rapsöl,
0: na klar.
1: Sonnenblumenöl, ich weiß nicht,
0: ja.
1: Also Speiseöl.
0: Ja.
1: Und füll den in den Tank. Dann kannst du fahren.
0: Zu Corona-Zeiten wäre das, glaube ich, nicht günstiger
1: das
0: gewesen. Aber
1: nicht günstiger gewesen. Zu aktuellen Zeiten ist es wohl ein bisschen günstiger.
0: Ja.
1: Mein, was zahlst du so für Rapsöl? 1,30 im Moment? So im Dreh?
0: Mag hinkommen, ja.
1: Ist ja einen guten aufgerundeten Euro günstiger, als was du gerade an der Zapfsäule für diese bezahlst.
0: Auf jeden Fall günstiger als das, ja, das ist schon richtig.
1: Da ist es ja schon mal eine Ersparnis. Allerdings ist das absoluter Bullshit. Also es ist zwar so, dass gerade alte Autos, also so bis in die 80er, damit gut betankt werden konnten, weil das relativ ähnlich zu Dieselkraftstoff ist, zumindest für kurze Zeit. Allerdings kommen aktuelle Modelle damit so gar nicht gut klar. Also die würden zwar anspringen, aber es würde auch sehr viel kaputt machen. Ich brech das mal so runter. Also es wäre gar nicht so gut fürs Auto. Und ich muss ganz ehrlich sagen, das hätte man mir nicht sagen müssen. Das hätte ich auch so gewusst, weil wenn das tatsächlich eine günstige Alternative wäre, dann hätten die Leute das schon. Also dann wäre das auch allgemein Wissen. Also dann wäre das und dann wäre das auch ziemlich teuer. Dann
0: würde man das halt einfach machen und dann wäre es kein Geheimtipp, wenn das funktionieren würde.
1: Ja. Und das hätte nicht einfach im Jahr 2026 jemand rausgefunden. Das hätte man dann schon immer gemacht.
0: Ja. Ich meine, wenn du jetzt deinen alten Diesel von 76 irgendwie noch rumstehen hast, dann kannst du vielleicht...
1: Kannst du es mal ausprobieren.
0: Weiß ich, das alte Frittenfett aus der Fritteuse dann noch reinmachen,
1: also
0: kannst du
1: da kenne ich noch Beiträge
0: noch eine gute Runde fahren.
1: Aus dem Fernseher früher, da war das zu sehen, wie die Leute da die Imbissbuden abgeklappert haben und da das Fett dann ins Auto gefüllt haben. Das für damals ging das wohl noch. Heute wohl eher nicht mehr so gut.
0: Trotzdem ist es ein
1: Lifehack, der umgeht mit Videos von Leuten, die das machen und so weiter. Und da habe ich keine andere Wahl. Es tut mir leid.
9: Meine Fresse, bist du ein dummes Viech?
1: Zweistufig. Erstmal die Leute, die das sehen und glauben, weil das ist halt schon dämlich. Leute, und die zweite Stufe ist Leute, die das sehen, glauben

0: Und machen.
1: Ja.
0: Oh, ich möchte die Werkstatt sehen, wenn die das Auto danach in die Werkstatt bringen und die fragen, ja, was ist denn los? Und dann, oh, weiß auch nicht. Ja, was haben sie ja gemacht? Also, hab das gute Rapsöl von Aldi getankt und dann, Moment, was haben sie?
1: So. Ach ja. Aber was ich ja eigentlich, ja.
0: Ich glaube, du wolltest auch, erzähl du.
1: Ich wollte noch zu dieser News, weil du hast noch einen Aspekt.
0: Ja, genau, dazu News wollte ich so kommen, aber erzähl
1: okay,
0: gerne
1: dann,
0: du.
1: Dann tu du. Weil ich fand diesen juristischen Aspekt noch besonders geil daran,
0: dass man
1: wenn man das macht und wenn man einen Motor hat, der das aushält, dann ist es aber trotzdem schwierig, weil du musst das Ganze beim Hauptzollamt anmelden, weil wenn du anfängst, das Speiseöl für diese Zwecke zu benutzen, dann unterschlägst du quasi ansonsten quasi Kraftstoffsteuer.
0: Ja.
1: Du begehst Steuerhinterziehung, wenn du das machst, ohne das anzumelden. Ja. Das ist natürlich auch nochmal besonders
0: das
1: schön.
0: Das ist das Deutscheste, was ich jemals gelesen habe.
1: Bürokratie. Fantastisch.
0: Das ist so der Wahnsinn, wenn du zum Aldi gehst und dir Öl kaufst und dann sagst, oh gut, das tue ich jetzt mal in meinen Diesel rein.
1: Ja.
0: Da bist du Steuerunterschlager, weil damit umgehst du das Energiesteuergesetz. Das ist der Wahnsinn. Das ist das Geilste überhaupt. Das ist so deutsch.
1: Das ist fantastisch,
0: Also das ist so deutsch, da keine Ahnung, da würde ich beim Rapsöl kaufen schon den rechten Arm heben. So deutsch ist das. Das ist der Wahnsinn.
1: Ja.
0: Schön, dass du es angesprochen hast. Ich wollte es auch tun, aber schön, dass wir beide den gleichen Gedanken hatten mit, das muss erwähnt werden.
1: Ich fand das absolut wichtig. Das fand ich tatsächlich, das war so die Sahnehaube auf der News.
0: Ja, ich fand es beim Lesen auch schon toll. Ach ja, apropos Sahnehaube, wenn man dann mit dem Auto fährt, also wenn es dann fährt, mit Rapsöl getankt und dann bist du unterwegs, ne? Dann solltest du aber auch keine Dinge aus dem Auto werfen. Und komischerweise habe ich zwei News, wo Dinge aus dem Auto geworfen wurden. Beide in Deutschland, selbstverständlich. Weil einmal in Bielefeld.
1: Das gibt's ja gar nicht.
0: Doch, bei... gibt's ja wohl. In Bielefeld ist ein junges Paar mit ihrem Hund spazieren gegangen. Und wurden dann von einem vorbeifahrenden VW-Golf mit einem Drucker beworfen. Also einen Computerdrucker. Einen 5 Kilogramm schweren Computerdrucker.
1: Das ist schon mal nicht so nett, würde ich sagen.
0: Ja, also einfach random. Einfach einen Drucker abgeworfen.
1: Das macht,
0: vielleicht
1: ja auch Aua.
0: Vielleicht war das der örtliche Druckerverleih, ich weiß das nicht. es gibt doch von, ich glaube, es ist HP... Oder HP hat so einen Service, wo du Patronen-Abo abschließen kannst, wo du halt immer, wenn es alle geht, automatisch direkt neue Patronen zugeschickt bekommst. Vielleicht war das so ein HP, die haben das halt jetzt so einen Schritt weiter. Also wenn der Drucker kaputt geht, bringen die gleich einen neuen Drucker rum. Und das ist, ja, die Fahrer, die Boten sind halt unter Zeitdruck heutzutage, ich weiß das nicht.
1: Aber deswegen heißt das auch Patrone, weil ein Drucker ist eine Waffe.
0: So. So wird ein Schuh draus.
1: Da ergibt sich das jetzt wieder, ja.
0: Liebe Kinder, werft keine Drucker aus dem Auto. Und dann gibt es noch eine andere News, wo ein junger Mann verurteilt wurde, der beim Autofahren einer Jungfrau hinten sehr dicht aufgefahren ist, sie bedrängt hat mit Lichthupe und ähnliches, sie dann überholt hat und beim Überholen Eier aus dem Auto geworfen hat. Woraufhin ein Ei dann auch auf ihrer Scheibe landete, ihr die Sicht nahm und sie einen Unfall baute. Nicht so schön.
1: Im Wagen vor mir fährt ein junges Mädchen. Ich fahr vorbei und werf ein Ei nach ihr.
0: Dann hat sie sich überschlagen und ich bin sehr schnell gefahren. Mein Gott, hoffentlich kommt bald der Krankenwagen. Radda, radda, radda, radda, radda. Ja. Na, nee,
1: kann man machen.
0: Er war ja gar nicht schuld. Er hat sich nämlich auf der bei der Verhandlung herausgeredet und sagte, die Frau hat das Auto ja selbst auf die Scheibe geworfen und ähnliches.
1: Ja, klar.
0: Ja.
1: Wie man so tut.
0: Ja. Na gut, vielleicht wollte sie ihn mit dem Ei bewerfen. Aber in der Vorwärtsbewegung kam es halt rückwärts.
1: Das kann sein.
0: Aber es wurde ihm nicht geglaubt. Er wurde tatsächlich, weil er wohl ein bisschen doof ist, nach Jugendstrafrecht, weil er wohl

0: sehr unreif ist, verurteilt und hat jetzt Fahrverbot und muss Geld zahlen und so weiter.
1: Gut, wer im Straßenverkehr Eier wirft, dem würde ich ja vielleicht auch eine gewisse Unreife unterstellen. Das kann man nachvollziehen.
0: Wer hat einfach Eier im Handschuhfach liegen oder keine Ahnung?
1: Eier, wir brauchen Eier.
0: Ja, das war der Sohn von Oliver Kahn. Ich wollte gerade Boris Becker sagen, und das war ein anderer.
1: Ja.
0: Ist das bekloppt.
1: Verrückt.
0: Ich habe noch zwei lustige kleine News. Wollen wir noch beide reinnehmen oder willst du für einen entscheiden?
1: Mal komm, beide.
0: Also,
1: hier.
0: Das
1: sind noch nicht ein paar arme Leute.
0: Der Chef der Fastfood-Kette Five Guys ist halt sowas wie Burger King nur in Amerika. Mhm. Wo es natürlich kein Burger King gibt. Also ist eine Burgerkette, so Five Guys.
1: Ich kenne die nur von so einem.
0: Von dem Meme.
1: Von dem Meme, ja, also so irgendwie, einer hat gekündigt, weil nur noch IV aufleuchten. Kennst du das nicht?
0: Ach so, nee, ich hatte ein anderes im Kopf tatsächlich. Es war ein Interview mit irgendwelchen Marvel-Darstellern. Ich glaube, Pedro Pascal und noch jemand anderen. Oder okay. Was Ryan Gosling. Ich weiß nicht mehr, wer es war, aber die wurden gefragt die Interviewerin gesagt, ja, wenn sie denn zu Hause ist, dann lässt sie sich nochmal mit Five Guys gut gehen lassen. Und die waren völlig verwirrt, weil sie den gar nicht kannten. Das glaube ich, in Australien Five Guys. Und die waren in Australien zu Werbetouren, kannten das nicht, Five Guys. Und das klang dann so, als würde sie sich von fünf Männern noch durchgehen nehmen lassen. Und ich sage so, hä? Und muss dann los sein, das kenne ich. Aber
1: ich kenne nur ein Bild von so einer Filiale, wo so ein Teil der Leuchtschrift ausgefallen ist und dann steht da statt Five Guys steht nur noch IV Guys und dann stand unten drunter die Bildunterschrift Looks like one guy quit. Also Four Guys dann halt eben. Und dann aber noch ein Folgebild unten drunter, wo dann das I auch noch ausgefallen ist und dann so Never mind, he came back.
0: Okay.
1: Eigentlich kenne ich es nur da, ja.
0: Ja, ist vielleicht ein ähnliches Desaster, wie was jetzt passiert ist, weil die hatten die Idee, indem sie eine Werbeaktion machen. Und zwar, wenn du einen Burger kaufst, kriegst du einen kostenlos dazu. Und mit dem Andrang, der dann da kam, hat keiner gerechnet. Der hat wohl alle Server überlassen, der hat die Apps abstürzen lassen, der hat komplett die Rationen in den Burgerketten aufgebraucht. Mit den Andrang hat keiner gerechnet von denen. Und deswegen hat der Der Gründer der Burgerkette, $1,5 Millionen seines eigenen Vermögens gespendet, was er eigentlich, so heißt es, für private Zwecke nutzen wollte.
1: Ja.
0: Wahrscheinlich sich ein goldenes Klo in den Beifahrersitz bauen lassen, ich weiß es nicht. Aber hat er gespendet an 1500 Beschäftigte in seinen Filialen. So als Entschädigung, so als, tut mir leid, habe ich ein bisschen unterschätzt, ich weiß, ihr hattet viel zu tun dadurch und hier kriegt ihr ein bisschen Geld von mir. Hat dazu noch gesagt, ich möchte ja nicht, dass mir morgen jemand in den Rücken schießt. Ja, okay.
1: Ja, okay.
0: Kann man mal machen. Ich finde es sympathisch, klingt auch nach viel, aber 1,5 Millionen durch 1500 sind auch nur in Anführungsstrichen 1000 Euro. Ja, aber es ist nett, glaube ich. Ich glaube nicht, dass ihn das wehgetan hat. Ich glaube, das war Portokasse für ihn. Aber kann man mal machen.
1: Kann man machen, ja. Ist richtig.
0: Kann man machen, muss man aber nicht. Wie auch die letzten News, die wir heute haben. Es gibt eine neue Bezahlart in Deutschland.
1: Mhm.
0: Man weiß ja, du kannst mit EC-Karte, EC gibt's nicht mehr, ne? Wie heißt es? Sparkassenkart,
1: Guthabenkart.
0: Nee, EC gibt's als Technik nicht mehr, aber alle sagen EC. Guthabenkarte heißt es, glaube ich, eigentlich. Aber egal, oder mit Kreditkarte kannst du bezahlen, du kannst kontaktlos bezahlen, du kannst mit dem Handy bezahlen, kannst auch mit dem Arsch bezahlen in gewissen Bereichen.
1: Du kannst auch mit dem Leben bezahlen.
0: Aber!
1: Ja.
0: Jetzt kannst du auch mit dem Finger bezahlen.
1: Mit dem?
0: Der deutsche Proktologen... ja, genau, mit dem. Das Schweizer Startup Smartchip hat nämlich einen NFC-Bezahlchip bezahlt, der auf deinem Fingernagel ange-

0: angebracht wird.
1: Auf dem.
0: Und dann kannst du deinen Finger auf NFC-Geräte halten und damit bezahlen.
1: Hm.
0: Würdest du das tun wollen?
1: Nein, ich hätte immer Angst, mir würde jemand den Finger absägen, um irgendwie mit meinem Geld bezahlen zu können. Da habe ich Angst vor.
0: Das ist irgendwie total dämlich, aber auch berechtigt.
1: Das ist, ja, ne? Nein, da habe ich Angst vor. Das möchte ich bitte nicht.
0: Würde ich so machen.
1: Ja.
0: Der Nachteil von dem Ding ist halt, der Fingernagel wächst. Irgendwann wächst das Ding raus. So nach 6 bis 8 Wochen.
1: Das ist natürlich tatsächlich scheiße. Und bei mir wachsen die Fingernägel relativ schnell. Das ist aber das, noch beschissener.
0: Das ist vielleicht auch die Idee dahinter, weil der Chip muss dann zerstört werden. Den kann man wohl nicht wiederverwenden, wenn er einmal angebracht ist. Und wenn man es so möchte, muss ein neuer Chip angebracht werden. Das heißt, so alle 2 Monate muss so einen neuen Chip am Finger anbringen lassen, der, keine Ahnung, 10.000 Euro kostet.
1: Gut, dass das keinen Müll erzeugt auch.
0: Ist vielleicht auch eine Geschäftsidee, die dahinter steht.
1: Also ja, aber eine beschissene.
0: Ja, vor allem beim Proktologen, du.
1: Stell dir mal vor, ja, und dann reicht noch der Handschuh und dann...
0: Nee, stell dir mal vor, der steckt dir seinen NFC-Finger rein und dann macht es auf einmal bling und er ist 30 Euro los und denkt, sag mal, was hast du dir in den Arsch gestellt?
1: Bitte entnehmen Sie Ihre Ware.
0: Guckt später auf seine Kreditkarte und dann steht da irgendwie zensiert. Ich weiß nicht. Schlimm. Nein, möchte ich nicht. Können wir wegkommen vom Proktologen?
1: Ich bin auch dafür.
0: E.T. nach Hause bezahlen.
1: Hoffentlich ist der Finger nicht braun.
0: Ist das dumm? Das ist rassistisch. Das darfst du so nicht sagen. So. Nächstes Ding hier auf der Liste.
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0: Die Top 3 Best and Worst.
1: Yay.
0: Heute geht's auch um die Worst. Wir haben
1: heute geht's um die Worst.
0: Ausgelost. Heute geht es um Werbejingles und Slogans. Und ich hab's überlegt, hatten wir sowas nicht schon mal? Weil ich in Listen geguckt, nein, wir hatten mal Werbefiguren, über die wir gesprochen haben.
1: Ja, stimmt.
0: Wo wir auch so ein bisschen über Slogans so angerissen haben, aber das war nicht Hauptthema.
1: Ist ja artverwandt, ja.
0: Artverwandt geht es heute auch los. Ich habe mich sehr schwer getan bei Erstellen der Liste, weil eigentlich alles, was ich gefunden habe, für mich worst war. Ich finde halt Werbung so scheiße.
1: Ja.
0: Es fiel mir sehr schwer, da was Großes, wo ich sage, oh, das fand ich, das ist schön. So. Ich hoffe, man verzeiht es mir. Aber bevor wir dazu kommen, ich habe neben Best und Worst noch eine dritte Kategorie mir rausgesucht.
1: Mediumst.
0: Nee. Die Werbejingles, wo sich wirklich keiner eine Mühe gegeben hat.
1: Okay. Da bin ich aber sehr gespannt.
0: Wollen wir die zuerst machen oder wollen wir die hinten als Highlight hinten dran hängen?
1: Dann hängen wir sie als Highlight hinten dran.
0: Okay. Dann räumen wir doch das Feld von hinten auf. Und Alex, du sagst mir mal, was halt ist. Auf Platz 3 deiner Worst-Liste geschafft, der Werbejingles und Slogans.
1: Wohnst du noch oder lebst du schon?
0: Ah.
1: Dieser Scheiß. Ja, du darfst jetzt wieder raten.
0: Die Schweden.
1: Die Schweden.
0: Die Schweden. Ikea.
1: Die Schweizer. Nein. die Schweden, ja. Dieser pseudo-philosophische Werbeslogan von Ikea.
0: Ich glaube, wir haben uns auch mal sehr über hier schraubst du noch oder wohnst du schon lustig gemacht.
1: Ja.
0: Kann ich verstehen. Lass ich gelten. Alle bekloppt hier.
1: Ist
0: die
1: doof.
0: Smörrebrötz
1: ist
0: da
1: doof.
0: Hinten.
1: Ja.
0: Ich habe was Ähnliches. Das ist nämlich auch eine Frage.
1: Ich finde sowieso, sorry, dass ich nochmal reingerät, ich finde sowieso, Ikea-Werbung ist meistens auch merkwürdig.
0: Ja, aber ich glaube, das ist der Sinn dahinter.
1: Ja, aber es ist nicht auf angenehm, es ist nicht gut merkwürdig. Es gibt Sachen, die sind...
0: nicht so wie
1: die
0: wir.
1: Es ist nicht, wenn ich einen David Lynch Film gucke, dann ist der interessant merkwürdig. Aber Ikea-Werbung ist halt langweilig merkwürdig.
0: Du bist auch der einzige Mensch, der David Lynch Film, der fucking Mulholland Drive oder so, mit Ikea-Werbung vergleicht. Oder in einen.
1: Ja, einfach nur, wenn ich,
0: wenn es um Merkwürdigkeiten geht, genau.
1: Merkwürdigkeiten geht, dann bin ich schnell bei David Lynch.
0: Okay. Ich habe aber einen ähnlichen Slogan, weil da geht es auch.

0: um eine Frage, die gestellt wird. Und das war nämlich der Bobbele, der früher gefragt hat, da bin ich schon drin, oder was? Das geht ja einfach.
1: Bin ich da schon drin, oder was?
0: Das geht ja einfach. Den muss auch noch.
1: Das ist ja einfach, oder so. Das geht ja einfach.
0: Ich weiß es nicht mehr, keine Ahnung.
1: Ja.
0: Das hat sich auch eingebrannt und das ist dieses, bin ich schon drin, oder was? Nee,
1: Boris, bist du nicht. Du bist raus. Du bist einfach nur raus.
0: Das finde ich fast so schlimm wie deinem Platz 2.
1: Ja, und mein Platz 2 ist ein Verwandter quasi von einem, den ich schon knapp vorbei hatte. Und es ist Geiz ist geil.
0: Oh, das war Saturn. Nicht Mediamarkt, sondern Saturn.
1: Ja.
0: Okay. Man kann Geräte bei Saturn kaufen, für die man das braucht, nämlich Waschmittel. Ist der neu? Nein, mit Perwoll gewaschen. Oh, und das habe ich vor allem deswegen drin, weil dieser Spruch ist im Leben so oft gemacht worden, auf die Frage, ist das neu? Nein, mit Perwoll gewaschen.
1: Von Leuten, die sich sehr lustig fühlten dabei.
0: Mein verrückter Nazi-Onkel.
1: Zum Beispiel, ja.
0: Das ist, es gibt halt so Slogans, die kennt jeder, die in den Sprachgebrauch übergegangen sind, aber halt nicht im positiven Sinn. Nee, find ich nicht gut. Nee. Dann lieber nicht Perwoll benutzen. Und dazu wird tatsächlich schon bei deinem Platz 1 der Worst angelangt und natürlich bekommst du auch einen Wirbel des Trommels.
1: Ja, und ich muss natürlich sagen, wenn ich jetzt bei meinem Platz 1 ankomme, dann erst dann ist der Platz 1 der Platz 1. Es ist das Auto
0: das
1: von VW.
0: Auto. Das Auto. Ist das Christian Brückner, der es gesprochen hat?
1: Ich bin mir gerade sicher. Das kann sein, ja. Es ist auf jeden Fall auch eine sehr bedeutungsschwangere...
0: Ist das Auto. Das Auto.
1: Das Auto. Ja, es ist so, auch so dieser ganze Habitus dabei, weißt du? Es ist eine Sache,
0: als wenn er seine ganzen Vorfahren geschändet hat, um dir zu sagen, dass das Menschlichkeit ist, dass das für dich ist und nur, wenn du wirklich Mensch bist, dann ist das dein Auto, das Auto.
1: Und ein Mensch ist Mensch.
0: Und den möchte ich nicht als Werbestimme.
1: Nee, auch nicht. Ja, dann ist das Auto.
0: Fänd ich aber schön in Autowerbung, wenn dann anfangen, ich drehe schon seit Stunden hier so meine Runden.
1: Nein, aber um nochmal auf das Auto zurückzukommen, das ist ja nicht mit dem Augenzwinkern, das ist ja einfach so, das ist so gestelzt und so überheblich, irgendwie so unsympathisch auch. Ich finde einfach die Art und Weise, wie dieser Slogan so aufgemacht wurde, fand ich abstoßend und unsympathisch.
0: Alex hat darauf gleich seinen alten Golf verkauft und sich einen Opel geholt.
1: Ja. War ein VW und ich habe dann einen Ford geholt, aber ja.
0: Okay, vielleicht war es auch so.
1: War ein Polo, wollte ich sagen. Ein VW.
0: Ja, ist ja ein VW. Aber, VW Polo.
1: Ja. Aber ich hatte keinen Golf, ich hatte einen Polo und habe mir einen Ford geholt. So.
0: Mit Rapsöl-Dieselantrieb.
1: Natürlich.
0: So.
1: Du weißt ja, die älteste Automarke in der Bibel und sie sündigten in einem Ford.
0: Der tat weh.
1: Ja, der tut sehr weh, aber.
0: Manta, dachte ich, ich hätte hier den Scheiß. Dann kommen wir zu meinem Platz 1. Ich wollte einen Manta-Witz machen, aber irgendwie habe ich es verkackt. Ich habe tatsächlich die Manta-Witz verkackt, das ist sehr schlimm.
1: Ja.
0: Dann klappt's auch mit den Nachbarn.
1: Oh, was war das denn? Das war hier dieses...
0: Ich bin mir gerade selbst nicht sicher, aber ich glaube, es war Kalkonit.
1: Kalkwaschmittel. Kalkonit kann sein, ja. Kann gut hinkommen, ja.
0: Und wir hatten mal drüber gesprochen, die drei großen Panik machen in unserer Kindheit. Ich habe immer gesagt, ich habe gedacht, dass die drei großen Sachen, vor denen ich aufpassen muss im Leben, auch als Erwachsener, wäre einmal das Bermuda-Dreieck. Da muss man sich vor nachnehmen. Dann ist es einmal Treibsand.
1: Ja. Auch ganz wichtig. Und dass die Gläser stumpf werden.
0: Und du hast ja gesagt, bei dir ist es, dass die Gläser stumpf werden und die Nachbarn dann sagen, oh, das geht aber gar nicht hier.
1: Das ist richtig.
0: Diese Panikmache, dass man glaubt, wegen stumpfen Gläsern würde man schlechten Eindruck bei den Nachbarn machen, das ist so spießig. Das ist der Wahnsinn.
1: Das stimmt.
0: Und das lief früher im Kinderfernsehen.
1: Ja.
0: Hat uns geprägt. Stumpfe Gläser. Ich habe noch nie im Leben ein stumpfes Glas gesehen, außer in der Werbung.
1: Obwohl du gerade sagst, Kinderfernsehen, da fällt mir noch so ein Jingle ein, den man heute nicht mehr machen dürfte. Es gab die kennst du noch die Aquamaler? Alle was? Maler Aquamaler, Wasser. Spiel gut.
0: Wasser, für meine neuen Aquamaler. Ja, alle Maler Aquamaler. Oh. Das war, glaube ich, ein Kind, was schwarz angemalt wurde, ne?
1: Ich glaube, geblackfaced und in so einer
0: Araber.
1: So ein Kaftan irgendwie. Ja.
0: Alle Maler Aquamaler. Ja. Aber schön war es auch.
1: Schön war die Zeit, ja.
0: Kommen wir in die Worst, Quatsch, in die Bestliste. Von der Worstliste noch schlimmer in die unterste Worstliste. In die Bestliste, knapp vorbei. Was hat es da nicht reingeschafft bei dir?
1: Nichts geht über Bärenmarke, Bärenmarke Qualität. Weil irgendwie mag ich den Jingle.
0: Ja, der Bär ist ja auch niedlich, ne?
1: Ja, das ist süß.
0: So ein niedliches
1: Nichts Bärchen. Geht über Bärenmarke, Bärenmarke Qualität.
0: Bärenmarke. Erst dann wird aus der Milch die Milch.
1: Ja, genau.
0: Hast du noch was?
1: Nein, das. Okay. Sag du mal was.
0: Ich habe etwas für dich, mein lieber Alex. Bitte ein Bit.
1: Ach ja.
0: Finde ich ganz schön. Auch so die Überlegung, was machen wir? Bit, was könnte man da machen? Bitte ein Bit. Das nehmen wir, klingt gut. Geht ins Ohr, bleibt drin, prickelt, ist schön. Dann habe ich einen, den finde ich einfach pragmatisch. Ich finde ihn pragmatisch praktisch gut. Also quadratisch praktisch gut. Ist, glaube ich, hier Rittersport, glaube ich, ne?
1: Rittersport, ja.
0: Quadratisch praktisch gut. Finde ich einfach pragmatisch gut. Also.
1: Erst dann wird aus dem Quadrat das Quadrat.
0: Ja. Dann habe ich einen, der tatsächlich einen ähnlichen Duktus hat, wenn er redet, nämlich dafür stehe ich mit meinem Namen. Und diese Werbung gibt es ja seit so vielen Jahren. Ich glaube, das ist gar nicht, also das, ich glaube, das ist ein Schauspieler. Nee,
1: mittlerweile ist der Sohn.
0: Ach, das ist also der Sohn.
1: Ursprünglich war das
0: der Vater?
1: Dafür stehe ich mit meinem Namen, war Klaus Hipp.
0: Klaus Hipp.
1: Ursprünglich.
0: Und jetzt ist es
1: Jerome, glaube ich, mittlerweile der Sohn. Ja.
0: Jerome.
1: Karl-Heinz Hipp. Karl-Heinz Jerome war der Opa, glaube ich.
0: Jerome Hipp.
1: Der hippe Jerome.
0: Ja. Und so wird aus einem Namen der Name.
1: Vor allen Dingen, da dachte ich auch immer, weil Klaus Hipp, der wurde mit C geschrieben. Und wenn einer Klaus mit C schreibt, dann ist das ja schon was Besonderes.
0: Ja, war schon ziemlich hip.
1: Da weiß es schon. Das ist schon ein besserer Typ irgendwie.
0: Weißt du, ich mag einfach dieses Bild von einem alten Mann, der dir Babynahrung empfehlen würde und sagt, das ist gut.
1: Na klar.
0: Dafür stehe ich mit meinem Namen. Ja. So, das weiß ich, ist mir sympathisch, auch wenn er tot ist. Jetzt halt der Jerome. Aber ist in Ordnung.
1: Jetzt der Jerome.
0: Jetzt der Jerome und dann als nächstes kommt die Marie. Ich weiß das nicht.
1: Durchaus.
0: Damit bin ich durch, dann sag mir doch mal. Mein lieber Alex, was hat es auf Platz 3 der Bestliste der Werbejingles bei dir geschafft?
1: Ja, der Mais marschiert. Ja, der demonstriert. Ganz famos, sensationell. Lecker, lecker, Bonduell. Und dann, nachdem der Song durchgelaufen ist, kommt noch Bonduell ist das famose Zartgemüse aus der Dose. Das ist schon ein geiler Reim. Bonduell ist das famose Zartgemüse aus der Dose.
0: Das spricht dich nur an, weil das dein Reimschema entspricht.
1: Ja.
0: Da willst du doch gleich über den Hitis reden.
1: Ich singe auch immer mit, aber ich singe immer Bonduell ist das famose Hartgemüse aus der Hose. Ja, Entschuldigung.
0: Da tun sich Abgründe auf bei dir, mein lieber Alex.
1: Das ist richtig.
0: Okay, kann ich nichts so sagen, aber lass ich gelten. Ja. Bei mir auf Platz 3 ist etwas, das ich, ein Slogan, der mir eigentlich relativ wumpe ist, aber ich liebe ihn im Zusammenhang mit einem bestimmten Werbespot, also gab es ganz viele Werbespots.
1: Jetzt bin ich aber gespannt wie ein Bettlaken. Ich drehe hier schon die Flaschen
0: was
1: um.
0: Was machst du denn da? Das ist ja der Wahnsinn.
1: Ah, ich muss mal, mir tut das, Ich bin ja ein alter Mann, das Knie tut mir weh.
0: Sag mal, kackst du gerade?

0: Nein,
1: was machst du? Streck mir das Knie aus. Mir tut das Knie weh. Ich was strecke machst du gerade denn mein da? Knie.
0: Das ist nicht schön.
1: Ich habe Schmerzen.
0: Ja, das sehe ich.
1: So.
0: Das sieht man ja an.
1: Bitte?
0: Wobei, ich bin bei Red Bull. Den Slogan kennt jeder.
1: Ah.
0: Red Bull verleiht Flügel.
1: Das ist richtig.
0: So, aber ich liebe einen bestimmten Werbespot. Und da geht es um eine große Hündin, die zu sehen ist, die plötzlich ganz viele Babys bekommt.
1: Mhm.
0: Und dann sieht man halt den Vater daneben und es ist ein winziger Dackel. Und dann sagt man sich, wie funktioniert das? Aber dann trinkt er. Also Red Bull verleiht Flügel, ne? Mag ich. Ist mein Humor.
1: Geil. Du magst doch keine Hunde.
0: Ja, die sind ja gemalt.
1: Ach so. So. Dann geht's, ja.
0: So, dann dein Platz 2 bitte.
1: Mein Platz 2, den muss ich quasi erklären. Es gab von Microsoft in den 90ern einen Werbeslogan für, ich glaube für Windows oder auch allgemein für Microsoft, der lautete, where do you want to go today? Also wohin möchtest du heute gehen? Und dann gab es als Reaktion darauf einen Linux-Werbeslogan, der lautete, where do you want to go tomorrow? Verstehst du? Wohin willst du morgen gehen?
0: Um quasi weil dieses, die Zukunft.
1: Ja. Und der war offensichtlich so effektiv, dass A, Microsoft dagegen geklagt hat und die eigene Werbekampagne eingestellt hat.
0: Okay. Das ist gar nicht mal so blöd.
1: Die wurden richtig schön geowned da, wie die Jugend heutzutage sagen würde. Oder die Jugend vor 15
0: das,
1: Jahren.
0: Das erinnert mich daran, wie McDonald's irgendwo Skandinavien das Patentrecht, aber den Markennamen Big Mac sich nicht patentieren lassen könnte und irgendeine Burgerkette dann den Burger rausgebracht hat, definitiv kein Big Mac. So. Von, okay. Ja, wir sind hier die Sendung von gestern, deswegen kann ich mich damit nicht anschließen, aber
1: tja.
0: Ja. Ich habe auf Platz 2 etwas, wo wir auch,
1: ja,
0: was mir gerade wegen des Sprechers sehr, sehr imponiert, beziehungsweise mir sehr am Herzen liegt. Sagen wir mal so. Die Werbung ist, ja, jeder kennt die Werbung, und wenn ich dir jetzt sage, dass Manfred Lehmann sie gesprochen hat, dann sagst du
1: 20% auf alles außer Tiernahrung.
0: Außer Tiernahrung.
1: Ja. Außer Tiernahrung. Das ist so, das wirkt auch so völlig willkürlich, ne? Aber irgendwie,
0: es ist willkürlich, und dass man das so als, also wirklich über Jahre auch im Radio und Fernsehen dieses 20% auf alles. Außer Tiernahrung. Ja, aber okay. Warum ja, habt ihr überhaupt Tiernahrung als Baumarkt? Was soll, was war Praktika, war das, ne? Aber die sind auch pleite gegangen. Frag dich mal,
1: ja,
0: warum.
1: Ja, ja, ja. Manfred Lehmann war zu teuer. Ja,
0: ich liebe Manfred Lehmann, deutscher Sprecher,
1: ja,
0: von, also die natürlich, deutsche Stimme von Bruce Willis, Kurt Russell, Gérard Depardieu. Viel spricht ja er nicht mehr, ne? Der eine Alzheimer, der andere gecancelt, irgendwo in Russland unterwegs.
1: Ja.
0: Kurt Russell spricht er noch, aber so viele sind da nicht mehr übrig.
1: Schade. Aber er ist ja auch nicht mehr der Jüngste. Dann hat er ein bisschen Ruhe.
0: Aber sehr sympathischer Mann, weil ich den mal so in Interviews gesehen habe und so weiter. Den mag ich.
1: Ja.
0: Weißt du, was ich auch mag?
1: Mein Platz 1.
0: Ja. Yeah.
1: Da wirst du jetzt im Leben nicht drauf kommen, was ich als Platz 1 gewählt habe.
0: Ne?
1: Nicht unbedingt, weil ich es besonders mag, aber weil ich es auf seine eigene Art und Weise sehr geschickt finde. Und deswegen ist das jetzt das Müsli von Seitenbacher. Ja, das wird allgemein gehasst, aber jeder kennt es.
0: Ja.
1: Ja.
0: Und ich glaube,
1: das Seitenbacher Müsli.
0: Deswegen mag man dich auch nicht.
1: Ja, das ist richtig. Ich finde es aber, weißt du, wenn du eine Werbestrategie fährst, dann musst du sie bis zu Ende fahren. Und in dem Falle hat man sich bei Seitenbacher gesagt, komm, wir lassen hier unseren Chef einfach irgendwie bescheuert dass den Namen einsprechen und wir ziehen das durch. Über Jahrzehnte und bis ans Ende der Welt. Wir nerven einfach die gesamte Welt damit, bis es jeder mal irgendwann gehört hat und es sich überall in den Hirn eingebrannt hat.
0: Es ist einfach wie so ein schleichender Virus und irgendwann ist es überall drin. Ja. Bis es nur noch das Seitenbacher Müsli gibt und nichts anderes mehr.
1: Ja,

0: Ach, richtig, richtig.
1: Als alles, richtig. Nicht nur als Nahrungsmittel, ja. Auch als Dichtungsmasse, ja. Und
0: alles.
1: Gleitmittel und
0: ist wahrscheinlich jetzt schon besser dafür als Müsli.
1: Oh Gott, okay. Darf ich zu meinem Platz 1 kommen?
0: Ich bitte darum.
1: Mein Platz 1 hat sich festgesetzt, weil ich mir vorhin auch alte Werbung angeguckt habe und auf einmal in meinen hintersten Synapsen etwas aufploppte, eine lang verdrängte Erinnerung. Nämlich die Werbung. Oh, ich hoffe, ich kriege das noch zusammen. Schreiner, was machst du denn noch da? Gestern verreckt mir die Karre und heute dieser Scheiß hier. Chef, der Mann kann nicht lesen. Wie bitte? Der Mann kann nicht lesen. Du kannst nicht lesen. Und das ist mir all die Jahre nicht aufgefallen. Und dann, über 40 Millionen Deutsche können weder lesen noch schreiben. Schreib dich nicht ab. Lern lesen und schreiben. Alpha Telefon Münster.
0: Das Alpha Telefon Münster, ja. Alpha Telefon. Ich kenne es auch.
1: Dieses noch. Über 40 Millionen. Aber dieser Werbespot, der hat sich so eingebrannt, ne? Dieses, was, Robert heißt? Robert, ne? Was soll ich gesagt? Schreiner.
0: Rupert.
1: Ich weiß das nicht mehr.
0: Doch.
1: Aber dieses, gestern verreckt mir die Karre,
0: Rupert.
1: Dann läuft die alte weg und jetzt dieser
0: Heute
1: Scheiß.
0: Kam mit der alten und jetzt diesen Scheiß. Welcher Depp hat denn das da draufgestellt? Könnt ihr nicht lesen oder was? Seid ihr alle zu blöd?
1: Chef, der Mann kann nicht lesen. Der Mann kann was nicht? Der kann nicht lesen. Du kannst nicht lesen? Und das ist mir all die Jahre nicht aufgefallen. Achso, dann sagt er ja noch, da müssen wir was machen. So, und dann nimmt er ihn doch im Arm und dann gehen sie so zusammen.
0: Ja. Diese Bin ich entlassen?
1: Stimmt. Das ist ein Meisterwerk. Ja. Das ist ein cineastisches Meisterwerk.
0: Das ist wirklich ein Meisterwerk.
1: Du hast mal David Lynch in den Raum geworfen, ich nehme den anderen, Fight Club, David Fincher.
0: Ach, Fincher, ja.
1: David Fincher hätte sich besser drehen können. Das.
0: Ja.
1: Ja. Schreib dich nicht ab, lern lesen und schreiben. Das ist mein Slogan.
0: Die erste Regel des Alpha-Telefons Münster, wir reden nicht über das Alpha-Telefon Münster.
1: Schön. Aber ich habe mir noch ein paar Sachen rausgesucht, wo ich gesagt habe, da hatte gar keiner Bock drauf, irgendein Werbejingle in der Snackpause da vom Praktikanten sich aufschreiben zu lassen.
0: Ja.
1: Teilweise auch Dinge, wo ich mir sage, okay, Kreativität war was anderes, aber teilweise auch Dinge, die ich gar nicht kannte, wo ich hier einfach gelesen habe und dachte, okay, nehme ich. Ist jetzt nicht so viel, ich habe nur ein paar, also gab es bestimmt noch viel, viel mehr. Aber ich habe den Slogan gelesen, wo ich mir wirklich gesagt, also muss man vorstellen, so eine Versammlung von Leuten, die sagen, wir brauchen neuen Slogan, so brainstormen. Jetzt haut man ein paar Dinger raus und es geht um die Marke Dime. Kennst du den Slogan zur Marke oder einen ehemaligen Slogan? Ich weiß es nicht, ob es immer noch der Slogan ist, aber von Dime.
0: Kann ich jetzt nicht behaupten.
1: Schokobonbons, ich weiß aber, was ich meine, ne?
0: Ja, ja.
1: Und dann musst du dir vorstellen, er saß in der hintersten Ecke, sagte einer, nachdem keiner was gesagt hat, ne? Sagt er, Dime. Zu Dime sagt keiner nein. Und alle.
0: Oh.
1: Der Wahnsinn. Beförderung.
0: Ah, das knarzt aber im Gebälk. Ja, ne? Das ist, ja.
1: Aber ich hab auch einen viel bekannteren, den du auch kennst, den jeder kennt.
0: Ja.
1: Bei Vielmann. Bei Vielmann saßen die zusammen und haben gesagt so, Schröder, wir brauchen irgendwas. Ja, Vielmann, worum geht's bei Vielmann? Brillen, Vielmann. Vielmann, da geht's um Brillen. Was machen wir mit Brillen? Brille, Vielmann. Und alle. Sie sind ein Genie.
0: Unfassbar. Da musste erstmal drauf kommen. Das ist ja.
1: Brille, Vielmann.
0: Fantastisch.
1: Das ist, ja. Also, das war da. Also.
0: Das ist das Produkt und der Name. Das ist fantastisch. Das ist unfassbar.
1: Aber noch mit einem Doppelpunkt dazwischen. So.
0: Und das, weißt du, und ohne den Doppelpunkt wär's doof gewesen. Aber mit dem Doppelpunkt.
1: Hättest du ja missverstehen können. Brille, Fragezeichen, Vielmann, Ausrufezeichen. Aber nein, es ist Brille, Doppelpunkt, Vielmann, Punkt.
0: Jetzt stell dir mal vor, die hätten gemacht, Brille, Ausrufezeichen.
1: Vielmann?
0: Fragezeichen, da

0: Das wär komplett nach hinten losgegangen. Da kann man so viel verkehrt machen. Da muss schon ein Experte am Werk sein, sonst macht man da so viele Fehler.
1: So, dann habe ich ich kenne weder die Marke, aber es geht wohl um Zigaretten. Kennst du die Zigarettenmarke R1?
0: Nee.
1: Habe ich auch noch nie gehört. Ich habe vor ein paar Tagen bei Facebook Erinnerungen gehabt, ich bin seit 14 Jahren rauchfrei.
0: Oha, so. Das ist eine lange Zeit.
1: So, aber weißt du, was das Slogan für die R1-Zigaretten ist? Die hätten sich, die saßen zusammen und haben überlegt, was repräsentiert Zigaretten? Was ist ein guter Slogan für uns? Wie stechen wir hervor? R1.
0: Auf Lunge, du Pussy. Nee.
1: Könnte man machen. Wir könnten ja für alle bessere Vorschläge machen. Aber.
0: Ja,
1: Es ist, halte ich fest, R1. Ich rauche gern. Wahnsinn.
0: Ah,
1: Wahnsinn.
0: Unfassbar.
1: Wie kommt man auf sowas?
0: Das ist so, also, da musst du erst mal drauf kommen. Das ist unfassbar. Fantastisch.
1: So, und dann habe ich nur noch ein Produkt, aber mit mehreren. Und das Produkt kennst du.
0: Ja,
1: das Produkt hast du vielleicht selber schon benutzt.
0: Ständig.
1: Und deine Mutter auch.
0: Lass meine Mutter aus dem Spiel.
1: Es geht um Meister Propper.
0: Ja.
1: Kannst du mir einen Jingle nennen von Meister Propper? Oder ein Slogan?
0: Nö.
1: Weißt du auch warum nicht?
0: Weil die keinen haben.
1: Doch, die hatten sogar mehrere.
0: Doch, Meister Propper proppt so sauer, wie sonst keiner proppen kann.
1: Wäre schön gewesen.
0: Irgendwie sowas in der Richtung, ja.
1: Ich sag dir, warum du keinen weißt. Weil die alle scheiße sind. Und zwar so richtig scheiße.
0: Okay.
1: Ich lese dir 3 Stück vor.
0: Mhm.
1: Meister Propper putzt so sauber, dass man sich drin spiegeln kann.
0: Ach, dass man sich drin spiegeln kann, ja.
1: Merkt sich doch keine Sau. Hat man irgendwie wann mal gehört, wenn man es hört?
0: Ja. Das war ja auch im Grunde der ich gerade irgendwie versucht, aber ich konnte mich nicht mehr
1: was
0: an den Wortlaut erinnern.
1: Meister Propper, der putzt so sauber, dass man sich drin spiegeln kann. Das ist doch kein Slogan. Das ist ein Satz.
0: Also Meister Propper hat eine Glatze und er putzt, dass es alles schön sauber sein tut. Ja.
1: Scheuerfrei löst er den Schmutz auf, dass man sich drin spiegeln kann. Also Variationen davon.
0: Cool, das ist noch weniger griffig. Das haben sie gut gemacht.
1: Und jetzt der dritte.
0: Ja.
1: Meister Propper gibt's, damit das Putzen leichter wird. Das
0: so wie jedes Reinigungsprodukt.
1: Das klingt wie einfach
0: hätte ich jetzt gesagt.
1: Im Kindergarten. Kinder, warum gibt es Meister Propper? Damit das Putzen leichter wird. Das nehmen wir. Schröder Junior, du bist genial.
0: Das ist fantastisch. Diese Familie.
1: Ich möchte meine Dienste an Meister Propper anbieten.
0: Ja.
1: Tut euch nicht weiter weh. Ich mache euch jetzt einen Slogan.
0: Ja.
1: Es wird kein anspruchsvoller, aber es wird einer, der sich reimt und der vielleicht auch hängen bleiben würde. Und ich werde ihn singen. Bei Slogan singt man ja auch.
0: Ja.
1: Mit Meister Propper geht Putzen flotter.
0: Mhm.
1: Sag mir nicht, dass es schlechter ist als das, was die schon gemacht haben.
0: Nee, es ist auf dem Niveau von dem Dime-Ding.
1: Zu Dime sagt keiner nein.
0: Ja.
1: Meister Propper geht putzen flotter. Und dann noch, also das wird so gesungen von also so ein Chor. Also so richtig, also 500 Menschen, die singen das so. Mit Meister Propper geht putzen flotter. Und dann kommt da aber noch so ein Spruch von einem Mann, der dann so sagt, ja, und deine Frau kannst du auch flott abputzen oder irgendwie sowas.
0: Oh Gott. Nee, das macht's nicht besser.
1: Meister Propper geht putzen flotter ist doch besser als Meister Propper gibt's, damit das Putzen leichter wird. Und Meister Propper, der putzt so sauber, da kann man sich dann drin spiegeln danach.
0: Meister Propper, der geile Glatzenmann, der alles richtig hart polieren kann. So. Das finde ich schön.

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1: Sag mal, Alex.
2: Ja?
1: Kackst du gerade?
2: Nein! Seufz.

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